0: A10, Dreieck Spreeau Richtung Dreieck Barnim zwischen Berlin-Hellersdorf und Marzahn nach einem Unfall gesperrt. A30, Osnabrück Richtung Rheine zwischen Hörstel und Rheine wegen Bauarbeiten gesperrt. A57, Köln Richtung Krefeld zwischen dem Kreuz Meerbusch und Krefeld Zentrum wegen Bauarbeiten bis Montag früh gesperrt. A61, Mönchengladbach-Venlo zwischen dem Kreuz Mönchengladbach und Mackenstein in beiden Richtungen wegen Brückenarbeiten bis Dienstagmorgen gesperrt. Und die A448 Bochum-West Richtung Dortmund-Witten zwischen dem Dreieck Bochum-West und Bochum-Süd wegen Bauarbeiten bis Montag früh gesperrt. Ich wünsche eine gute Fahrt.
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0: Mit Markus Poschlott und besten Grüßen aus Erfurt ins ganze Land. Das ist toll.

0: Dick Brave und seine Backbeats Take Good Care of My Baby. Das ist die ARD-Hit nach 10 nach 2. So, ich wünsche ein frohes Durchhalten für alle, die es müssen und alle, die noch wach sind, weil Wochenende. Herzlich willkommen. Heute Nacht sprechen wir über die Führerscheinprüfung. Ja, heute vor 133 Jahren gab es die erste. Und deswegen heute Nacht mal erzählen wir mal uns gegenseitig, wie es denn gelaufen ist. Weil ich merke, Geschichten gibt's eine ganze Menge.
1: Ja, hallo, hier ist der Thorsten aus Ostfedern. Ich habe 1986 meinen Führerschein gemacht. Und um 17 Uhr wurde ich durch die ganze Stadt geschickt und bin dann auf die Autobahn gefahren nach 40 Minuten. Und dann hat der Fahrprüfer nach 45 Minuten zu mir gesagt, weil ich mit dem rechten Vorderreifen über einen geschlossenen Streifen gekommen bin, hat er gesagt, durchgefallen.
0: Durchgefallen, da war Feierabend, rechts ran, das war's. Und andere wiederum, wir merken es heute, bestehen ihre Führerscheinprüfung einfach, weil der Fahrprüfer zu spät kommt oder noch zum Fußball will, was wir heute Nacht schon alles gehört haben. Also wir merken immer mehr, so eine Führerscheinprüfung ist offenbar extrem abhängig von der Laune des Prüfers, oder? Vielleicht meldet sich ja heute Nacht auch noch mal jemand, der, also ein Fahrlehrer oder Prüfer, die mal aus ihrer Sicht das Ganze mal schildern können. Gerne auch anonym. Mail geht über diese Adresse ard-hitnacht@mdr.de, MDR wieder Mitteldeutscher Rundfunk. Oder natürlich gerne auch per Telefon. Unsere kostenfreie Nummer, da können Sie uns eine Nachricht auf dem AB hinterlassen. 0800 80 80 110. Danke.
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Am Abend hat sie noch gespielt in Eberswalde. Nena. Da war sie live zu sehen. Und heute Abend, an diesem Samstagabend, den 15. August, spielt sie in Lutherstadt Wittenberg ihr Konzert.

Das sind die Bee Gees mit Tragedy, das ist die ARD-Hitnacht. Oh, jetzt gibt's eine Madonna von der Platte True Blue, wo nur ihr Gesicht drauf war. Nichts anderes, kein Schriftzug, kein Madonna oder True Blue, irgendwas. Einfach nur ihr Gesicht, schönes Blau dazu. Hat gut gepasst in das Jahr 1986. Live to Tell.

0: 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Und damit ist es gleich 2:30. Schon 2:30 gleich, sehr schön. Wir gucken auf die Straßen, das ist der Verkehrsservice in der ARD. Hitnacht zunächst die Gefahreninformation für Nordrhein-Westfalen und Rheinland-Pfalz. Der Waldbrand in der Nordeifel sorgt weiterhin für starken Rauch weit über Hürtgenwald und Düren hinaus. In betroffenen Gebieten sollten geschlossene Räume nicht verlassen und Klima- und Lüftungsanlagen abgeschaltet werden. Schauen wir auf die Straßen. Die A5 Karlsruhe Richtung Frankfurt zwischen Bruchsal und Kronau nach einem Unfall gesperrt. A10 Dreieck Spreeau Richtung Dreieck Barnim zwischen Berlin-Hellersdorf und Marzahn nach einem Unfall gesperrt. Und die A57 Köln Richtung Krefeld zwischen dem Kreuz Meerbusch und Krefeld Zentrum wegen Bauarbeiten bis Montag früh gesperrt. Ich wünsche eine gute Fahrt durch diese Nacht.
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0: Mit Ihren Geschichten heute Nacht, als Sie Führerscheinprüfung gemacht haben.
2: Mein damaliger Fahrlehrer, der hat immer gesagt, lieber erst um 7 zu Hause, als um 8 im Krankenhaus. Und das habe ich mir ein Leben lang gemerkt und bin immer gut damit gefahren.
0: Ah, sehr schön. Wir kommen gleich zur nächsten Führerscheingeschichte.

0: die große Hochzeitshymne von Bruno Mars. Hier bei uns in der ARD-Hitnacht. Heute um 2.38 Uhr gleich sprechen wir über Ihre Führerscheinprüfung. Das machen wir, indem Sie uns Ihre Geschichten erzählen per Mail oder auch per Telefon unter der 0800 80 80 110. Jürgen hat uns auch geschrieben, meine Führerscheinprüfung, lieber Markus, ging ganz schnell. Genau 2 Minuten, da durfte ich wieder aussteigen. Der Wagen stand noch auf dem Parkplatz vor der Fahrschule, denn ich musste rückwärts über den Fußgängerweg ausparken und hatte dabei nur nach hinten rechts geschaut, ob ein Fahrzeug kommt von der Straße. Kurzes Zurückrollen, da kam von hinten schon das Dankeschön. Das hatte also das ausbedeutet, denn er schreibt hier, ich hatte nicht nach links geguckt, ob da noch ein Fußgänger kommt. Genau, nicht mal ausgeparkt, die ganze Sache war schon zu Ende. Wie war es bei Ihnen? Bin gespannt auf Ihre Geschichten. Freue mich, dass wir heute Nacht auch mal darüber sprechen, denn vor 133 Jahren gab es sie, die erste Führerscheinprüfung.
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Da singen ganz klar Foreigner. I want to know what love is. Das ist die ARD-Hitnacht. Und es kommt jetzt ein Song, bei dem hat der Produzent gesagt, als die Nummer so halb fertig war, wollen wir das wirklich rausbringen? Das klingt irgendwie wie so eine fertige Instrumental-Demo-Version von so einem billigen Keyboard. Also wissen Sie, was ich meine? Wenn man früher mal so für die Kinder so ein Keyboard gekauft hat und dann waren da so fertige Demos drauf, dazu konnte man dann spielen. Genau sowas hat er wahrscheinlich gemeint. Am Ende ist das natürlich eine Nummer geworden, die viel erfolgreicher war. Sonst würde sie jetzt auch hier nicht in dieser Sendung laufen.

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1: Um 3 Uhr mit Juliette Groß. In der Eifel bedroht ein großer Waldbrand weiter die Gemeinde Hürtgenwald. Im Laufe des Tages sind die Flammen immer weiter an den Ortsteil Gai herangerückt, konnten aber gestoppt werden. Dennoch blicken die Einsatzkräfte mit Sorge auf diese Nacht, wie Jens Eberl aus Hürtgenwald berichtet.
2: Ja, es gibt einen Punkt und das ist einfach die Wetterlage. Das heißt, das Problem ist, dass einfach Windböen erwartet werden, bis zu 40 km/h. Und das ist natürlich ein Riesenproblem für die Rettungskräfte, vor allem weil die Löschhubschrauber heute Nacht fehlen und dieser Wind das Feuer wieder anfachen kann. Was hat man dafür getan? Man hat sogenannte Regelstellungen in der Ortschaft Gai eingerichtet. Das heißt, man kann sich das bildlich so vorstellen, dass ungefähr 500 Löschkräfte wirklich wie eine Kette aufgereiht in dem Ort stehen und versuchen wirklich mit ihren Löschkräften dort, falls wieder ein Feuer kommt, wirklich dem sofort entgegenzuwirken.
1: In der spanischen Exklave Ceuta in Nordafrika ist die Polizei- und Militärpräsenz verstärkt worden. Grund ist, dass ein neuer Massenansturm von Migranten an diesem Wochenende erwartet wird. Darauf deuten Aufrufe in sozialen Netzwerken hin. Wie unsere Korrespondentin berichtete, ist der Grenzschutz auch auf marokkanischer Seite verstärkt worden. Ende Juli hatten zehntausende Menschen versucht, nach Ceuta und damit in die EU zu kommen. Mehr als 80 Menschen kamen ums Leben. Bei der Leichtathletik-EM in Birmingham hat es am Abend 3 Medaillen für das deutsche Team gegeben. Sprinter Owen Unser holte Gold über 200 Meter. Er sorgte damit für den ersten deutschen EM-Titel über diese Distanz seit 44 Jahren. Diskuswerferin Janice Kraft gewann eine Silbermedaille und auch Emil Adjekum holte Silber über 400 Meter Hürden. In der zweiten Fußball-Bundesliga hat es im Nordderby zwischen Holstein Kiel und St. Pauli keinen Sieger gegeben. Die Partie endete 2:2. Aus der Sportredaktion Finn Hornberg.
3: St. Pauli legte in der ersten Halbzeit gut los und ging dank der Tore von Taichi Hara und Martin Kaas in Führung. Nach der Pause verkürzte erst Phil Harris für die Kieler. Jonas Terkesen erzielte kurz vor Schluss den Ausgleich. Eintracht Braunschweig verliert gegen den VfL Bochum mit 0:1. Die Niedersachsen bleiben aber trotzdem zumindest über Nacht Tabellenführer, dank des 6:1 in Magdeburg am ersten Spieltag. Gegen Bochum hingegen fand Braunschweig keine Lücke. Der VfL stand in der Defensive gut und ließ kaum etwas zu. Den entscheidenden Treffer für die Bochumer erzielte der ehemalige Braunschweiger Philipp Hofmann.
1: Das waren die Nachrichten. Das Wetter in Deutschland. Tagsüber viel Sonne, im Westen sind später einzelne kräftige Schauer und Gewitter möglich. 33 bis 36 Grad, im Norden etwas kühler. Am Sonntag Sonne und Wolken, vor allem im Süden auch Schauer und Gewitter, 21 bis 32 Grad. Und am Montag mehr Wolken und vor allem im Osten auch Schauer, 21 bis 27 Grad. Es ist 3:03 Uhr.
4: Und das ist der Verkehrsservice in der ARD Hitnacht. Zunächst die Gefahreninformationen für Nordrhein-Westfalen und Rheinland-Pfalz. Der Waldbrand in der Nordeifel sorgt weiterhin für starken Rauch weit über Hürtgenwald und Düren hinaus. In betroffenen Gebieten sollten geschlossene Räume nicht verlassen und Klima- und Lüftungsanlagen abgeschaltet werden. Die A5 Karlsruhe Richtung Frankfurt zwischen Bruchsal und Kronau nach einem Unfall gesperrt. A10 Dreieck Spreeau Richtung Dreieck Barnim zwischen Berlin-Hellersdorf und Marzahn nach einem Unfall gesperrt. Die A57 Köln Richtung Krefeld zwischen dem Kreuz Meerbusch und Krefeld Zentrum wegen Bauarbeiten bis Montag früh gesperrt. Dann die A61 Mönchengladbach-Venlo zwischen dem Kreuz Mönchengladbach und Markenstein. Brückenarbeiten deswegen bis Dienstagmorgen die Vollsperrung. Und die A448 Bochum-West Richtung Dortmund-Witten ist zwischen dem Dreieck Bochum-West und Bochum-Süd wegen Bauarbeiten bis Montag früh gesperrt. Gute Fahrt zusammen.
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4: Mit Markus Poschlott. Ich grüße Sie aus Erfurt ins ganze Land um 3:04 mit Carly Simon.

0: das ist Michael Bolton. When a man loves a woman. Bei uns in der ARD-Hitnacht, 3:12 ist es. Und wir sprechen heute über Ihre Führerscheinprüfung. Wie ist es denn bei Ihnen gelaufen?
1: Moin und liebe Grüße ins Studio. Meine Prüfung liegt circa 40 Jahre zurück. Und an dem Tag war die Frau unseres Fahrlehrers auch dabei. Eine wunderbare Frau, die uns immer sehr beruhigend die Hand gehalten hat.
0: Ja.
1: Und kurz bevor es losging, hat sie uns alle ein kleines Pinneken-Schnäpschen gegeben. Das hat geholfen, wir haben alle bestanden. Nette Grüße aus Bielefeld von Regina.
0: Die Ehefrau des Fahrlehrers hat den Schülern, die kurz vor der Prüfung standen, noch einen Schnaps in die Hand gedrückt. Mein Gott.
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0: So, jetzt sind Sie dran. Schreiben Sie mir gerne Ihre Führerscheingeschichte, Ihre Prüfungsgeschichte an ard-hitnacht@mdr.de oder Sie rufen durch auf der 0800 80 80 110.

Holly Johnson spielt seinen Love Train in dieser ARD-Hitnacht. Es ist 3.24 Uhr und wir kommen jetzt in das Jahr 1971. Da hören wir Cat Stevens, der damals was entdeckte, was für uns ziemlich selbstverständlich klingt. Seinen eigenen Schatten im Mondlicht. Von dem hat er gesungen, als er damals nachts in Spanien unterwegs gewesen ist. Da muss ihm irgendwann diese Idee gekommen sein. Zumindest übermittelt man genau diese Geschichte. Moon Shadow kommt jetzt hier in der ARD-Hitnacht. Und gleich hinten dran spiele ich uns noch Erasure mit Sometimes.

0: und damit ist es 3:30. Wir schauen auf die Straßen. Der Verkehrsservice in der ARD Hitnacht. Zunächst mit der Gefahreninformation für Nordrhein-Westfalen und Rheinland-Pfalz. Der Waldbrand in der Nordeifel sorgt weiter für starken Rauch. Weit über Hürtgenwald und Düren hinaus. Gerade erreicht uns ja auch die Meldung aus dem Kreis Heinsberg, dass auch dort es momentan zu Geruchsbelästigung kommt. Grundsätzlich gilt in diesem Bereich, sollten geschlossene Räume nicht verlassen werden und Klima- und Lüftungsanlagen abgeschaltet werden. Die A5 Karlsruhe Richtung Frankfurt zwischen Bruchsal und Kronau nach einem Unfall gesperrt. Die A10 Dreieck Spreeau Richtung Dreieck Barnim ist zwischen Berlin-Hellersdorf und Marzahn nach einem Unfall gesperrt. Und die A57 Köln Richtung Krefeld zwischen dem Kreuz Meerbusch und Krefeld Zentrum wegen Bauarbeiten noch bis Montag früh gesperrt. Ich wünsche eine gute Fahrt.
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0: Mit Markus Poschlaut am Mikrofon. Viele Grüße aus Erfurt ins ganze Land mit Musik von Sandra.

0: Prince and the new power generation, Money Don't Matter Tonight. In der ARD-Hitnacht ist es 3.39 Uhr. Wir sprechen über Ihre Führerscheinprüfung. Und wenn wir hier schon gerade Musik gehört haben, wo Geld keine Rolle spielt, dann kann man natürlich auch nochmal über die Preise sprechen. Wenn ich so höre, was Sie damals bezahlt haben, vor vielen, vielen Jahren, hier gehen die Preise so zwischen 350 Mark und 850 Mark für irgendwelche Führerscheine. Damals, heute wissen wir, ist das natürlich eine ganz andere Realität. Aber jetzt gucken wir mal noch, was damals auch noch nicht normal war. War zum Beispiel, dass Frauen den Führerschein haben wollten für ein LKW, selbst in den 90er Jahren noch.
1: Mein Prüfer war eben ein älterer Herr, den man aus der Rente geholt hat. Nun gab er mir dann zähneknirschend ein Beleg, dass ich meinen Führerschein beim Landkreis abholen kann. Für die männlichen Prüflinge hatte er sämtliche Führerscheine dabei, nur meinen nicht. Ich war natürlich etwas säuerlich, aber ich habe bestanden und habe seitdem meinen LKW-Führerschein. Was für eine Frau 1999 noch nicht üblich war.
0: Noch was Besonderes war. Heute ist das ja auch Gott sei Dank anders. Wie war es bei Ihnen? Ihre Führerscheinprüfung, weil gab es da ja auch eine schöne Geschichte, die Sie ja weiter erzählen möchten. Eine Geschichte, über die man heute auch ein bisschen schmunzeln kann. Na, das ist unsere Telefonnummer. Da können Sie uns gerne auf den AB sprechen. 0800 80 80 110.
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Das ist die ARD-Hitnacht mit Mr. Mister und Broken Wings. Jetzt kommt eine Band, die 64 Jahre nach Gründung jetzt erst vor ein paar Wochen noch ein neues Album rausgebracht hat. Auch die Nummer, die wir jetzt hören, stammt von Keith Richards, den wir jetzt auch hören, weil er selber die Nummer auch singt. 82 ist er inzwischen. Da überlegen andere Männer vielleicht, wann sie den Rasen mähen. Er macht erstmal ein neues Album. Und dieser Song hier, Some of Us, ist da einer von den neuen Songs. Gibt schon eine ganze Weile. 40 Jahre hatten die Stones ihn in der Schublade liegen lassen. Everybody.

Es ist 3.57 Uhr. Achtung, es gibt einen Falschfahrer auf der A24 Berlin-Hamburg. Bitte äußerste Vorsicht. Zwischen dem Kreuz Schwerin und Hagenow, da kommt Ihnen ein Falschfahrer entgegen. Bitte fahren Sie äußerst rechts und überholen Sie nicht. A24 Berlin-Hamburg, zwischen dem Kreuz Schwerin und Hagenow, ein Falschfahrer unterwegs. Obacht in beiden Richtungen. Nicht überholen, äußerst rechts fahren und lassen Sie das Radio an. Wir melden, sobald die Gefahr vorüber ist.

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1: Um 4 Uhr mit Juliette Groß. In der Eifel in Nordrhein-Westfalen kämpft die Feuerwehr weiter gegen einen riesigen Waldbrand. 500 Einsatzkräfte sind permanent im Einsatz, um die Flammen aufzuhalten. Aus der Nachrichtenredaktion Jan Busche.
2: Betroffen ist der Hürtgenwald im Kreis Düren zwischen Bonn und Aachen. Dort brennen mehrere hundert Hektar Land. Die Flammen haben sich fast bis zur Ortschaft Gai ausgebreitet, die evakuiert worden ist. 2000 Menschen sind betroffen. Zwei Bergpanzer der Bundeswehr haben auch heute Nacht Schneisen geschlagen, um die Flammen von dem Ort fernzuhalten. Wie der WDR berichtet, helfen auch Landwirte bei der Brandbekämpfung. Sie holen Wasser aus Talsperren und bringen sie an den Einsatzort. Der Waldbrand ist laut Behördenschätzung der größte in der Geschichte Nordrhein-Westfalens. Rauch und Brandgeruch ziehen kilometerweit, vor allem Richtung Norden, bis ins Ruhrgebiet.
1: Die Deutsche Stiftung Patientenschutz verlangt, Hitze als offizielle Todesursache auf Totenscheinen anzugeben. Den Folgen des Klimawandels müsse ein Gesicht gegeben werden, sagte Vorstand Bürsch der Rheinischen Post. Bislang berechne das Robert-Koch-Institut die Zahl der Toten nur mit Hilfe statistischer Modelle. Die genaue Zahl kenne niemand. US-Präsident Trump hat angekündigt, die Straße von Hormus zum Territorium der USA zu erklären. Dies werde bald geschehen, sobald der Iran besiegt sei, so Trump in einer Rede. Der Präsident führte seine Pläne nicht weiter aus. Der Iran wies die Drohung Trumps zurück. Die wichtige Schifffahrtsroute bleibe unter iranischer Kontrolle, hieß es von der Regierung in Teheran. Bei der Leichtathletik-EM in Birmingham hat es am Abend 3 Medaillen für das deutsche Team gegeben. Sprinter Owen Ansah holte Gold über 200 Meter. Aus Birmingham, Jens-Jörg Rieck.
3: Das hat es seit 44 Jahren nicht gegeben. Der Europameister über 200 Meter kommt aus Deutschland. In 19,95 Sekunden sprintete Owen Ansah zu Gold. Allerdings steht der Titel genau wie seine Bronzemedaille über 100 Meter unter Vorbehalt. Dem Hamburger droht wegen eines vermeintlich verweigerten Dopingtests eine Sperre. Auch Emil Adjekum beendete mit Silber über 400 Meter Hürden eine lange Durchstrecke. Er ist der erste Deutsche seit 40 Jahren mit einer EM-Medaille auf dieser Distanz. Silber gewann auch Diskuswerferin Shanice Kraft.
1: Und in der zweiten Fußball-Bundesliga hat Holstein Kiel gegen St. Pauli 2:2 gespielt. Bochum gewann in Braunschweig mit 1:0. Das waren die Nachrichten. Das Wetter in Deutschland. Tagsüber viel Sonne, im Westen sind später einzelne kräftige Schauer und Gewitter möglich. 33 bis 36 Grad, im Norden etwas kühler. Am Sonntag Sonne und Wolken, vor allem im Süden auch Schauer und Gewitter. 21 bis 25 Grad, im Süden nochmal bis 32 Grad. Und am Montag mehr Wolken und vor allem im Osten Schauer. Es ist 4:03 Uhr.
4: Das ist der Verkehrsservice in der ARD-Hitnacht. Achtung, Falschfahrer auf der A24 Berlin-Hamburg zwischen dem Kreuz Schwerin und Hagenow kommt Ihnen der Falschfahrer entgegen. Fahren Sie äußerst rechts und überholen Sie nicht. Wir melden, sobald die Gefahr vorüber ist. Dann Obacht bitte auch. Es gibt eine Gefahreninformation für Nordrhein-Westfalen und Rheinland-Pfalz. Der Waldbrand in der Nordeifel sorgt für starken Rauch weit über Hürtgenwald und Düren hinaus. In betroffenen Gebieten sollten geschlossene Räume nicht verlassen und Klima- und Lüftungsanlagen abgeschaltet werden. Wir schauen auf die weiteren Verkehrsmeldungen. Die A5, Karlsruhe Richtung Frankfurt, zwischen Bruchsal und Kronau nach einem Unfall gesperrt. A10, Dreieck Spreeau Richtung Dreieck Barnim, zwischen Berlin-Hellersdorf und Marzahn nach einem Unfall gesperrt. Die A54, Köln Richtung Krefeld, zwischen dem Kreuz Meerbusch und Krefeld Zentrum, wegen Bauarbeiten bis Montag früh gesperrt. Die A61, Mönchengladbach-Venlo, zwischen dem Kreuz Mönchengladbach und Mackenstein, da laufen Brückenarbeiten, das Ganze bis Dienstagmorgens gesperrt. A70, Bamberg Richtung Schweinfurt-Werneck, zwischen dem Dreieck Werntal und Werneck, als auch die Überleitung von der A71 zur A70 Richtung Schweinfurt-Werneck ist nach einem LKW-Unfall gesperrt. Und die A448 Bochum-West Richtung Dortmund-Witten ist zwischen dem Dreieck Bochum-West und Bochum-Süd bis Montag wegen Bauarbeiten gesperrt. Ich wünsche eine gute Fahrt.
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4: Mit Markus Poschlott. Ich grüße aus Erfurt ins ganze Land. Da ist es auch schon 4:05. Na dann, guten Morgen.

0: Heute vor 133 Jahren gab es die erste Führerscheinprüfung und deswegen sprechen wir heute auch in dieser Nachtsendung hier darüber, über Ihre Führerscheingeschichten.
1: Ich würde gerne mal die Führerscheingeschichte des Moderators wissen.
0: Von mir? Ja, ich habe es ja vorhin schon mal ein bisschen angedeutet, meine Führerscheingeschichte ist jetzt nicht so sonderlich spektakulär, außer dass ich der Letzte in der Runde war, der dran war und mein Fahrlehrer sagte, vor dem Prüfer auch, wenn der jetzt auch noch durchfällt, weil alle waren durchgefallen an dem Tag, dann besaufe ich mich am Abend. Und dann sind wir auf die Straße gefahren und ich muss sagen, er hatte Geduld mit mir, muss man ganz ehrlich sagen. Also ich habe einmal überholt, als ich mit dem Überholvorgang am Ende war, war auf einmal die durchgezogene Linie da. Da hätte man schon sagen können, das hätte man vorher sehen können. Und was war auch noch? Ah ja, genau, ganz am Ende, großer Parkplatz, Supermarktparkplatz. Jetzt parken Sie hier irgendwo einmal rückwärts ein, dann ist gut. Und dann standen dort zwei Autos und ich wollte genau dazwischen parken, weil die Autos mir eben Orientierung gegeben haben. Und da brüllt dieser Fahrprüfer von hinten, ich mache es jetzt mal nicht so laut, aber er hat sinngemäß gesagt, das habe ich mir so gedacht, dass Sie genau das machen. Sie parken jetzt genau zwischen zwei Autos. Es könnte ja noch was passieren. Warum parken Sie nicht einfach da drüben, wo alles frei ist? Warum machen Sie es so kompliziert? So, dann habe ich woanders geparkt, habe das halbwegs hingekriegt, habe den Führerschein bekommen und dann war ganz schnell das Gespräch auch vorbei. Ich glaube, das war echt mehr ein guter Gefallen am Ende, als dass das alles so perfekt gewesen wäre. Ja, aber das sind ja die Geschichten, die ich heute von Ihnen auch höre. Hier bei dem, was Sie uns mailen und was Sie uns auch am Telefon erzählen. Es hängt ganz viel von der Laune des Prüfers ab, aber wirklich, weitere Geschichten gerne 0800 80 80 110.
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0: Und wir schauen noch mal ganz kurz auf die A24 Berlin-Hamburg. Zwischen dem Kreuz Schwerin und Hagenau ist der Falschfahrer offenbar noch weiterhin unterwegs. Fahren Sie dort bitte besonders vorsichtig.
3: Ja.

Es ist 4.22 Uhr. Hier ist der Verkehrsservice in der ARD-Hitnacht mit der Entwarnung von der A24 Berlin-Hamburg. Kein Falschfahrer mehr zwischen dem Kreuz Schwerin und Hagenow. Da haben Sie wieder freie Fahrt.

und jetzt gibt's eine schöne Musik von den Beatles und zwar aus dem Jahr, in dem der erste FC Köln erster Bundesligameister wurde. Die Beatles saßen zu der Zeit damals in Paris, haben dort Songs aufgenommen und eigentlich waren sie durch mit dem, was sie aufnehmen wollten. Aber es war noch ein bisschen Studiozeit übrig und die war nun teuer erkauft. Also haben sie noch einen Song, den sie sich im Hotel vorher ausgedacht haben und den Paul McCartney dort geschrieben hat. Dafür hat man sich extra ein Piano ins Zimmer bringen lassen, einfach noch mit aufgenommen. Rausgekommen ist dieser Mega-Hit, die Beatles in der ARD-Hitnacht mit Can't Buy Me Love.

0: Superstars singen Roxette in der ARD-Hitnacht. Und da ist es 4.32 Uhr. Wir schauen auf die Straßen, das ist der Verkehrsfunk. Und da gucken wir zunächst nochmal auf die Entwarnung von der A24 Berlin-Hamburg. Kein Falschfahrer mehr zwischen dem Kreuz Schwerin und Hagenow. Dann die Gefahreninformation für Nordrhein-Westfalen und Rheinland-Pfalz. Der Waldbrand in der Nordeifel sorgt weiterhin für starken Rauch weit über Hürtgenwald und Düren hinaus. In betroffenen Gebieten sollten geschlossene Räume nicht verlassen und Klima- und Lüftungsanlagen abgeschaltet werden. Die weiteren Meldungen: A5 Karlsruhe Richtung Frankfurt zwischen Bruchsal und Kronau nach einem Unfall gesperrt. A10 Dreieck Spreeau Richtung Dreieck Barnim zwischen Berlin-Hellersdorf und Marzahn nach einem Unfall Vollsperrung. Dann haben wir noch die A70 Bamberg Richtung Schweinfurt-Werneck zwischen dem Dreieck Werntal und Werneck, als auch die Umleitung, die Überleitung von der A71 zur A70 Richtung Schweinfurt-Werneck ist nach einem LKW-Unfall gesperrt. Wo es sonst geht für Sie, eine gute Fahrt durch die Nacht.
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0: Mit Markus Poschlott. Beste Grüße aus Erfurt. Hallo und guten Morgen.

0: Savage Garden, To the Moon and Back in der ARD-Hitnacht. 4.40 Uhr ist es. An diesem Morgen, da gucken wir auf 133 Jahre Führerscheinprüfungen. So lange gibt es das nämlich schon. Heute ist tatsächlich Jahrestag. Und wir gucken auf Ihre Führerscheinprüfung und wie es damals gelaufen ist.
1: Hier ist die Ingrid aus Kettwig. Ich weiß nicht, ob Sie das gerne hören wollen. Ich habe seit 1957 den Führerschein. Der hat 175 Mark gekostet. Ich habe keinen Unfall gehabt, weder ver- noch unverschuldet, noch durch eigene Schuld. Ich bin sehr zufrieden und fahre heute auch noch. Alles Gute für alle anderen, die auch gut fahren. Haltet durch. Danke. Tschüss.
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Klassiker. Viel zu selten gespielt, aber hier in der ARD-Hitnacht selbstverständlich. Udo Lindenberg, das Leben. 4.48 Uhr ist es. Uns erreicht hier eine Meldung von der Feuerwehr Oberhausen. Aufgrund eines Brandes mit einer starken Rauchentwicklung in Duisburg-Ruhrort kommt es im Bereich Oberhausen-Alstaden zu einer Geruchsbelästigung. Aber die Feuerwehr informiert auch, zurzeit gibt keine Gefährdung von der Rauchentwicklung aus. Wir bleiben da natürlich für Sie dran, auch was den Waldbrand in und um Hürtgenwald angeht. Auch da werden wir gleich nochmal in den Nachrichten genau einen Blick drauf werfen. So, was kommt jetzt? Musik von Queen.

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1: Um 5 Uhr mit Juliette Groß. In der Eifel in Nordrhein-Westfalen kämpft die Feuerwehr weiter gegen einen riesigen Waldbrand. 500 Einsatzkräfte sind permanent im Einsatz, um die Flammen aufzuhalten. Aus der Nachrichtenredaktion Jan Busche.
2: Betroffen ist der Hürtgenwald im Kreis Düren zwischen Bonn und Aachen. Dort brennen mehrere hundert Hektar Land. Die Flammen haben sich fast bis zur Ortschaft Gai ausgebreitet, die evakuiert worden ist. 2000 Menschen sind betroffen. Zwei Bergepanzer der Bundeswehr haben auch heute Nacht Schneisen geschlagen, um die Flammen von dem Ort fernzuhalten. Wie der WDR berichtet, helfen auch Landwirte bei der Brandbekämpfung. Sie holen Wasser aus Talsperren und bringen sie an den Einsatzort. Der Waldbrand ist laut Behördenschätzung der größte in der Geschichte Nordrhein-Westfalens. Rauch und Brandgeruch ziehen kilometerweit, vor allem Richtung Norden bis ins Ruhrgebiet.
1: In der spanischen Exklave Ceuta in Nordafrika ist die Polizei- und Militärpräsenz verstärkt worden. Grund ist, dass ein neuer Massenansturm von Migranten an diesem Wochenende erwartet wird. Darauf deuten Aufrufe in sozialen Netzwerken hin. Wie unsere Korrespondentin berichtete, ist der Grenzschutz auch auf marokkanischer Seite verstärkt worden. Ende Juli hatten zehntausende Menschen versucht, nach Ceuta und damit in die EU zu kommen. Mehr als 80 Menschen kamen beim Versuch des Grenzübertritts ums Leben. Bei der Leichtathletik-EM in Birmingham hat es am Abend 3 Medaillen für das deutsche Team gegeben. Sprinter Owen Ansah holte Gold über 200 Meter. Er sorgte damit für den ersten deutschen EM-Titel über diese Distanz seit 44 Jahren. Diskuswerferin Janice Kraft gewann eine Silbermedaille und auch Emil Ajikum holte Silber über 400 Meter Hürden. In der zweiten Fußball-Bundesliga hat es im Nordderby zwischen Holstein Kiel und St. Pauli keinen Sieger gegeben. Die Partie endete 2:2. Aus der Sportredaktion Finn Hornberg.
3: St. Pauli legte in der ersten Halbzeit gut los und ging dank der Tore von Taichi Hara und Martin Kaas in Führung. Nach der Pause verkürzte erst Phil Harris für die Kieler. Jonas Terkesen erzielte kurz vor Schluss den Ausgleich. Eintracht Braunschweig verliert gegen den VfL Bochum mit 0:1. Die Niedersachsen bleiben aber trotzdem zumindest über Nacht Tabellenführer, dank des 6:1-Sieg in Magdeburg am ersten Spieltag. Gegen Bochum hingegen fand Braunschweig keine Lücke. Der VfL stand in der Defensive gut und ließ kaum etwas zu. Den entscheidenden Treffer für die Bochumer erzielte der ehemalige Braunschweiger Philipp Hofmann.
1: Das waren die Nachrichten. Das Wetter in Deutschland. Tagsüber viel Sonne, im Westen sind später einzelne kräftige Schauer und Gewitter möglich. 33 bis 36 Grad, im Norden etwas kühler. Am Sonntag Sonne und Wolken, vor allem im Süden auch Schauer und Gewitter, 21 bis 25 Grad, im Süden nochmal bis 32 Grad. Und am Montag mehr Wolken und vor allem im Osten Schauer, 21 bis 27 Grad. Es ist 5.03 Uhr.
4: Das ist der Verkehrsservice in der ARD. Hitnacht, zunächst die Gefahreninformation für Nordrhein-Westfalen und Rheinland-Pfalz. Der Waldbrand in der Nordeifel sorgt weiterhin für starken Rauch weit über Hürtgenwald und Düren hinaus. Feuerwehr ist weiterhin dort im Einsatz und stellt sich inzwischen auf einen tagelangen Einsatz vor. In den betroffenen Gebieten sollten geschlossene Räume nicht verlassen und Klima- und Lüftungsanlagen abgeschalten werden. Jetzt kommen wir zu den Meldungen von den Straßen. Die A5 Karlsruhe Richtung Frankfurt zwischen Bruchsal und Kronau nach einem Unfall gesperrt. A10 Dreieck Spreeau Richtung Dreieck Barnim zwischen Berlin-Hellersdorf und Marzahn auch noch immer die Vollsperrung. Die A57 Köln Richtung Krefeld zwischen Meerbusch und dem Krefeld-Zentrum wegen Bauarbeiten bis Montag früh gesperrt. Die A61 Mönchengladbach-Venlo zwischen Mönchengladbach, dem Kreuz und Mackenstein in beiden Richtungen wegen Brückenarbeiten bis Dienstag früh gesperrt. Dann die A70 Bamberg Richtung Schweinfurt-Werneck zwischen Dreieck Werntal und Werneck. So auch die Überleitung von der A71 zur A70 Richtung Schweinfurt-Werneck ist nach einem LKW-Unfall gesperrt. Und die A448 Bochum-West Richtung Dortmund-Witten ist zwischen dem Dreieck Bochum-West und Bochum-Süd wegen Bauarbeiten bis Montag früh gesperrt. Gute Fahrt zusammen!
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4: Mit Markus Poschlott und besten Grüßen aus Erfurt ins ganze Land. Mit Musik von Nelly.

0: die große Hymne von Journey, die jeder kennt weltweit. Don't Stop Believin'. Das ist die ARD-Hitnacht. 5.12 Uhr ist es. Und wir haben heute mal kurz in die Geschichtsbücher geguckt. Heute vor 133 Jahren gab es die erste Führerscheinprüfung. Das Ganze in Paris damals. Da ging das Ganze auch los. Und deswegen erzählen wir uns heute Nacht mal, wie es denn bei Ihrer Führerscheinprüfung so gewesen ist. Und manchmal hat man ja gedacht, okay, das war's jetzt mit der Prüfung. So nach dem Motto, fahren Sie mal rechts ran. Und dann kam alles aber ganz, ganz anders.
1: Ja, hallo, hier ist der Klaus aus Augsburg. Und bei der Motorprüfung war es dann so, dass der Prüfer gesagt hat, nicht der Prüfer, der Fahrlehrer. Immer wenn der Fahrlehrer sagt, jetzt halten Sie mal rechts an, dann war es das in der Regel. Dann ist aus, dann hast du irgendwann Mist gebaut. Also ich fahre meine Route und fahre das ganz normal. Und irgendwann kommt vom Fahrlehrer die Ansage, bitte mal kurz rechts ranfahren. Ich denke mir, oh weh. Und was war? Der Prüfer, der ist noch kurz in seine Wohnung reingegangen. Der muss noch eben was holen, der kommt gleich wieder runter. Bis jetzt alles gut, kannst weiterfahren.
0: Und natürlich auch bestanden am Ende. So schön. Danke für Ihre ganzen Geschichten.
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0: Das ist Blondie mit Heart of Glass. 5.21 Uhr ist es. Guten Morgen. Im nordrhein-westfälischen Hürtgenwald brennt es auf mehr als 200 Hektar. Es dürfte der wohl größte Waldbrand in der Geschichte des Bundeslandes sein. Hunderte Menschen sind dort schon evakuiert worden. Andere Teile der Eifel könnten folgen. Feuerwehrleute haben auch in dieser Nacht wieder gelöscht. Frage an die Kollegin Silvia Andler, wie verlief denn jetzt diese Nacht?
1: Ja, also man kann sagen, die Lage ist stabil. Die Nachtstunden waren bis jetzt relativ ruhig. Klar, es wird immer noch gelöscht. Landwirte karren hier unermüdlich Wasser in Tankwagen ran. Und das Wasser wird dann mit Schläuchen auf den Waldboden gekippt, damit die Flammen sich nicht weiter ausbreiten können. Aber das scheint nicht der Fall zu sein. Also bis jetzt ist man hier wirklich gut durch die Nacht gekommen.
0: Okay, wir halten Sie ja weiter auf dem Laufenden.
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Da singt Michael Jackson. Um 5:30 hier ist der Verkehrsservice in der ARD-Hitnacht. Zunächst die Gefahreninformation für Nordrhein-Westfalen und Rheinland-Pfalz. Der Waldbrand in der Nordeifel sorgt weiterhin für starken Rauch weit über Hürtgenwald und Düren hinaus. In betroffenen Gebieten sollten geschlossene Räume nicht verlassen und Klima- und Lüftungsanlagen abgeschaltet werden. Da kommen wir zu den weiteren Meldungen. Die A5 Karlsruhe Richtung Frankfurt zwischen Bruchsal und Kronau nach einem Unfall gesperrt. A10 Dreieck Spreeau Richtung Dreieck Barnim zwischen Berlin-Hellersdorf und Marzahn nach einem Unfall gesperrt. Die A57 Köln Richtung Krefeld ist zwischen dem Kreuz Meerbusch und Krefeld Zentrum wegen Bauarbeiten noch bis Montag.

die ARD-Hitnacht, 5.38 Uhr, mit dem Blick natürlich auch ins nordrhein-westfälische Hürtgenwald. Der Name ist seit gut 24 Stunden jetzt in aller Munde aufgrund des Waldbrandes. Und gerade informiert uns auch die Feuerwehr Remscheid, dass durch den Waldbrand dort im Kreis Düren es im gesamten Stadtgebiet von Remscheid nun auch zu einer Geruchsbelästigung kommt. Aber der Hinweis, hier besteht keine Gesundheitsgefahr. Die ARD-Hitnacht hält Sie weiterhin auf dem Laufenden, auch gleich dann in den 6 Uhr Nachrichten wieder. Und jetzt gibt's erstmal Musik von Hall & Oates, CCR, und das sind die Thompson Twins.

Ja, beste Grüße. Gehen nach Köln. Bab. Alles im Lot. Hier ist die ARD. Hit nach 5.52 Uhr haben wir es. Und damit geht die Sendung gleich zu Ende. We don't talk anymore. Ja, da hat Cliff Richard recht. Nächste ARD-Hitnacht heute Abend dann ab 23 Uhr. Ich bin Markus Poschlott. Wir hören uns dann wieder. Wünschen jetzt einen schönen Samstag.

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1: Um 6 Uhr mit Claudia Drews. In der Eifel in Nordrhein-Westfalen kämpft die Feuerwehr weiter gegen einen riesigen Waldbrand. 500 Einsatzkräfte sind permanent im Einsatz, um die Flammen aufzuhalten. Aus der Nachrichtenredaktion Jan Busche.
2: Betroffen ist der Hürtgenwald im Kreis Düren zwischen Bonn und Aachen. Dort brennen mehrere hundert Hektar Land. Die Flammen haben sich fast bis zur Ortschaft Gai ausgebreitet, die evakuiert worden ist. 2000 Menschen sind betroffen. Zwei Bergepanzer der Bundeswehr haben auch heute Nacht Schneisen geschlagen, um die Flammen von dem Ort fernzuhalten. Wie der WDR berichtet, helfen auch Landwirte bei der Brandbekämpfung. Sie holen Wasser aus Talsperren und bringen sie an den Einsatzort. Der Waldbrand ist laut Behördenschätzung der größte in der Geschichte Nordrhein-Westfalens. Rauch und Brandgeruch ziehen kilometerweit, vor allem Richtung Norden bis ins Ruhrgebiet. Gute Nachrichten gibt es vom Waldbrand in der Vordereifel in Rheinland-Pfalz. Nach Angaben der Behörden ist das Feuer bei Langenscheid unter Kontrolle. Evakuierungswarnungen wurden aufgehoben.
1: US-Präsident Trump hat angekündigt, die Straße von Hormuz zum Territorium der USA zu erklären. Dies werde bald geschehen, sobald der Iran besiegt sei, so Trump in einer Rede. Der Präsident führte seine Pläne nicht weiter aus. Der Iran wies die Drohung Trumps zurück. Die Schifffahrtsroute bleibe unter iranischer Kontrolle, hieß es von der Regierung in Teheran. Die Straße von Hormuz ist eine der wichtigsten Handelsrouten der Welt für Öl, Gas und Düngemittel. Bei einem schweren Erdbeben vor der Küste Indonesiens sind mindestens 2 Menschen ums Leben gekommen. Eine weitere Person wurde verletzt, so die Katastrophenschutzbehörde. Das Beben hatte laut der US-Erdbebenwarte eine Stärke von 7,7 und ereignete sich vor der Insel Flores in einer Tiefe von rund 10 Kilometern. Zwischenzeitlich hatten die indonesischen Behörden einen Tsunami-Alarm herausgegeben, der wurde später aber wieder aufgehoben. Owen Unser hat bei der Leichtathletik-EM Gold über 200 Meter geholt. Für den Sprinter aus Hamburg ist es die 2. Medaille bei dieser Europameisterschaft. Ob er sie behalten darf, ist wegen einer verpassten Dopingprobe aber offen. Aus der Sportredaktion Martin Roschitz.
3: Der HSV-Sprinter lässt sich von den Diskussionen um eine mögliche Sperre überhaupt nicht aus der Ruhe bringen. Es ist der erste deutsche EM-Titel über 200 Meter seit 44 Jahren. Für das nächste Ausrufezeichen sorgt Emil Ajeikum. Der deutsche Rekordhalter über 400 Meter Hürden muss sich im Finale nur Weltrekordler Carsten Warholm aus Norwegen geschlagen geben. Deutschland nun schon mit insgesamt 12 Medaillen bei dieser EM. Dazu trägt auch Shanice Kraft bei. Die Diskuswerferin holt nach 3-mal EM-Bronze ihre erste Silbermedaille. Christine Pudenz belegt Platz 5.
1: In der 2. Fußball-Bundesliga hat Eintracht Braunschweig zu Hause gegen Bochum verloren. Holstein Kiel holte gegen St. Pauli nach Rückstand noch ein 2:2. Aus der Sportredaktion Finn Hornberg.
4: St. Pauli legte in der ersten Halbzeit gut los und ging dank der Tore von Taichi Hara und Martin Kaas in Führung. Nach der Pause verkürzte erst Phil Harris für die Kieler. Jonas Terkesen erzielte kurz vor Schluss den Ausgleich. Eintracht Braunschweig verliert gegen den VfL Bochum mit 0:1. Die Niedersachsen bleiben aber trotzdem zumindest über Nacht Tabellenführer, dank des 6:1-Sieg in Magdeburg am ersten Spieltag. Gegen Bochum hingegen fand Braunschweig keine Lücke. Der VfL stand in der Defensive gut und ließ kaum etwas zu. Den entscheidenden Treffer für die Bochumer erzielte der ehemalige Braunschweiger Philipp Hofmann.
1: Und das waren die Nachrichten.
5: Und jetzt das Wetter für uns in Mecklenburg-Vorpommern. Wir sind mitten in der Übergangsphase von Hochralf zu Nordseetief Margarete. Das bedeutet, es ist schön sonnig wieder heute und vor allen Dingen heiß bei Topwerten bis zu 35 Grad im Randobruch. Im Klützer Winkel werden es 27 Grad. Im Moment haben wir 15 in Anklam, Schönberg hat 17 Grad aktuell und Prohn bei Stralsund 18. Der Wind, der wird heute etwas anziehen, dreht von Süd auf Nordwest bis West und weht dann mäßig. Damit wird es dann auch zum Abend etwas kühler auf jeden Fall. Vielleicht gibt es auch vereinzelt mal ein paar Tropfen und der 3-Tage-Trend morgen am Sonntag dann angenehm mit 24 Grad in der Spitze, dazu Sonne, Wolken. Ab Montag mehr Schauer dabei und in Richtung Dienstag wird es dann eher grau und nass und unbeständig um 19 Grad. Wir haben es 4 Minuten nach 6. 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Da habe ich keine Staus, keine Störungen, aber schon eine Latte an Blitzern auf dem Zettel. A14 Richtung Karstadthöhe, Rastplatz Platterberg, A24 Richtung Berlin hinter Mainburg, A24 Richtung Hamburg zwischen Zahntin und Gudow, B96 Blitzer Lietzow Richtung Bergenhöhe Reitzwiek, B96 Stralsund Richtung A20 vor dem Parkplatz Rügenblick, dann B105 in Rheinberg Richtung Stralsund, B108 Blitzer in Warenshof Richtung Waren, B191 Ortsausgang Eldena Richtung Karstadt, B192 in Sito Richtung Malchow, in Bandelin wird beidseitig geblitzt und auch zwischen Markgrafenheide und Hinrichshagen. Danke schon im Voraus fürs Melden, wenn Sie was haben. Staus und Blitzer melden Sie ja immer kostenlos über die NDR-MV-App oder Sie klingeln einfach durch unter 0800 59 59 100.
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5: Jawohl, mit Katrin Feistner. Guten Morgen, Mecklenburg-Vorpommern. Es ist kurz nach sechs und zum Wachwerden gibt's jetzt genau das richtige Burning Heart von Survivor. Dieser Kulthit aus den 80ern ist so wie ja, Koffein für die Ohren, würde ich mal sagen. Ihnen allen im Land einen fitten Start in das Wochenende. Und zwar mit uns.
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0: Aufgewacht, der Tag erwacht, die Sonne lacht. Das ist immer so ein Satz, mit dem ich meinen kleinen Sohn Emil wecke morgens. Er findet das cool. Ja, dann funktioniert es bestimmt auch bei Ihnen, habe ich so gedacht. Ne? Also aufgewacht, hier ist NDR 1 Radio MV am Wochenende. Es ist wieder einiges los bei uns im Land. Zum Beispiel, cooler Tipp. Flugfest mit Modellfliegern beim MFC Recknitztal bei Teschow. Also damit punkten Sie ganz sicher auch bei Ihren Kindern und Enkelkindern, denn es gibt was Besonderes für die Mäuse.
1: In diesem Jahr haben wir eine Mitflugzentrale eingerichtet für die kleinen Kinder. Die können ihre Kuscheltiere mitfliegen lassen. Für die Großen haben wir dann Simulator bis hin zum Mitfliegen an der FPV-Brille oder auch sich selber einmal an der Fernsteuerung zu probieren mit einem Schüler-Lehrer-System.
0: Das klingt spannend, richtig cool. Was kostet der Eintritt?
1: Der Eintritt zu der Veranstaltung ist selbstverständlich kostenlos. Parkplätze haben wir gesorgt. Wir haben auch einen Grill und Getränke und wir haben auch Eis vor Ort und das Ganze so lange vor Ort reicht. Wir beginnen um 11. Ganz offiziell machen wir um 18 Uhr wieder Feierabend. Wer kann, wer möchte, bitte, bitte gerne vorbeikommen, vorbeischauen. Wir suchen auch immer wieder Nachwuchs. Also wer sich überhaupt prinzipiell für Modellbau interessiert, kann auch zu jeder anderen Zeit gerne einmal vorbeischauen, wenn wir da sind am Fliegen und gerne uns ansprechen zum Hobby.
0: Jawohl, Flugfest beim MFC Recknitztal. Heute also ab 11 Uhr fliegen mit Kuscheltieren auf dem Modellflugplatz zwischen Teschow und Alt-Kitwin. Viel Spaß!

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1: NDR 1 Radio MV am Sonnabendmorgen, 15. August. Es ist 6:30 und die Kurznachrichten hat heute Morgen für Sie Katrin Kalke. Guten Morgen.
2: Guten Morgen.
1: Falls Sie heute noch vorhaben, baden zu gehen in der Ostsee, Wetter passt ja, oder in einem der Badeseen, dann aber Obacht. Blaualgen breiten sich weiter aus. Katrin, wo überall genau?

0: besiegt sei, sagte Trump in einer Rede, ohne Details zu nennen. Iran wies die Drohung zurück. Die wichtige Schifffahrtsroute bleibe unter iranischer Kontrolle, erklärte die Regierung in Teheran. Die Straße von Hormuz zählt zu den wichtigsten Handelswegen der Welt für Öl, Gas und Düngemittel. Und bei der Leichtathletik-EM in Birmingham haben die deutschen Athleten am Abend 3 Medaillen gewonnen. Sprinter Owen Ansah holte Gold über 200 Meter, dann gab es noch Silber über 400 Meter Hürden und im Diskuswerfen der Frauen.
1: Danke, Katrin. Und jetzt das Wetter für uns in Mecklenburg-Vorpommern. Ja, nach einer sternklaren Nacht mit knapp 20 Grad kommt heute wieder ordentlich heiße Luft tagsüber zu uns. Die Temperaturen erreichen 35 Grad in der Spitze. Da sind wir aber jetzt noch nicht mit. Aktuell Rerik 17 Grad, Dobbertin 15 Grad und in Feldberg sind es im Moment 14 Grad. Die Sonne, die scheint heute dann wieder den ganzen Tag, 8 bis 12 Stunden lang. Eincremen bitte nicht vergessen. Die Schattenplätze, die sind sicher wieder rar heute und zum Abend kommt die Abkühlung durch mehr Wind. Morgen wird es dann nicht mehr ganz so heiß mit 24 Grad, aber trotzdem gibt es jede Menge Sonnenschein. 6:58, der Blick auf die Straßen, der zuverlässigste Verkehrsservice für uns in Mecklenburg-Vorpommern. Der Verkehr rollt, Ihnen eine gute Fahrt. Geblitzt wird auf der A14 Richtung Karstadthöhe Rastplatz Platerberg, A24 Richtung Berlin, hinter Mainburg, A24 Richtung Hamburg zwischen Zahntin und Gudow. B96 Blitzer-Lietzow Richtung Bergen, höher als Wieck. B96 Stralsund Richtung A20 vorm Parkplatz Rügenblick. B105 Achtung in Rheinberg Richtung Stralsund. B108 in Warenshof Richtung Waren. B108/91 Ortsausgang Eldena Richtung Karstädt. Auf der B192 wird geblitzt in Sitow Richtung Malchow. Dann in Bandelin beidseitig und zwischen Markgrafenheide und Hinrichshagen. Wenn Sie noch was entdecken, melden Sie es hier gerne. Staus und Blitzer melden Sie ja immer kostenlos bei uns in der NDRMV-App oder Sie klingeln durch 0800 59 59 100. Ich, Katrin Feistner, sag Dankeschön im Voraus. Gute Fahrt.
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0: Mögen und Lachen. Ja, das sind zwei Dinge, die zusammengehören, oder? Damit es ein toller Tag wird. Und das machen wir jetzt auch mit Steffi und ihrer Gang im Schlemmerbistro.
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2: Es ist ja, wie es ist.
1: Und das sind ihre Gäste. Herr Ahlers.
3: Na, das tut dir nichts zu sagen.
1: Udo.
4: Ja. Das kann's haben.
1: Und Opa Gerke.
5: Steffi, machst du mir Mettbrötchen?
2: Nee, muss ich erst schmieren. Milch und Zucker nehmt ihr selber, ne? Was gibt's Neues?
6: Ich hab gestern zwei Eise bei der Tanke gekauft. 5 Euro weg, also langsam. Ne?
3: Hast du Eise gesagt?
6: Ja, was? Wissen wir das jetzt auch noch verbieten, oder was?
3: Also.
2: Udo.
6: Nur weil Herr Ahlers das nicht passt, soll ich bei der Tanke Beefy kaufen, oder?
2: Udo, also, wer ich meine, das heißt 2 Eis.
6: Ja.
2: Man sagt ja auch 2 Bratwurst.
6: Bratwurst gibt's ja gar nicht bei der Tanke.
3: Es geht hier um die Sprache.
6: Also höchstens eingeschweißt.
2: Also.
3: Die Mehrzahl von Eis heißt Eis. 1 Eis, 2 Eis.
6: Ja, genau. 2 Eise hatte ich.
2: Naja, es ist ja auch manchmal schwer mit der Mehrzahl. Neulich hatten sie im Fernsehen Zelda-Wasser getestet und sagten immer, die verschiedenen Wässer und so.
3: Ja, Wasser ist eine Masse, wie Eis oder Schnee oder Regen, das ist dann ja schon die Mehrzahl. Also, es gibt doch keine Schnees.
6: Ja, weil Schnee nicht zu kaufen gibt. Nämlich, im Supermarkt gibt es ja Produkte, die auch aus einer Masse sind. Also, wie Matt jetzt.
2: Das wieso?
6: Und dann brauchst du eine Mehrzahl allein wegen das Sortiment. Also, Matt.
2: Ja, weil
6: da gibt es ja verschiedene Mette in Kühlregal, in so durchsichtige Därme.
2: Ja.
6: Und Eise eben, ne?
5: Ah, Speiseeis in Darm?
6: Nein,
5: also, Franz. Also, ich geh gleich nach Hause hier, du. Steffi, sag mal jetzt.
2: Ja, ich wollte mal bei QVC ein Wischmopp bestellen. Da gab da 2 für 1. Und dann sag ich, 2 Wischmopp bitte. Dann sagt sie so oberklug, Wischmopps.
3: Wischmopps? Moment mal, 1 Wischmopps? 2 Möpse.
6: Es ist ja ein Wischmopp, Georg. Das heißt 2 Möbbe.
5: Wischmoppen.
2: Ach so,
5: es ist so weit hier, du. Also sowas.
3: Ah, also vieles kommt auch aus dem Lateinischen.
6: Ah, gerne wieder.
3: Was um in Einzahl ist, ist in der Mehrzahl denn mit A. Also Praktikum, Praktika.
2: Ach so, denn ist hier Basilikum in so 2 Pötte denn Basilikum.
3: Schön gesehen, Steffi.
2: Ne?
3: Was macht dein Rätsel denn, Franz?
5: Ich brauche noch Lungentätigkeit mit A.
2: Abhusten.
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3: 7 Uhr, guten Morgen.
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3: Und die hat für Sie heute Morgen Katrin Kalke. Aus der Luft sehen Sie aus, als hätte jemand Wüstensand übers Wasser gestreut, die Algenteppiche auf der Ostsee. Sie haben sich im Laufe der Woche, Katrin, offenbar weiter ausgebreitet.
4: Ja genau, es gibt jetzt keinen flächendeckenden Teppich über der Ostsee, sondern so breite Flächen, die immer wieder unterbrochen sind. Es ist also nicht ganz unmöglich, baden zu gehen. Die Lage ist dynamisch. Henning Strüber aus der Aktuell-Redaktion hat die weiteren Einzelheiten.
5: Ja, aktuelle Satellitenbilder zeigen, von Boltenhagen bis Hiddensee sind diese Blaualgen, also Cyanobakterien, stellenweise sehr verbreitet. Vor einer besonders hohen Belastung wird derzeit zum Beispiel in der Ostsee westlich von Warnemünde gewarnt. Das Rostocker Gesundheitsamt empfiehlt Strandbesuchern, Baden und Hautkontakt zu vermeiden. Das gelte insbesondere für Kinder und Hunde. Mögliche Folgen sind mit den Giftstoffen Hautreizung, Entzündung oder Magen-Darm-Probleme. Entschuldigung. Badeverbote wie in etwa Schleswig-Holstein gibt es bei uns aber nicht. Aktuelle Warnungen liegen außerdem für die Ostsee in Boltenhagen, Elmhorst, Heiligendamm und Kühlungsborn vor.
4: Danke, Henning. In der Eifel kämpft die Feuerwehr weiter gegen einen riesigen Waldbrand. 500 Einsatzkräfte versuchen, die Flammen aufzuhalten. Betroffen ist der Hürtgenwald im Kreis Düren zwischen Bonn und Aachen. Dort brennen mehrere hundert Hektar Land. Die Flammen haben sich fast bis zur Ortschaft Gai ausgebreitet, die evakuiert worden ist. 2000 Menschen sind betroffen. Zwei Bergepanzer der Bundeswehr haben auch heute Nacht Schneisen geschlagen, um die Flammen von dem Ort fernzuhalten. Wie der WDR berichtet, helfen auch Landwirte. Sie holen Wasser aus Talsperren und bringen sie an den Einsatzort. Der Waldbrand ist laut Behördenschätzung der größte in der Geschichte Nordrhein-Westfalens. Nach dem Brand einer Lagerhalle in Güstrow gestern ermittelt die Polizei gegen einen 49 Jahre alten Mann wegen des Verdachts der fahrlässigen Brandstiftung. Nach ersten Erkenntnissen hatte der Mieter mit einem Gasbrenner Unkraut beseitigt. Durch Funkenflug geriet zunächst eine Holzpalette und anschließend die Lagerhalle in Brand. Der Mann verletzte sich dabei leicht. Die Halle brannte vollständig aus. Der Schaden wird auf rund 238.000 Euro geschätzt. Prerow feiert heute das Seebrücken- und Inselhafenfest. Im Mittelpunkt stehen der angrenzende Nationalpark und der Schutz der Ostsee. Einzelheiten von Jeremias Fietz aus dem Vorpommern-Studio.
6: Die Besucher können heute eine Rettungsübung der DLRG und der Feuerwehr Prerow miterleben. Neben Musik- und Unterhaltungsprogramm kann außerdem die Nies Randers, das Seenotrettungsschiff der DGZRS, besichtigt werden. Der Nationalpark Vorpommersche Boddenlandschaft bekommt zudem weitere EU-Fördergelder in Höhe von 600.000 Euro zur Modernisierung eines Rad- und Wanderweges. Auf der Hafenterrasse wird ein neuer Informationspunkt eingeweiht. 8 Tafeln machen auf den Nationalpark und den Ostseeschutz aufmerksam. Für Umweltminister Backhaus sei der Bau der Brücke wesentlich gewesen, um den Nothafen aus dem Schutzgebiet zu verlegen. Dadurch konnte die Natur im Nationalpark besser geschützt werden.
4: Bei der Leichtathletik-EM in Birmingham haben die deutschen Athleten am Abend 3 Medaillen gewonnen. Sprinter Owen Anser holte Gold über 200 Meter. Aus Birmingham Jens-Jörg Rieck.
7: Das hat es seit 44 Jahren nicht gegeben. Der Europameister über 200 Meter kommt aus Deutschland. In 19,95 Sekunden sprintete Owen Anser zu Gold. Allerdings steht der Titel genau wie seine Bronzemedaille über 100 Meter unter Vorbehalt. Dem Hamburger droht wegen eines vermeintlich verweigerten Dopingtests eine Sperre. Auch Emil Adjekum beendete mit Silber über 400 Meter Hürden eine lange Durchstrecke. Er ist der erste Deutsche seit 40 Jahren mit einer EM-Medaille auf dieser Distanz. Silber gewann auch Diskuswerferin Shanice Kraft.
3: 7:04, das Wetter für uns in Mecklenburg-Vorpommern. Es ist ein Sommertag heute wie aus dem Bilderbuch. Also es wird auf jeden Fall auch noch einer. Sieht ja jetzt schon gut aus, wenn man aus dem Fenster schaut. Also ab mit Ihnen nach draußen, machen Sie was Tolles. Viel Sonne, schön warm, Höchstwerte 27 bis 35 Grad. Aktuell haben wir schon 15 Grad in Grimmen. Grabow hat jetzt 16 Grad und Neustrelitz Im Moment 13. Dort gibt es übrigens im Lokschuppen der Hafenbahn heute eine große Modellbahnausstellung. Und 4 Modellbahnvereine aus Mecklenburg-Vorpommern und Brandenburg sind dabei. Ganz viele private Aussteller, viele Händler. Also das wird bestimmt auch eine tolle Geschichte. Heute Abend sieht es so aus, dass von Westen ein paar Wolken reinströmen. Eventuell auch etwas Regen bei mäßigem Nordwestwind. Dann kühlt es sich auch ab. Das werden wir morgen zu spüren bekommen. Tagsüber nur noch, in Anführungszeichen, 24 Grad maximal. Dazu wechselnd heiter bis wolkig. Also lässt sich morgen auch super aushalten. 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Der Blick auf die Straßen sieht top aus. Ich habe nichts zu meckern. Geblitzt wird aktuell nicht so schnell bitte auf der A14 Richtung Karstädthöhe, Rastplatz, Platerberg. Auf der A24 Richtung Berlin hinter Mainburg. Sie stehen auf der A24 Richtung Hamburg zwischen Zahntin und Gudow. B96 Blitzer und zwar Lietzow Richtung Bergen, Höralswiek. B96 nochmal Stralsund Richtung A20 vorm Parkplatz Rügenblick. B105 in Rheinberg Richtung Stralsund, B108 in Warenshof Richtung Waren, Blitzer B191, Ortsausgang Eldena Richtung Karstädt, B192, Achtung in Situ Richtung Malchow, in Bandelin beidseitig und auch Vorsicht zwischen Markgrafenheide und Hinrichshagen. Staus und Blitzer melden Sie ja bei uns immer kostenlos in der NDR-MV-App oder Sie rufen einfach durch unter 0800 5959 100.
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3: Wünscht Katrin Feistner. Guten Morgen, Mecklenburg-Vorpommern. Ach, wenn es noch Kassetten gäbe und man sich wie früher so ein Mixtape zusammenstellen könnte. Haben Sie garantiert früher auch gemacht, oder? Am Radio gesessen und die Lieblingssongs mitgeschnitten. Also jetzt käme der Moment, wenn es noch so wäre, die Aufnahmetaste zu drücken. Am besten gleich durchlaufen lassen, denn jetzt kommen 4 Songs von meiner absoluten Lieblingsplayliste hier im Lieblingsmix bei NDR1 Radio MV. Deutsche Hits, Kulthits und aktuelle Hits. Also viel Spaß jetzt mit Silbermond, Boyzone, Valerie Dorr und Cyril macht den Start. Und niemand redet dazwischen. Versprochen. Aufnahme. Start. Und läuft.

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1: Sugar Factory Jam, Flim, Elisabeth Frey und Firstborn Unicorn. Vier Bands, die dieses Wochenende auf dem Teterock Festival in Mecklenburg-Vorpommern im Quadruxenpark in Rüggow auftreten. Das ist eines dieser kleinen Musikfestivals, auf denen noch Amateurbands auftreten. Festivals, die sich alle leisten können. Veranstaltet wird es von der katholischen Jugend Mecklenburg zum 20. Mal. Agnes Saul.
2: Vor 20 Jahren, 2006, auf dem ersten Teterock war ich dabei. Es war eine Idee unseres damaligen Jugendreferenten Stefan Hage. Begann so langsam dieser Festivalkult. Ja, und so gibt es das jetzt schon 20 Jahre und wir freuen uns, dass wir auch jedes Jahr wieder neue Bands engagieren. Wir haben dieses Jahr wieder viele Schülerbands dabei, also ganz dem Ursprung treu bleibend. Und wir haben tolle Workshops mit von Siebdruck über einen Tätowierer bis zum Schnitzworkshop oder Graffiti-Sprayen, wo der Gabriel wird dabei sein und Seelsorge machen. Ja, freuen wir uns riesig drauf.
1: So rund 400 Leute werden morgen bis Sonntag erwartet. Als reines Jugendfestival gestartet, bringen mittlerweile manche ihre kleinen Kinder mit.
2: Teterock ist vor allem ein Jugendfestival gewesen. Mittlerweile machen wir ein Familienfestival daraus. Wir haben das Zirkus Fantasia da. Das ist ein inklusiver Akrobatik-Zirkus aus Rostock. Und die kümmern sich dann auch um die Kinderbespaßung, werden ganz viel Equipment mitbringen. Wir haben Holzofenpizza da, für die Verpflegung ist gesorgt. Wir haben Bierwagen da, es wird Falafel geben. Also es ist wirklich für jede Altersgruppe mittlerweile. Es kostet 8 Euro Eintritt über 18 und unter 18 ist es kostenfrei.
1: Wo bitte gibt es das sonst noch? Dafür gibt es neben Zirkus, Tätowierer und Seelsorge 8 normale Bands und 4 Schülerbands. Noch heute und morgen in Rüggow. Alle Infos einfach nach Katholische Jugend Mecklenburg suchen.
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In Mecklenburg-Vorpommern. Das sind deutsche Hits, aktuelle Hits und Kulthits. Und der Kulthits, der jetzt kommt, Summer of 69. Also da überlege ich wirklich gerade, das wird wohl der Eröffnungshit bei der runden Geburtstagsparty meiner Mama. Ende August. Die mache ich, nämlich, also musikalisch begleite ich die als DJ Katrin. Also ich finde, dieser Song, der reißt sowas von mit. Ist ein Garant für volle Tanzfläche, oder? Behaupte ich jetzt einfach mal. Oder würden Sie jetzt auf einer Party dazu nicht loshorten? Hm? Ich schon. Hier ist er. Bryan Adams. Hau rein, Gitarre.

0: Wir beiden Katrins hier im Studio haben die Luftgitarre in der Hand, ne?
1: Genau.
0: Guten Morgen, Mecklenburg-Vorpommern. Hier ist NDR 1 Radio MV jetzt mit den Kurznachrichten und Katrin Kalke. Heute, Katrin, soll es nochmal richtig schön warm werden. Bestes Badewetter, ne? Getrübt werden könnte die Stimmung allerdings durch Blaualgenteppiche auf der Ostsee und auf Badeseen hier im Land. Die haben sich im Laufe der Woche weiter ausgebreitet.
1: Ja, genau. Fast an der ganzen Ostseeküste von Boltenhagen bis Usedom. Allerdings ist das jetzt kein flächendeckender Blaualgenteppich, sondern er wird immer wieder unterbrochen. Die Situation ist dynamisch durch Wind und durch Strömung. Das Gesundheitsministerium rät aber, sichtbare Algenansammlungen zu meiden. Denn Blaualgen haben Bakterien, die Giftstoffe bilden können, die dann zu Hautreizungen und Magen-Darm-Problemen führen. Nach dem Brand einer Lagerhalle gestern in Bützow ermittelt die Polizei gegen einen 49 Jahre alten Mann wegen des Verdachts der fahrlässigen Brandstiftung. Der Mann soll mit einem Gasbrenner Unkraut beseitigt und dabei das Feuer entfacht haben. Dabei hat er sich auch verletzt. Die Polizei schätzt den Gesamtschaden auf 238.000 Euro. Der dichte Brandrauch war bis nach Güstrow gezogen. Die Hitze hat in Deutschland in diesem Sommer laut einer Schätzung des Robert-Koch-Instituts zu etwa 12.500 Todesfällen geführt. Die Vereinigung für Intensiv- und Notfallmedizin geht von einer noch höheren Dunkelziffer aus. Der

0: Ordentlich Schwitzen angesagt, aber das Ganze eben nicht mehr lange. Also sollten Sie das heute noch mal mitnehmen und genießen. Ne? Alle Schwitzfreunde, die Wetterlage, die ändert sich. Gleich schnacken wir mit Stefan Kreibohm, unserem NDR-Wetterexperten, ausführlich über die nächsten Tage und das in einer guten Viertelstunde. Kurz nach 7:30 auf der Uhr, der zuverlässigste Verkehrsservice für uns in Mecklenburg-Vorpommern. Ohne Staus, ohne Störung, aktuell aber mit folgenden Blitzern. Geblitzt wird auf der A14 Richtung Karstädt, Hörersplatz, Platterberg, A24 Richtung Berlin hinter Mainburg, A24 Richtung Hamburg zwischen Zahntin und Gudow, B96 in Richtung Bergen von Lietzow aus gesehen höher als Wiek, B96 Stralsund Richtung A20 vor dem Parkplatz Rückenblick, B105 in Rheinberg Richtung Stralsund, B108 in Warenshof, B191 Ortsausgang Eldena Richtung Karstädt, Blitzer auf der B192 in Sito Richtung Malchow, in Bandelin beidseitig und zwischen Markgrafenheide und Hinrichshagen. Staus und Blitzer melden Sie einmal kostenlos bei uns in der NDR-MV-App oder Sie klingeln einfach durch unter 0800 5959 100. Ich, Katrin Feißner, sage danke im Voraus.
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0: Jetzt Musik von Ace of Base. Die macht gute Laune zum Start.

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1: Mit Heike Becker, guten Tag. Bei einem Unfall auf der B104 in Höhe Ortslage Kölpin ist eine Frau verletzt worden. Nach Angaben der Polizei befuhr eine 57-jährige Fahrerin eines Pkw die B104 aus Richtung Malchin kommend in Richtung Staffenhagen. Bei einem Überholversuch übersah sie einen bereits neben sich befindlichen Transporter. Beide kollidierten miteinander. Bei dem Unfall wurde die Unfallverursacherin leicht verletzt. An beiden Fahrzeugen entstand ein Schaden von insgesamt 10.000 Euro. Die TSG Neustrelitz hat in der Fußball-Oberliga das Derby gegen Siedenbollentin mit 3:2 gewonnen. Den Siegtreffer erzielte Jean-Luca Beck in der 76. Minute. Neustrelitz führte bereits zur Pause mit 2:0 durch Tore von Manuel Hertel und Marius Schreiber. Siedenbollentin glich nach dem Wechsel durch ein Eigentor von Mike Eggelseder und einem Treffer von Daniel Eitner aus. Bei einem Brand gestern in Veitin ist neben einer Gartenhütte auch ein Schaden am Dachstuhl und der Fassade des Doppelhauses in Mitleidenschaft gezogen worden. Auch bei einem Nachbargrundstück ist ein Schaden an der Fassade eines Wintergartens entstanden. Bei einem weiteren Grundstück wurde die Hecke beschädigt. Den Gesamtschaden beziffert die Polizei mit rund 200.000 Euro. Menschen wurden nicht verletzt.
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0: Köln, der deutsche Hit. Universum von Ich und Ich hier bei NDR 1 Radio MV. Ja, ich bin Katrin Feistner. Der Esel nennt sich eigentlich immer zuletzt, aber ich übergebe jetzt an Stefan Kreibohm, unseren NDR-Wetterexperten im NDR-Wetterstudio auf Hiddensee. Erstmal einen schönen guten Morgen, lieber Stefan.
1: Schönen guten Morgen, das wünsche ich auch.
0: Danke. Wir haben Mitte August, der Wetterumschwung, der steht bevor. Bevor es damit aber losgeht, mach uns doch nochmal Lust auf den Sommertag heute.
1: Ja, es ist erstmal schon ein sommerlicher Morgen. Es ist alles andere als kühl. Wir haben jetzt schon Werte zum Beispiel von 23 Grad am Königstuhl. Also da merkt man halt, in der Höhe ist die warme Luft schon eher da als noch in den Niederungen sozusagen am Boden. Aber meist so 15 bis 20 Grad im Rest des Landes. Aber es geht rauf heute sehr weit, sogar am weitesten im Südosten. Je weiter man nach Südosten kommt, umso wärmer wird es. Es wird so eine 30-Grad-Grenze geben, die quer durchs Land verläuft. Etwa so von Beutzenburg über Teterow bis nach Stralsund, zwischen Stralsund und Greifswald. Da wird die Grenze sein. Alles, was nördlich, nordwestlich davon ist, wird heute wohl keine 30 Grad mehr kriegen. Entlang der Küste so 25, 26 Grad. Ansonsten dort so 27, 28. Und dann nach Südosten hin wird es immer heißer. Richtung Uecker und Rando werden wir die 35 Grad schaffen. Auf Usedom ebenfalls 32, 33 Grad. Es ist erstmal noch sehr freundlich, die Sonne scheint, aber es wird im Laufe des Tages dann wolkiger von Westen her und es können dann zumindest vereinzelte Schauer mal durchs Land ziehen. Das ist eben diese Kaltfront von tief Margarete, die da reinkommt, aber wirklich nur sehr, sehr vereinzelte Schauer, meist passiert nichts und wir werden eine Winddrehung erleben, dann von so Richtungen von Süd bis Südwest auf West bis Nordwest und dann weht halt allmählich die kühlere Luft rein im Laufe des Landes von Nordwesten her. Und das ist dann heute Abend nicht mehr so warm wie gestern Abend zum Beispiel, weil eben dieser Zustrom dieser kühlen Luft einsetzt.
0: Mhm. Aber es ist aber auch mal ungewöhnlich, sonst knallt es immer nach so einem Hitzetag, ne? Und das bleibt
1: ja
0: diesmal aus,
1: ist,
0: ne?
1: Die Luft ist zu trocken. Es ist einfach ganz, ganz trockene Luft und da können sich nur ganz kleine Schauer mal bilden. Und dann diese Winddrehung auf Nordwest, da kommt gleich diese kühlere Luft auch noch rein. Das ist alles keine gute Kombination für kräftige Schauer.
0: Mhm. So, und dann heißt es ab morgen zittern, oder wie?
1: Naja, nicht ganz, aber es wird morgen dann halt eben ja im Südosten gleich 10 Grad kühler als heute. Ne? Wow. So 22 bis 24 Grad die Höchstwerte, was ja für die meisten halt das der Wohlfühlbereich ist. Mhm. Und es wird dazu auch freundlich sein mit Sonnenschein, ein paar durchziehenden Wolken im Laufe des Tages. Da kann es auch mal ein bisschen wolkiger sein im Nachmittagsverlauf, aber es ist trocken überall.
0: Ich sage mal so, alles über 20 ist top. Und auch über 30 auch super. Also ich bin ja voll der Sommertyp, für mich ganzjährig Sommer. Wie geht es dann weiter in der neuen Woche? Da sind wir sogar unter 20, habe ich irgendwie mal so in der Vorschau schon gesehen.
1: Ja, das kann mal passieren, wenn alles ganz doof läuft. Mhm. Es wird auf jeden Fall unbeständiger. Das hängt alles immer davon ab, wie lange die Sonne scheinen kann, ob doch mal ein kleineres Regengebiet dabei ist. Irgendwie wird es unbeständiger. Wir müssen am Montag mit ein paar Schauern rechnen, Dienstag, Mittwoch. Und die Temperatur geht zurück, so auf um die 21 Grad. Vielleicht auch mal Dienstag noch ein bisschen kühler, dass wir dann kaum noch oder selten an die 20 Grad kommen und dann wieder ein bisschen wärmer. Also ganz anders als jetzt in dieser Woche.
0: Das gehört alles zum Sommer dazu. Hier bei uns in Mecklenburg-Vorpommern. Wir machen es uns trotzdem schön. Vielen Dank, lieber Stefan. Bis später. Und
1: bis später.
0: Jetzt hier bei NDR 1 Radio MV von den meisten Hits, meisten Kulthits, den 80ern gleich richtig coole Nummer von Michael Jackson mit Bad und vorher noch die Champions. Queen.

Dieser hier von Michael Jackson, Bad, die meisten 80er hier bei NDR1 Radio MV, aber auch deutsche und aktuelle Hits. Ja, genau das ist der Lieblingsmix für uns in Mecklenburg-Vorpommern. Jetzt zum Start ins Wochenende kommt ein Hit, bei dem bei mir so richtig Erinnerungen wach werden. Es ist 10 Jahre her, Familienurlaub Dänemark mit bestimmt 25 Leuten und alle tanzen im Kreis zu diesem Hit um den Esstisch rum. Was ein Bild. Das wurde täglich zelebriert, wenn der Song gestartet wurde, egal wo da jeder war in dem Moment. Alle haben sich eingefunden und losgetanzt. Herrlich. Vielleicht sitzen Sie ja gerade schon mit der Familie am Frühstückstisch und

0: So, mittlerweile schon 8.01 Uhr, aber den Song mussten wir uns gönnen.
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0: Mit Katrin Kalko heute Morgen. Katrin, bestes Sommerwetter ist ja heute in Mecklenburg-Vorpommern. Falls Sie vorhaben, baden zu gehen, dann könnte die Freude allerdings etwas getrübt werden durch die Blaualgen auf der Ostsee und auf vielen Badeseen. Die sind aber nicht überall?
2: Richtig, die Algenteppiche, die ziehen sich so wolkenartig über das gesamte Binnenmeer, mal mehr, mal weniger. Die Bakterien darin können allerdings Reaktionen auslösen, allergische. Vanessa Kiaulén im Ostseestudio berichtet.
3: Aktuelle Satellitenbilder zeigen, von Boltenhagen bis Hiddensee sind besonders viele Blaualgen, also Cyanobakterien, im Ostseewasser. Betroffen sind aktuell Rostock-Warnemünde, Kühlungsborn, Heiligendamm und die Wohlenberger Wiek bei Wismar. Auch in bestimmten Flüssen und Seen wie dem Peenestrom, dem Schwantersee oder dem Melzersee wird vom Baden abgeraten. Das Gesundheitsministerium in Schwerin rät daher, bei sichtbaren Algenansammlungen nicht ins Wasser zu gehen. Die Algenblüte erkenne man an einer bläulich-grünen Trübung des Wassers, Schlieren, Algenteppichen an der Oberfläche oder wolkenartigen Verteilungen im Wasser.
2: Im Hürtgenwald in der Eifel geht der Kampf gegen den großen Brand weiter. In der Nacht hat sich das Feuer nach Informationen des WDR nicht weiter ausgebreitet. Inzwischen sind rund 1400 Kräfte im Einsatz. Die Bundeswehr war erneut mit 2 Bergepanzern unterwegs, um Schneisen zu schlagen, damit die Flammen sich nicht weiter ausbreiten. Im Fokus steht die Ortschaft Gai, die schon gestern früh evakuiert worden war. 2000 Bewohner wurden in Sicherheit gebracht. Am Nachmittag will sich NRW-Ministerpräsident Wüst vor Ort ein Bild von der Lage machen. US-Präsident Trump hat angekündigt, die Straße von Hormus zum Territorium der USA zu erklären. Dies werde bald geschehen, sobald der Iran besiegt sei, so Trump in einer Rede. Der Präsident führte seine Pläne nicht weiter aus. Der Iran wies die Drohung Trumps zurück. Die Schifffahrtsroute bleibe unter iranischer Kontrolle, hieß es von der Regierung in Teheran. Die Straße von Hormus ist eine der wichtigsten Handelsrouten der Welt für Öl, Gas und Düngemittel. Die Stralsunder Fluggesellschaft Sundair fliegt heute zum ersten Mal nach Syrien. Am Vormittag soll die erste Maschine in die Hauptstadt Damaskus starten. Aus dem Vorpommern-Studio berichtet Robert Schubert.
4: Sundair nimmt als zweite Fluggesellschaft bundesweit den Linienflugbetrieb nach Syrien auf. Der vollbesetzte Airbus A320 startet gegen 11 Uhr am Hauptstadtflughafen in Berlin, mit an Bord auch der syrische Botschafter. Sundair will nach eigenen Angaben künftig 2-mal pro Woche in die syrische Hauptstadt fliegen, ab Herbst dann auch nach Aleppo. Die Nachfrage sei groß, die Verbindungen bis Oktober seien nahezu ausgebucht, heißt es von der Airline. Viele Passagiere sind Syrer, die nach dem Sturz des Assad-Regimes ihre Familien besuchen oder beim Wiederaufbau helfen wollen, sagt Sundair-Geschäftsführer Rossello im Gespräch mit dem NDR. Das Auswärtige Amt warnt allerdings weiterhin vor Reisen nach Syrien.
2: Für die Frauen des FC Hansa Rostock beginnt heute mit dem ersten Pflichtspiel die neue Saison. In den DFB-Pokal-Playoffs treffen die Rostockerinnen auf Zweitligist VfL Bochum. Aus der Sportredaktion Nathalie Abraham.
5: Hansa geht als klarer Außenseiter in diese Partie. Die Rostockerinnen konnten den Abstieg aus der drittklassigen Regionalliga in der vergangenen Saison nur knapp verhindern und mussten sich dabei auch auf Schützenhilfe verlassen. Bochum beendete die vergangene Spielzeit im Mittelfeld der zweiten Frauen-Bundesliga und steht aktuell nach den ersten beiden Partien mit 6 Punkten an der Tabellenspitze. Beide Teams trafen vor 2 Jahren schon einmal im DFB-Pokal aufeinander. Da mussten sich die Hansa-Frauen deutlich mit 0:10 geschlagen geben. Dem Sieger der Partie winkt in der ersten Hauptrunde des DFB-Pokals möglicherweise ein Duell gegen einen Erstligisten. Anstoß in Rostock ist um 11 Uhr.
0: Da drücken wir die Daumen. 7:55 das Wetter für uns in Mecklenburg-Vorpommern heute. Ja, wir sind so mittendrin in der Übergangsphase von Hochralf zu Nordseetief Margarete. Das bedeutet, jetzt noch schön sonnig und auch heiß wird's bei Topwerten mit 35 Grad im Randowbruch, im Klützer Winkel heute 27 Grad. Aktuell aber noch längst nicht da. Wir liegen noch so im Bereich jetzt, wo habe ich sie, die Temperaturen? In Miro bei 17 Grad, Nienhagen 18 und Lüdersdorf hat aktuell eine 18 auch schon stehen. Also das wird sich alles noch nach oben bewegen heute. Der Wind dazu etwas anziehender. Er dreht von Süd auf Nordwest bis West und weht dann mäßig. Und damit wird es dann zum Abend etwas kühler. Vielleicht gibt es auch vereinzelt mal ein paar Tropfen, sagt Stefan Kreibum, unser Wetterexperte. Alles aber gar nicht weiter wild. Also Machen Sie was aus diesem schönen Sommertag. Der Blick auf die Straßen, da sieht auch alles sehr gut aus heute Morgen. Keine Staus, keine Störungen im zuverlässigsten Verkehrsservice für uns in Mecklenburg-Vorpommern. Aber Blitzer. Geblitzt wird auf der A14 Richtung Karstadt-Hörersplatz, Platterberg. A24 Richtung Berlin hinter Mainburg. A24 Richtung Hamburg zwischen Zahntin und Gudow. B96 Lietzow Richtung Bergen, höher als Wiek. Dann B96 Stralsund Richtung A20 vor dem Parkplatz Rügenblick. Es blitzt auf der B105 in Rheinberg Richtung Stralsund, auf der B108 in Warenshof Richtung Waren, B191 Ortsausgang Eldena Richtung Karstädt, B192 in Sito Richtung Malchow, dann in Bandelin beidseitig und geblitzt wird auch zwischen Markgrafenheide und Hinrichshagen. Nicht zu schnell und ungeblitzt, das ist das Motto für Mecklenburg-Vorpommern. Eine gute Fahrt. Staus und Blitzer melden Sie kostenlos in der NDR-MV-App oder Sie rufen einfach durch bei uns unter 0800 5959 100.
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0: Jawohl. Wünscht Ihnen Katrin Feistner. Guten Morgen, Mecklenburg-Vorpommern. Es geht ganz entspannt jetzt in diesen Sonnabend hinein. Dafür sorgt diese Filmmusik hier aus Pretty Woman mit Julia Roberts und Richard Gere. Oh, was ein Film. Herrlich. Ich habe ihn 100-mal gesehen. Roxette ist das mit It Must Have Been Love. Bei dem Song am Ende bekommen Sie sich mein Herz.

0: Das ist Annette Loisanne. Sie kommt zum ersten Picknickkonzert in den Schlosspark Ludwigslust. Das Ganze ist ja wirklich da eine Megakulisse Open Air und dann noch schön Picknicken im Park möglich. Ja, also jeder darf seinen Picknickkorb mitbringen. Natürlich gibt es auch vor Ort was zu kaufen. Und da haben wir Annette Loisanne mal gefragt, was gehört dann eigentlich für Sie in einen perfekten Picknickkorb?
1: Oh, vielleicht geschnittene Früchte. Das finde ich immer total schön, wenn man sowas vorbereitet. Dann vielleicht ein paar Nüsse und Traubensaft, Wasser und Kaffee mit Milch, vielleicht so eine Kanne.
0: Na, das klingt doch alles sehr, sehr lecker. Also wenn Sie vorhaben, so wie Rita aus Wittenburg, die mir gerade über den Messenger der NDRMV-App geschrieben hat, nach Wittenburg zu kommen. Übrigens, liebe Rita, deine Frage, wie wird das Wetter in Ludwigslust? Es wird perfekt. Also da könnt ihr wirklich kommen, nachmittags schon am besten. Das Konzert geht ja 19 Uhr los und euch dann das ganze Nachmittags da schon gemütlich machen. Ab 16 Uhr ist nämlich Einlass. Und wer jetzt spontan Lust bekommen hat, es gibt auch noch Restkarten an der Abendkasse. Annette Loisanne, das erste Picknickkonzert im Schlosspark Ludwigslust. Viel Spaß allerseits und hier ein kleiner Vorgeschmack.

Also ich habe überhaupt keine Ahnung, warum sich viele immer nicht trauen, offen zu sagen, dass sie Modern Talking mögen. Also ich bin Fan, ja, von jeher, schon damals in den 80ern. Das ist meine Kindheit, meine Jugend, ja. Fühlt man sich immer gleich jung, wenn da ein Song startet, herrlich. Oder noch jünger, ich bin ja noch jung. Bis heute sage ich nach wie vor, Top-Musik, Modern Talking, geniale Hits. Das hier ist einer, Sherry Sherry Lady bei NDR 1 Radio MV, die meisten 80er.

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1: Es ist genau 8:30 und hier sind die Kurznachrichten bei NDR 1 Radio MV heute Morgen mit Katrin Kalke. Katrin, wer heute in der Ostsee oder in einem der Badeseen baden gehen möchte, sollte genauer hinschauen, denn Blaualgen breiten sich weiter aus. Welche Gebiete sind denn betroffen?
2: Ja, die Satellitenbilder, die zeigen zum Beispiel große Algenteppiche vor der Küste zwischen Rostock und Hiddensee, die sich bis vor die dänische Küste ziehen. Das Gesundheitsministerium in Schwerin rät, sichtbare Algenansammlungen zu meiden. Erkennbar sind sie an einer blau-grünen Trübung, Schlieren oder Algenteppichen auf der Wasseroberfläche. Die Blaualgen enthalten Bakterien, die Giftstoffe bilden können, die dann zu Hautreizungen, Durchfall oder Erbrechen führen. In Belgien haben Bauarbeiter bei Renovierungsarbeiten Gold im Millionenwert entdeckt. Die Polizei veröffentlichte Fotos von etwa 50 Goldbarren und aufgehäuften Goldmünzen. Der Fund ereignete sich in der ostflämischen Stadt Dendermonde. Das Geld, Gold, soll einen Wert von etwa 9 Millionen Euro haben. Es war offenbar in Kellerwände eingemauert. Und bei der Leichtathletik-Europameisterschaft in Birmingham hat es am Abend 3 Medaillen für das deutsche Team gegeben. Sprinter Owen Anser holte Gold über 200 Meter. Er sorgte damit für den ersten deutschen EM-Titel über diese Distanz seit 44 Jahren. Diskuswerferin Shanice Kraft gewann eine Silbermedaille und auch Emil Etchek-Kum holte Silber über 400 Meter Hürden.
1: Dankeschön, Katrin. Das Wetter für uns in Mecklenburg-Vorpommern, das ist heute nach einer wirklich sternklaren Nacht mit Temperaturen von knapp 20 Grad wieder ordentlich heiß. Die Temperaturen, die erreichen nämlich 35 Grad in der Spitze. Da sind wir noch nicht mit aktuell 19 Grad in Boltenhagen, 19 Grad in Lohmen und Woldeck, da wo wir in 2 Wochen mit Ihnen unsere NDR-Sommerparty feiern wollen. Da sind es jetzt 18 Grad. Wir haben heute viel Sonne am Start, 8 bis 12 Stunden scheint sie, also den ganzen Tag. Bitte nicht vergessen, sich einzucremen. Die Schattenplätze, die sind bestimmt rar, wenn Sie sich irgendwo Richtung Strand begeben. Zum Abend wird es sich aber etwas abkühlen durch mehr Wind bei uns in Mecklenburg-Vorpommern. Und der 3-Tage-Trend, ab morgen wird es dann nicht mehr ganz so heiß sein.

0: Hamburg zwischen Zahntin und Gudow. B96 Lietzow Richtung Bergenhöhe Reiswijk, B96 Stralsund Richtung A20 vor dem Rastplatz Rügenblick, B105 in Rheinberg Richtung Stralsund, B108 in Warenshof Richtung Waren, B191 Ortsausgang Eldena Richtung Karstädt, B192 Blitzer in Sitow Richtung Malchow, in Bandelin beidseitig und es wird auch geblitzt zwischen Markgrafenheide und Hinrichshagen. Vielen Dank fürs Melden. Staus und Blitzer melden Sie einmal kostenlos bei uns in der NDRMV-App oder Sie rufen durch unter 0800 5959 100. Ich bin Katrin Feister, wünsche eine schöne Fahrt durch unser schönes Mecklenburg-Vorpommern.
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0: aus den meisten 80ern? Hier bei NDR 1 Radio MV. Gleich der nächste am Start von Eurythmics, Thorn in My Side. Der macht mindestens genauso viel gute Laune. Und jetzt noch mal so ein bisschen vor die Haustür schauen. Was geht heute so?
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2: Mit Heike Becker, guten Tag. In Neustrelitz startet am Mittag der CSD. In Mecklenburg-Vorpommern die erste derartige Veranstaltung seit dem Anschlag auf den CSD in Berlin. Für Christian Krüger, Vereinsvorsitzender von Queerstrelitz, eine besondere Anspannung.
3: Die größte Herausforderung ist leider, so traurig das klingt für die meisten CSDs, aktuell die Sicherheit. Dass die Leute sicher anreisen können, dass die nicht schon in der Bahn irgendwie belästigt werden, schminkt euch vielleicht erst vor Ort, rollt die Regenbogenflaggen erst aus, wenn ihr hier seid, reist in Gruppen an. Wollen wir einfach nur, dass alle diesen Tag eben einfach sicher und glücklich und frei überstehen.
2: In Bolivik startet das traditionelle Reit- und Fahrturnier. Nach Angaben des Veranstalters haben sich 182 Pferdreiterpaare angemeldet. Ausgeschrieben sind 30 Prüfungen, angefangen von der Vierzügelklasse über Dressur bis hin zum M-Springen. Und auch die Gespannfahrer legen ihre Prüfung ab, unter anderem beim Kegelfahren. Zu den Attraktionen gehört das Flutlichtspringen und der anschließende Reiterball am Sonnabend. Die Waldbrandzentrale Miro hat für Neubrandenburg die zweithöchste Waldbrandgefahrenstufe 4 ausgerufen. Es dürfen keine nicht öffentlichen Waldwege und trockene Wiesen befahren werden. Feuer im Wald ist verboten. Für Miro und Torgelow gilt die Warnstufe 3.
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0: 1 Radio MV hier am Sonnabend. Alle nachfolgenden Sendungen verzögern sich nicht, denn er ist da. Marc Angerstein, herzlich willkommen.
1: Ja, schönen guten Morgen, Katrin. Hallo.
0: Schön, dass du da bist. Gut siehst du aus. Ist das so ein Zartrosé, was du da trägst?
1: Das ist, das ist Zartrosa. Ja, ja, Zartrosa. Nee, passt zu meinem
0: Kurzer Test. Der Lieblingsmix für Mecklenburg-Vorpommern, was beinhaltet der?
1: Kulthits. Mhm. Aktuelle Hits.
0: Nur aber.
1: Und deutsche Hits.
0: Test bestanden. Du darfst ab 9 Wochenende und Angerstein hier bei NDR 1 Radio MV. Und ja, das ist übrigens ein Deutscher, ne? Zum Mitsingen.
1: Ja.
0: Ganz laut.
1: Wir spielen die meisten 80er.
0: Jawohl. Joachim Witt, der goldene Reiter.
1: NDW.
0: Wie geht's los?
2: An der Umgehungsstraße?
1: Ja.
2: Irgendwie so, ne?
1: Auf der Umgehungsstraße.
0: Auf der.
1: Nee, an der. An

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2: Es bleibt auch lustig übrigens, ne, wenn man das mal sagen darf an dieser Stelle. Aber jetzt wird es erstmal ernst. Die eine Katrin ist gerade gegangen, Katrin Feißner. Die andere Katrin ist geblieben. Noch ich bis zur Mittagsshow bleibst du noch, ne? Ja, Katrin Kalke bringt sie gleich auf den aktuellen Stand der Dinge. Denn es wird 9 Uhr.
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2: Wetter mache ich gleich, aber ich sage Ihnen, es ist auch heute wieder sommerlich und die Temperaturen um 30 Grad örtlich darüber zieht ja wieder viele Menschen an in unser Land. Auch viele Urlauber sind da, auch an die Ostsee. Und an einigen Stellen, da könnte es Baden trotzdem ungemütlich bzw. sogar gefährlich sein.
3: Richtig, überall da, wo Blaualgen im Wasser treiben, die bilden Bakterien und für einige Badestellen gibt's auch Warnungen, weil große Blaualgenteppiche dort im Wasser treiben. Vanessa Kiolen aus dem Ostseestudio hat die Einzelheiten.
4: Die Blaualgenteppiche breiten sich an der Ostseeküste aus. Sie erstrecken sich von Boltenhagen bis Hiddensee. Besonders betroffen sind derzeit die Wohlenberger Wiek bei Wismar, Rostock-Warnemünde, Kühlungsborn und Heiligendamm. Auch in einigen Gewässern, etwa dem Schwanter See oder dem Melzer See an der Seenplatte, sowie in Flüssen wie dem Peenestrom, wird vom Baden abgeraten. In Anklam ist wegen der Bakterien das Peeneschwimmen abgesagt worden. Doch die Lage ist insgesamt dynamisch, weil sich die Blaualgen je nach Wind und Strömung anders verteilen können. Baden ist also nicht überall gefährlich, aber das Gesundheitsministerium in Schwerin rät, bei sichtbaren Algenansammlungen nicht ins Wasser zu gehen.
3: Der große Waldbrand in Nordrhein-Westfalen hat sich in der Nacht nicht weiter ausgebreitet, ist aber noch nicht unter Kontrolle. Die Feuerwehrleute hoffen, dass sie den Brand mit Hubschraubern aus der Luft eindämmen können. Nach Behördenschätzungen ist es der wohl größte Waldbrand in der Geschichte Nordrhein-Westfalens. Aus Hürtgenwald berichtet Benedikt Herfs.
5: Hier im Lagezentrum der Einsatzkräfte wird gerade der Plan für den Tag erstellt. Man ist zuversichtlich, dass man das Feuer immer weiter eingrenzen kann. Denn mittlerweile sind 1400 Einsatzkräfte in Hürtgenwald im Einsatz. Und die können am Boden löschen. Nachher wird aber auch wieder ein Löschhubschrauber starten. Die gute Nachricht aus der Nacht ist aber, das Feuer hat sich nicht ausgebreitet. Weiterhin ist eine Fläche von rund 420 Fußballfeldern betroffen.
3: Vor der Küste Indonesiens hat es ein schweres Erdbeben gegeben. Laut US-Erdbebenwarte lag die Stärke bei 7,7. Das Beben ereignete sich vor der Insel Flores in einer Tiefe von rund 10 Kilometern. Rettungsdienste sprechen von mindestens 20 Todesopfern. Auch in der südspanischen Provinz Andalusien hat es in der Nacht die Erde gebebt. Die US-Erdbebenwarte gibt die Stärke mit 5,2 an. Die örtliche Regierung meldete Steinschläge und Schäden an einigen Gebäuden. Die Wasserwacht Rostock geht nun mit einem Rettungsroboter neue Wege. Der Wasserrettungsroboter Dolphin 3 ist gerade in der Testphase. Aus dem Ostseestudio berichtet Hannes Opel.
6: Bei den Rettungseinsätzen der Wasserwacht zählt jede Sekunde. Und genau da soll der neue Wasserrettungsroboter seinen Vorteil ausspielen. Mit 25 km/h ist er sehr viel schneller am Einsatzort als ein guter Schwimmer, der maximal 5 km/h durch Strömung und Wellengang schafft. Hinzu kommt, dass der Rettungsschwimmer den Roboter vom Strand aus mit einer Fernbedienung steuern kann. Das bedeutet, solange der Verunglückte bei Bewusstsein ist, müssen sich die Retter nicht selbst unnötig gefährden. Der Dolphin 3 kostete 6.000 Euro. 2 Stück wurden durch Spenden finanziert. Wie lange die Testphase läuft, ist noch nicht bekannt.
3: Bei der Leichtathletik-EM hat der Hamburger Owen Ansar Gold über 200 Meter gewonnen und damit deutsche Sprintgeschichte geschrieben. Er ist der erste deutsche Europameister in dieser Disziplin seit 44 Jahren. Zuvor hatte Emil Etchekum über die 400 Meter Hürden Silber geholt. Auch Diskuswerferin Shanice Kraft holte Silber. Und auch bei der Schwimm-EM in Paris waren die Deutschen erfolgreich. Angelina Köhler gewann Silber über 100 Meter Schmetterling, Isabel Gose Silber über die 1500 Meter und da wurde Maja Werner Dritte.
2: Ich finde auch, das Wetter hat eine Medaille verdient übrigens.
7: Mindestens.
2: Gold. Die Sonne scheint auch wieder golden und erwärmt die Luft heute bis zu auf Werte um 35 Grad. Bis zu, das ist ja nicht überall der Fall. Ne? An der Küste maximal 27 Grad, aber auch das nochmal schön knacke warm heute. Denn dann gibt es einen Wetterumschwung. Kommende Nacht schon 17 bis Tiefstwerte um 14 Grad. Und morgen die Tageshöchstwerte 24 Grad. Das ist trotzdem und weitestgehend überall trocken. 9.04 Uhr, was haben wir denn hier? 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Wir haben keine Staus, wir haben keine Behinderung, aber wir haben Blitzer. Und zwar im Moment auf der A14 Richtung Karstadt in Höhe des Rastplatzes Platterberg. A24 zweimal, einmal Richtung Berlin hinter Mainburg und in der Gegenrichtung Richtung Hamburg zwischen Zarrentin und Gudow. Es blitzt Lietze Richtung Bergen auf der 96 in Höhe Ralswiek. Dann Stralsund Richtung A20 vor dem Rastplatz Rügenblick. Zwischen Güstrow und Prützen in Höhe Bülow ein Blitzer. In Rheinberg Richtung Stralsund. Zwischen Lankow und Neumühle in Warenshof Richtung Waren. Dann Ortsausgang Eldena Richtung Karstädt. In Sito Richtung Malchow. In Bandelin, da blitzt es gleich beidseitig. Und zwischen Markgrafenheide, haben Sie gehört? Zwischen Markgrafenheide und Hinrichshagen, da blitzt es auch. Haben Sie mehr? Gerne her. Staus und Blitzer, melden Sie, wie immer kostenlos. Entweder bei uns in der NDR MV App oder Sie rufen uns schnell mal an. 0800 59 59 100.
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2: Ja, ich sag mal so, ne? Herzlich willkommen zu dieser heiteren und durchaus beliebten Stegreif-Sendung. Hier ist

Nicht Amadeus, sondern Andreas. Andreas Meißler hat mir gerade ein Foto geschickt mit vielen Grüßen nach Schwerin aus dem Hafen Schaprodel vor der Abfahrt zum Ort Kloster auf der Insel Hiddensee. Kultur und Sandkraulen. In diesem Sinne munter bleiben oder in diesem Fall vielleicht sogar munter werden. Die Hähne krähen, die Wecker schellen. Mikl-

Wir grüßen auch die freundlichen Bienchen, die alle schon fleißig arbeiten und freuen uns auf ein Frühstück. Für viele das zweite mit mir. 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

jetzt haben wir ihn wieder angetreten, ne? Den Live-Beweis. Ne? Franz, aktueller Hit, Falco, deutscher Hit und das hier Cliff Richard, Kult-Hit. Das ist Ihr Lieblingsmix bei NDR 1 Radio MV und gleich geht es weiter mit Felix Jehn, mit Maggie Reilly und mit Bonnie Tyler, denn wir spielen die meisten 80er.

0: 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Wochenende in Angerstein. Jetzt mit Birge aus Güstrow. Moin Birge.
1: Hallo.
0: Hallo. Hast du schon gefrühstückt eigentlich?
1: Nein.
0: Nein. Du hast auf uns gewartet. Nein. Du hast auf uns gewartet. Du hast gesagt, ich frühstücke heute mit Angerstein und hole mir noch eine
1: NDR 1. Muss ich mit einer Hand rasieren, mit der anderen Hand Telefon halten.
0: Wieso denn gratulieren? Wozu gratulierst du denn jetzt? Wem denn?
1: Rasieren.
0: Ach, rasieren. Ach so, rasieren. Das heißt, du bist ganz weiß im Gesicht gerade. Du hast Schaum um die Nase.
1: Na, ich hab Trockner trotzdem. Bin gerade fertig geworden.
0: Rasur. Spielen wir nachher auch noch. Erasure. Komm, wir frühstücken jetzt. Ich tisch mal auf hier. Wenn dir auffällt, Birge, was uns zu einem guten Frühstück fehlt, kriegst du die NDR 1 Radio MV-Tasse. Alles klar?
1: Alles klar.
0: Alles klar.
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0: Wir haben heute Zuckerrübensirup. Hatten wir ewig nicht. Freue ich mich drauf. Werde ich nachher mal schöne Toastschnitte. Wir haben nämlich auch Toast heute. Wir haben aber keinen Toaster. Das heißt, wir essen das dann eher so als Weißbrot, glaube ich. Wir haben 10 hart gekochte Eier. Wir haben Erdbeermarmelade. Wir haben Kirschmarmelade heute. Wir haben Nuss-Nougat-Creme. Wir haben Pfefferrandsalami. Wir haben Käserandsalami. Wir haben Serrano-Schinken. Wir haben Corned Beef aus der Dose. Ich glaube, es ist immer die gleiche Dose. Ich glaube, die hat noch nie jemand aufgemacht, aber die steht jedes Mal hier. Wir haben eine kleine Flasche Maggi. Wir haben einen Pfeffer und einen Salzstreuer. Wir haben Gouda-Käse in Scheiben. Wir haben einen Becher Kochkäse. Wir haben Geflügelsalat und wir haben eine kleine Staude Bananen. Aber irgendwas fehlt hier.
1: Was fehlt hier? Kochschinken
0: haben wir nicht, du hast völlig recht, Menschenskinder.
1: Kochschinken
0: haben wir nicht, Bürger, du hast völlig recht, mein Lieber. Und deswegen kriegst du sie auch, die NDR 1 Radio MV-Tasse. Viel Spaß, alles gut und rasier dich schön.
1: Ich freue mich jetzt echt wieder.
0: Ciao, tschüssi,
1: bis dann.
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2: 9.31 Uhr, wir steuern auf die 35 Grad zu, also die werden wir nicht überall kriegen. An der Küste sind die Höchstwerte heute um 27 Grad, aber die Sonne ist heute nochmal voll am Himmel und wir werden voll Schweißperlen sein. Ja, aber nur noch heute. Wir haben Wetterumschwung, ab morgen deutlich kühler, Tageshöchstwerte nach einer relativ kühlen Nacht mit Tiefstwerten um 14 Grad, morgen 24 Grad. Das heißt aber nicht, dass es auch gleich schlechtes Wetter ist. Nee, es ist nur deutlich kühler. Auch morgen scheint sie verbreitet. Die Sonne. Wir gucken auf die Straßen in der 1 Rad-MV, der zuverlässigste Verkehrsservice für uns in Mecklenburg-Vorpommern. Wir haben keine Staus, wir haben keine Behinderung, aber wir haben Blitzer. Und zwar im Moment auf der A14 Richtung Karstädt in Höhe des Parkplatzes Platerberg. A24 Richtung Berlin. Hinter Mainburg blitzt es. In der Gegenrichtung A24 Richtung Hamburg zwischen Zarrentin und Gudow. Außerdem B96 zweimal. Lietzow Richtung Bergen höher als Wieck und Stralsund Richtung A20 vor dem Rastplatz Rügenblick. B104 zwischen Güstrow und Prützen Höhe Bülow. B105 in Rheinberg Richtung Stralsund. B106 zwischen Lankow und Neumühl. B108 in Warenshof Richtung Waren, B191 am Ortsausgang Eldena Richtung Karstädt, in Sito Richtung Marlow, in Bandelin beidseitig und zwischen Mark Grafenheide und Hinrichshagen. Haben Sie mehr? Gerne her. Staus und Blitzer melden auch Sie wie immer kostenlos

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Achtung für alle, die nicht Luft, sondern Auto fahren. Wir haben eine wichtige Warnmeldung für Sie. Falschfahrer A19 Rostock-Berlin zwischen Rostock-Ost und Rostock-Süd. Kommt Ihnen ein Falschfahrer entgegen, bitte fahren Sie ganz rechts, überholen Sie nicht. Wir informieren Sie, sobald die Gefahr vorbei ist. Vorsicht bitte in beiden Richtungen auf der A19 Rostock-Berlin zwischen Rostock-Ost und Rostock-Süd, respektive der Gegenrichtung. Kommt Ihnen ein Falschfahrer entgegen, fahren Sie bitte ganz rechts und überholen Sie nicht. Wir informieren Sie, sobald die Gefahr vorbei ist.

0: Wir haben es schwerelos um 9.42 Uhr.
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2: Mit Heike Becker, guten Tag. An diesem Wochenende halten die Nordmänner, die Wikinger, erneut Einzug in Maichow und schlagen ihr großes Lager im Maichower Kloster auf. 2 Tage lang können Besucher in die Welt der Wikinger eintauchen und das Leben, Handwerk und die Kultur des Frühmittelalters hautnah erleben. Im Wikingerlager warten spannende Schaukämpfe, Waffenshows und Vorführungen sowie handgemachte mittelalterliche Musik auf die Gäste. Selten gewordene Handwerke wie Schmieden, Hornschnitzen, Instrumentenbau und textiles Handwerk werden gezeigt und laden zum Staunen ein. 2 große Orchesterkonzerte erwartet das Publikum am Wochenende auf Schloss Ulrichshusen. Um 17 Uhr öffnet sich die Festspielscheune für eine Reise von den Anfängen der Orchestermusik bis zur Romantik. Die NDR-Radiophilharmonie spielt Monteverdi, Mozart und Dvorak. Und wer bereits um 14 Uhr Zeit hat, der kann die einzelnen Instrumentengruppen beim Proben beobachten. Im Lokschuppen Neustrelitz ist heute und morgen jeweils ab 10 Uhr eine Modelleisenbahnausstellung zu sehen. Und im Bärenwald Müritz ist heute Kinderfest. Kleine Entdecker und ihre Teddybären sind eingeladen, den Park zu erkunden und können sich dabei auf ein buntes Programm freuen. Neben einem musikalischen Mitmachprogramm und lustigen Puppenvorführungen wird ein Teddy-Doktor vor Ort sein. Los geht es, 11 Uhr.
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2: Ja, jetzt mit New Order. True Faith bei NDR 1 Radio

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1: Marc, hast du eigentlich ein Hobby?
2: Eisschnelllauf.
1: Ach, du kannst Schlittschuh laufen?
2: Nein, aber ich bekomme eine Packung Eisschnelllauf.
3: Oh, die Dinger.

Hier ist die lang erwartete Entwarnung. Hallo Autofahrer A19 Rostock-Berlin. Wir haben keinen Falschfahrer mehr zwischen Rostock-Ost und Rostock-Süd. Sie haben dort jetzt wieder freie Fahrt.

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2: Und es ist jetzt 10 Uhr.
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2: Mit Katrin Kahlke. Katrin, Sonnenbaden geht ja heute noch. Mhm. Ostseebaden, naja, also aus der Luft sehen sie aus wie Wüstensand, der auf dem Meer so ausgestreut wird. Hellbraun, aus nächster Nähe ist es dann so eine schlabberige Masse. Grün-braun, schlierig. Ich rede von Blaualgen. Und die schwimmen in der Ostsee und können heute dem einen oder anderen tatsächlich die Badefreude verderben. Wo denn überall?
3: Ja, also diese Algenteppiche, die ziehen sich wolkenartig über das gesamte Binnenmeer. Mal mehr, mal weniger. Und sie sind auch auf Binnenseen. Die Bakterien darin, die können allergische Reaktionen auslösen. Vanessa Kiolin aus dem Ostseestudio berichtet.
4: Aktuelle Satellitenbilder zeigen, von Boltenhagen bis Hiddensee sind besonders viele Blaualgen, also Cyanobakterien, im Ostseewasser. Betroffen sind aktuell Rostock-Warnemünde, Kühlungsborn, Heiligendamm und die Wohlenberger Wiek bei Wismar. Auch in bestimmten Flüssen und Seen wie dem Peenestrom, dem Schwantersee oder dem Melzersee wird vom Baden abgeraten. Das Gesundheitsministerium in Schwerin rät daher, bei sichtbaren Algenansammlungen nicht ins Wasser zu gehen. Die Algenblüte erkenne man an einer bläulich-grünen Trübung des Wassers, Schlieren, Algenteppichen an der Oberfläche oder wolkenartigen Verteilungen im Wasser.
3: Im Kreis Düren in Nordrhein-Westfalen kämpfen weiter viele Einsatzkräfte gegen einen großen Waldbrand. Heute sind erneut mehrere Löschhubschrauber im Einsatz. Insgesamt sind rund 1.400 Kräfte vor Ort. Auch Wasserwerfer der Polizei kommen zum Einsatz. Die Lage ist stabil. Der Brand hat sich über Nacht nicht weiter ausgebreitet. Wegen aufkommender Nordwinde bleibt die Entwicklung aber ungewiss. Der Ortsteil Gai bleibt vorsorglich evakuiert. Betroffen sind rund 300 Hektar Wald. Fast ein Jahr lang ging auf der Bahnstrecke zwischen Hamburg und Berlin nichts. Nach der umfangreichen Generalsanierung ist die Strecke seit Juni wieder in Betrieb. Doch jetzt sind neue Sperrungen angekündigt. Julien Wagner-Stein aus dem Mecklenburg-Studio mit Einzelheiten.
5: Seitdem die Strecke wieder genutzt wird, sind Restmängel aufgefallen. Die sollen jetzt ausgebessert werden. Ins Detail geht die Bahn dabei nicht. Es sei aber der Abschluss der letzten Arbeiten, so ein Bahnsprecher. Die haben Auswirkungen für Pendler, denn die Strecke muss mehrfach gesperrt werden. Kleiner Lichtblick, die Arbeiten finden nachts statt. Die Sperrungen seien so geplant, dass sie außerhalb der Hauptreisezeiten liegen, heißt es von der Bahn. Für Züge im Regionalverkehr soll es einen Ersatzverkehr geben. Fern- und Güterzüge werden umgeleitet. Los geht es bereits in der kommenden Nacht. Eine weitere Sperrung ist für die Nacht vom 29. auf den 30. August bekannt. Weitere Nächte sind noch ohne genaues Datum im September geplant.
3: Der Brand in einer Gartenhütte hat gestern in Neubrandenburg einen Schaden von rund 200.000 Euro verursacht. Die Flammen griffen auch auf das angrenzende Wohnhaus und drei Nachbargrundstücke in Neubrandenburg-Weithin über. Zwei Feuerwehrleute und mehrere Anwohner mussten wegen Verdachts auf Rauchgasvergiftung behandelt werden. Die Brandursache ist nicht bekannt. Die Staatsanwaltschaft hat einen Brandursachenermittler eingeschaltet. Für die Frauen des FC Hansa Rostock beginnt heute mit dem ersten Pflichtspiel die neue Saison. In den DFB-Pokal-Playoffs treffen die Rostockerinnen auf Zweitligist VfL Bochum. Aus der Sportredaktion Nathalie Abraham.
6: Hansa geht als klarer Außenseiter in diese Partie. Die Rostockerinnen konnten den Abstieg aus der drittklassigen Regionalliga in der vergangenen Saison nur knapp verhindern und mussten sich dabei auch auf Schützenhilfe verlassen. Bochum beendete die vergangene Spielzeit im Mittelfeld der zweiten Frauen-Bundesliga und steht aktuell nach den ersten beiden Partien mit 6 Punkten an der Tabellenspitze. Beide Teams trafen vor 2 Jahren schon einmal im DFB-Pokal aufeinander. Da mussten sich die Hansa-Frauen deutlich mit 0:10 geschlagen geben. Dem Sieger der Partie winkt in der ersten Hauptrunde des DFB-Pokals möglicherweise ein Duell gegen einen Erstligisten. Anstoß in Rostock ist um 11 Uhr.
2: Wir brauchen heute Sonnencreme, Sonnenbrille und schattige Plätzchen, denn es wird wieder richtig knallewarm heute. An der Küste bis zu 27, im Binnenland örtlich bis zu 35 Grad. Sonne pur sozusagen, gibt ein paar Quellwolken, alles ungefährlich, alles weitestgehend trocken, weitestgehend. Ausnahmen wissen Sie ja, gibt es ja immer. Die kommende Nacht wird dann erfrischend kühl. Sie müssen aber nicht wirklich durchlüften, denn morgen ist auch kühl. Also zumindest im Vergleich zu heute. Die Tageshöchstwerte morgen nur noch um 24 Grad, das sind die Höchstwerte an der Küste, ist es definitiv auch kühler. 10.05 Uhr, hier ist NDR1 Radio MV, der zuverlässigste Verkehrsservice für uns in Mecklenburg-Vorpommern. Ich habe vorhin so ein bisschen dazwischen genuschelt, ne, dass der Falschfahrer wieder weg ist, runter ist von der A19 Rostock-Berlin. Also kein Falschfahrer mehr zwischen Rostock-Ost und Rostock-Süd. Ich mache das jetzt an dieser Stelle nochmal ganz offiziell. Ich habe nämlich auch sonst nichts zu melden. Also beim Norddeutschen Rundfunk, ich habe sowieso, beim NDR habe ich nichts zu melden. Gar nichts. Außer eben noch ein paar Blitzer. Ja. Und die stehen aktuell auf der A14 Richtung Karstädt in Höhe des Rastplatzes Platerberg. A24 einmal Richtung Berlin hinter Mainburg und in der Gegenrichtung Richtung Hamburg zwischen Zarrentin und Gudow. Es blitzt in Lietzow Richtung Bergen oder zwischen Lietzow und Bergen, so muss man es ja sagen, in Höhe Ralswiek auf der 96. Stralsund Richtung A20 vor dem Rastplatz Rügenblick. B104 zwischen Güstrow und Prützen in Höhe Bülow. B105 in Rheinberg Richtung Stralsund. B106 zwischen Lankow und Neumühle. B108 in Warenshof Richtung Waren. B109 Rollwitz Richtung Pasewalk. B191 Ortsausgang Eldena Richtung Karstädt. In Sitow Richtung Malchow. In Bandelin beidseitig gleich. Und zwischen Mark, Grafenheide und Hinrichshagen. Haben Sie mehr gerne her? 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Entweder bei uns in der NDR-MV-App oder Sie rufen uns schnell mal an. 0800 59 59 100.
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2: Ja. Zweite Stunde, zweite Runde dieser heiteren und durchaus beliebten Stegreif-Sendung.

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1: Heute soll es dann mal richtig knackewarm werden, ne? Und da brauchen Sie, ja, Sie brauchen eine Multifunktionsflasche. Ja, heute bis zu 35 Grad. Diese Multifunktionsflasche, von der ich hier spreche, die können Sie gleich gewinnen, die hält Ihre Getränke heute schön kalt, eiskalt, ne? Ja, und morgen, wo wir an der Küste nur noch so um 20 Grad haben, ne? Da, wo Sie Grog wollen, ne? Und Glühwein und so, ja, ne? Nein, ich übertreibe natürlich, aber theoretisch. Hier, Tim, diese Multifunktionsflasche, von der ich hier spreche, die Sie gleich gewinnen können, die hält Ihre Getränke morgen schön heiß, ne? Auch den morgendlichen Kaffee, den Tee, ne? Ah, den Eierpunsch. Es ist völlig wurscht, nicht? 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

Kerstin von der Insel Hiddensee schreibt mir gerade bei Instagram, ob auch Aperol Spritz in diese Multifunktionsflasche passen würde. Theoretisch schon. Hier, das ist das Ding. Ne? Und ich glaube, da passen zwei rein. Ne? Aber du weißt ja, Kerstin, ich will dir das mal sagen, Aperol Spritz deckt ja nur den Tagesbedarf an Vitamin C um 2%. Ja, da musst du ganz viel Aperol Spritz trinken. Und hier passen zwei, würde ich mal sagen, vom Volumen her, hier passen zwei Aperol Spritz. Also zwei passen ja schon rein.

0: NDR1 Radio MV, Wochenende in Langerschein um 10.18 Uhr. Jetzt mit dem Carsten Gutsche. Morgen, Carsten.
1: Ja, guten Morgen, Marc. Sehr gegrüßt.
0: Carsten aus Goldberg bist du, ne?
1: Ja.
0: Bist du Aperol-Spritztrinker oder bist du eher Biertrinker? Oder was bist du für Trinker?
1: Ich würde sagen, nur in der Not, aber wir trinken lieber Bier hier bei uns.
0: Ja, das habe ich mir nämlich gedacht. Ne? Aber Bier umfüllen in die Multifunktionsflasche ist auch ein bisschen affig. Ne? Das schäumt ja und das bringt ja nichts hier. Also.
1: Ja, da muss man sich Zeit nehmen, ne? Ja. Wie beim Bier.
0: Genau.
1: 7 Minuten.
0: Genau. Mit so einem Trichter. Ich sehe dich da schon, dein kaltes Bier umfüllen. Aber erstmal musst du die Multifunktionsflasche auch gewinnen. Ne?
1: Muss
0: auch
1: ja, so. I hope so.
0: Ja, also ich habe hier in meiner Multifunktionsflasche wieder Ostseewasser eingefüllt. Und, warte mal. Ja, ich glaube ohne Blaualgen. Ohne Blaualgen, wenn ich da mal rein, also schon ein bisschen älter als Ostseewasser, da waren die Algen noch nicht da. Pass auf, ich gurgel dir mal was Schönes vor. Es ist ein Kulthit aus unserem Lieblingsmix. Du weißt ja, wir spielen die meisten 80er, ne?
1: Ja.
0: Und das, was ich dir jetzt vorgurgel, ist ein, ja, in was für ein Genre gehört das eigentlich? Rock, ich würde sagen, das ist Rock, aber du kennst es auf jeden Fall, ist ein Welthit, kennt jeder. Es ist von einer amerikanischen Band und es ist auch so, als wenn man da in diesem Trumpland anrufen wollen würde. Ja, also wenn man da, kennst du noch, wie hieß denn der mit dem Finger hier nach Hause telefonieren? E.T., ja, sowas. Also wenn okay, da irgendjemand mal nach Amerika telefonieren wollen würde, dann wäre das wahrscheinlich die, warte mal, die passende Hymne. Und ich gucke mir gerade das CD-Cover hier an. Wann ist denn das überhaupt erschienen? 86 ist es erschienen. Und zwar ursprünglich, wir haben hier die Radio-CD-Single-Auskopplung, aber es war auf dem Album Balance of Power. Das wird dir jetzt nicht sagen. Aber wenn ich das jetzt gurgel, mein Lieber, und viel mehr helfen kann man ja schon gar nicht mehr. Wenn ich das jetzt gurgel, dann wirst du das gleich heraushören, was ich hier gurgel. Pass mal auf, du. Ich fang mal an hier.
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0: Kannst du damit schon was anfangen?
1: Nee, ich glaube, du hast gerade Stimmbruch.
0: Nee, also ja, na warte mal. Es ist ja eine Band, der Bandname setzt sich im Grunde aus drei einzelnen Worten zusammen, die aber zusammengesetzt auch einen Sinn ergeben. Gibt eine Kurzform, die besteht dann nur noch aus drei Buchstaben. Vielleicht hilft dir das jetzt nochmal auf die Sprünge. Warte mal, also pass auf, Achtung nochmal.
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0: Mhm.

0: Also, ich persönlich finde das sehr eindeutig, aber du vielleicht nicht.
1: Nee, ich glaube, durch die Blaualgen da in deiner Flasche ist das ein bisschen was hält.
0: Ist ja noch blauaugenfrei, ich sag das. Wasser ist ein bisschen älter, aber liegt es auch daran. Vielleicht ist auch abgestanden. Ne? Also der Hit ist auf gar keinen Fall abgestanden. Also du weißt es schon mal nicht.
1: Nee, ich glaube, ich gebe das Ding frei. Ja.
0: Du gibst das Ding frei. Wenn Sie erkannt haben, was ich hier gerade rumgurgelte, dann rufen Sie jetzt bitte nochmal an. 01375 80 80 80 01375 80 80 80. Und dir, mein lieber Carsten, wünsche ich ein tolles Wochenende.
1: Danke ebenso und allen Hörern.
0: Danke.
1: Ciao.
2: 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Auch keine Karten auf den Tisch.

0: NDR 1 Radio MV, Wochenende Langerschein um 10.25 Uhr inzwischen. Am Telefon haben wir jetzt die Heike Jahn. Hallo Heike.
1: Ja, hallo Marc.
0: Ich habe gerade dem Carsten was Schönes vorgegurgelt, was er irgendwie nicht erkannt hat. Dabei fand ich das, sehr eindeutig. Du auch?
1: Nee, aber deine Hinweise waren eindeutig.
0: Ach so, die Hinweise? Na, immerhin.
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1: Also mit dem Gurgeln, das musst du noch mal üben. Ja, genau.
0: Also gut, wenn meine Hinweise besser sind als mein Gurgeln, ja, dann müssen wir das künftig Musikquiz nennen. Ostsee-Musikquiz,
1: ja, würde ich so sehen, ja.
0: Oder sowas, nicht? Aber, ja. Aber was meinst du denn, was das ist?
1: Also es ist bestimmt eventuell von ELO.
0: Eventuell?
1: Nee, mach mal bestimmt.
0: L-O, Electric Light Orchestra, meinst du, ja?
1: Meine ich, ja.
0: Und was habe ich da gegurgelt? Hast du da auch eine Idee, oder?
1: Da ist irgendwas mit Calling. Da gibt's ein Lied mit Calling.
0: Ja, genau. Calling Trumpland, ne? Calling America. Calling America. La la la la la la. Calling America. Ja! Du hast gewonnen!
1: Sehr schön.
0: Meine liebe Heike, du kriegst diese. Ich halte sie nochmal hier vors Mikrofon, damit du sie dir schon mal anschauen kannst. Hier, schau. Das ist sie. Ja. Deine funkelniegelnagelneue NDR 1 Radio MV Multifunktionsflasche.
1: Das ist sehr schön. Vielen Dank.
0: Ich wünsche dir was. Alles Liebe, alles Gute. Schönes Wochenende.
1: Ebenso.
0: Ciao.
1: Ebenso schönes Wochenende.

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2: Egal ob Mann oder Frau, in MV trägt man Strohhut bei diesen Temperaturen heute bis zu 35 Grad, an der Küste immerhin bis zu 27, gibt ein paar Quellwolken. Es kann auch dann zum späten Nachmittag, zum Abend hin aus dem Westen ein paar aufziehende Schauer geben, aber das ist ganz minimal und eigentlich nicht der Rede wert. Ist also trocken und schön, genießen Sie diesen heutigen Sonnentag gut eingecremt und möglichst im Schatten, denn ab morgen wird es dann doch deutlich kühler, die Nacht ist schon relativ kalt. Für die Jahreszeit zumindest. Hallo, wir haben den 15. August. Die Tiefstwerte in der Nacht um 14 Grad. Das ist wirklich nicht warm. Morgen die Tageshöchstwerte bis zum Nachmittag an der Küste. Ich sag mal so von Warnemünde bis Rügen, keine Ahnung, 21 Grad. Ansonsten ja im Binnenland Tageshöchstwerte bis zu 24. Mehr ist wirklich nicht mehr drin. Wir starten auch genauso kühl in die neue Arbeitswoche. 10.32 Uhr, 2 Minuten nach 11. 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Vorsicht jetzt bitte auf der A19 Rostock-Berlin. Zwischen Malchow und Waren befindet sich eine Ölspur auf der Fahrbahn. Da mal vorsichtig fahren. A19 Rostock Richtung Berlin zwischen Malchow und Waren eine Ölspur. Wir haben auf der A24 Hamburg-Berlin zwischen Rheinbeek und Schwarzenbeek-Grande im Moment 3 Kilometer Stau. So richtig Bettenstau habe ich hier noch nicht angezeigt bekommen. Normalerweise haben wir Bettenwechselstau, wie ich das immer nenne, ne? Von den Inseln runter und so. Aber es wird geblitzt. Im Moment auf der A14 Richtung Karstadt in Höhe des Rastplatzes Platterberg. A24 Richtung Berlin hinter Mainburg in der Gegenrichtung Richtung Hamburg zwischen Zarentin und Gudo. B96 Lietzow Richtung Bergen, Höhe Ralswiek und Stralsund Richtung A20 vor dem Rastplatz Rügenblick. Es blitzt auf der 104 zwischen Güstrow und Prützen in Höhe Rastplatz Rügenblick. Es blitzt auf der 104 zwischen Güstrow und Prützen in Höhe Bülow. B105 in Rheinberg Richtung Stralsund. B106

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0: So ist es. 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

0: 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Und wenn Sie in Schwerin, in der Landeshauptstadt, an diesem Wochenende diesen Sound hier hören. Dann ist wieder Drachenboot-Festival am Pfaffenteich. Ja, der Pfaffenteich, nee, wie oft war er schon Kulisse zahlreicher Film- und Fernsehproduktionen. Heute bietet er 77 Teams und 2000 Sportlern eine Kulisse, die paddeln hier um was sage ich, um Sieg und Ehre. Und das bereits zum 33. Mal. Hannes Vogt ist für uns schon mittendrin. Hannes, paddelst du da auch schon gerade rum oder was machst du da?
1: Nee, noch nicht. Ich sitze hier ganz entspannt und gucke mir das Geschehen an.
0: Ah ja. Wie ist denn die Stimmung da heute Vormittag schon?
1: Auch sehr gut. Ich meine, bei dem Wetter, was wir ja gerade haben, ist die Stimmung noch besser. Aber hier sind doch rund um den Pfaffenteich zahlreiche Menschen und Zuschauer, Schaulustige, die sich hier versammelt haben und gucken schon, ich würde sagen, seit um 9 diesem ganzen Treiben hier zu.
0: Ja. Was steht da heute alles genau auf dem Programm? Wie muss ich mir das vorstellen? Was ist da los?
1: Also, gestern ging es ja los mit einem kleinen Sprintrennen, also der Eröffnung des Drachenboot-Festivals. Und heute oder ab heute wird um den großen Preis von Schwerin gepaddelt in zwei Kategorien, einmal 200 Meter und einmal 1000 Meter. Und dafür finden heute die Vorläufe statt. Man kann sagen, das sind sozusagen die Rennen, um sich, damit sich die Spreu vom Weizen trennt, also damit sich eben die, ich sag mal, die besseren Sportler eben von den vielleicht Amateursportlern abkapseln. Und dann eben wird am Morgen sozusagen die Rennen oder die ehemaligen Kategorien ausgepaddelt und dann geht es halt wirklich um Sieg. Das heißt, morgen ist dann die Siegerehrung des Ganzen und wie gesagt, heute findet halt eben nur diese, das heißt nur, also heute finden eben die Vorläufe statt. Und genau, man muss es so vorstellen, dieses Boot ist ja auch gar nicht mal so breit. Es ist nur 1,16 Meter an der breitesten Stelle breit, ist ungefähr 12,50 Meter lang und hat ein Leergewicht von 250 Kilo. Und drin sitzen eben 20 Paddlerinnen und Paddler, dazu noch ein Steuermann, eine Steuerfrau und jemand, der den Takt an der Trommel vorgibt. Also 22 Personen sitzen in diesem Boot. Das heißt, da muss schon ordentlich Kraft aufgewandt werden, überhaupt das ganze Ding in Bewegung zu bringen.
0: Das heißt, die Boote sind alle gleich besetzt. Es sitzen immer 22 Sportler drin. Ich meine, ich sprach ja ein Riesen-Event eigentlich. 2000 Sportler, 77 Teams. Da muss ja richtig was. Sind die auch verkleidet oder wie stellt man sich das vor? Drachenbootrennen.
1: Ja, also es gibt an jedem Boot gibt es vorher einen kleinen Drachenkopf, aber so richtig groß verkleidet sind sie jetzt nicht. Man kann sie erkennen, also man kann jedem Team seinen Teampartner zuordnen, weil sie eben alle gleich gekleidet sind. Mhm. Genau, und es gibt auch sogar ein Team aus Polen, das ist das einzige internationale Team hier und das sind auch die Favoriten. Und das Team mit der weitesten Anreise kommt aus Augsburg.
0: Guck an, also da sind auch wirklich nationale Gäste bei uns.
1: Korrekt.
0: auf dem Pfaffenteich in Schwerin. Du hast gesagt, ringsrum sind schon ganz viele Menschen seit 9. Hast du einen Geheimtipp? Wo stehst du? Oder anders gefragt, wo kann man denn am besten gucken?
1: Also aktuell sitze ich gerade am Ostufer des Pfaffenteichs, denn vom Südufer aus werden die Boote ins Wasser gebracht. Und der Pfaffenteich wird ja liebevoll das Wasserstadion genannt, weil es eben aufgrund seiner Form eben von allen Seiten perfekt geguckt werden kann. Also du kannst von Norden, Süden, Osten perfekt am Pfaffenteich dran stehen und das Geschehen verfolgen. Und und das machen hier schon zahlreiche Leute. Und ich sag mal so, die besten Plätze sind natürlich die Anwohnerinnen und Anwohner, die natürlich aus dem Fenster einfach gucken brauchen.
0: Ja, genau. Ne? Oben Kissen in die Fensterbank und so. Klar, ich kann mir das richtig vorstellen. Genau. Hannes Vogt, live vom Drachenboot-Festival in Schwerin bei NDR 1 Radio MV.

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1: Nur so eine Randnotiz noch, ne? Bei dem Drachenboot-Festival in Schwerin, ne? Am Pfaffenteich. Da gibt es heute Abend um 22.45 Uhr noch mehr zu sehen. Da steigt nämlich das große Höhenfeuerwerk. Also 22.45 Uhr.

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1: Ho, das groovt, Jungs. Geh ins Horn, Junge. Ja. Hau rein, Else.

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4: Katrin Kalk, ich habe gerade mal die Wassertemperaturen rausgesucht. Ja. Unsere Binnenseen, die Bodden, die Haffsee haben so 22 bis 25 Grad. Die Ostsee 19 bis 22 Grad. Und es ist im Sommer ja eigentlich auch nicht ungewöhnlich, aber es ist auch einfach nicht schön. Das muss man auch mal sagen an der Ostsee. Und an einigen Badeseen im Binnenland haben sich Blaualgen weiter ausgebreitet. Gibt es denn jetzt vielleicht auch schon die ersten Reaktionen? Badeverbote vielleicht oder so?
5: Nein, bisher nicht. Die Gesundheitsämter raten aber überall da, wo große Mengen Blaualgen im Wasser treiben, sollte man besser nicht schwimmen. Und für einige Badestellen gibt es zumindest Warnungen. Einzelheiten von Vanessa Kiaulin aus dem Ostseestudio.
6: Die Blaualgenteppiche breiten sich an der Ostseeküste aus. Sie erstrecken sich von Boltenhagen bis Hiddensee. Besonders betroffen sind derzeit die Wohlenberger Wiek bei Wismar, Rostock-Warnemünde, Kühlungsborn und Heiligendamm. Auch in einigen Gewässern, etwa dem Schwanter See oder dem Melzer See an der Seenplatte, sowie in Flüssen wie dem Peenestrom, wird vom Baden abgeraten. In Anklam ist wegen der Bakterien das Peeneschwimmen abgesagt worden. Doch die Lage ist insgesamt dynamisch, weil sich die Blaualgen je nach Wind und Strömung anders verteilen. Teilen können. Baden ist also nicht überall gefährlich, aber das Gesundheitsministerium in Schwerin rät, bei sichtbaren Algenansammlungen nicht ins Wasser zu gehen.
5: Heute läuft die sogenannte Waffenruhe zwischen den USA und dem Iran aus und neue Verhandlungen sind erstmal nicht absehbar. Laut Außenministerium in Teheran laufen nur Gespräche mit dem Oman über neue Handelsrouten im Persischen Golf. Die USA könnten die Straße von Hormus nicht einnehmen, weder mit einem Flugzeugträger noch mit einer Wahlkampfrede. US-Präsident Trump hatte vorher angekündigt, die Meerenge unter US-Kontrolle zu stellen, sobald der Iran besiegt sei. Die Straße von Hormus ist seit Wochen blockiert. Sie ist eine der wichtigsten Handelsrouten der Welt für Öl, Gas und Düngemittel. Die Krise wirkt sich massiv auf die Preise an den Tankstellen aus. In der Eifel bei Düren kämpfen hunderte Einsatzkräfte weiter gegen den großen Waldbrand. 5 Feuerwehrleute wurden bei den Löscharbeiten verletzt. Über Nacht hat sich das Feuer nicht weiter ausgebreitet. Heute sollen zusätzliche Löschhubschrauber zum Einsatz kommen. Die Bundeswehr hat Schneisen in den Wald geschlagen, um die Flammen auszubremsen. Insgesamt sind rund 1400 Kräfte vor Ort. Der Ortsteil Gai bleibt vorerst evakuiert. Der Wind soll im Laufe des Tages wieder zunehmen. In Neustrelitz beginnt heute der CSD. In Mecklenburg-Vorpommern die erste derartige Demonstration seit dem Anschlag auf den Christopher Street Day in Berlin vor rund 3 Wochen. Für die Veranstalter steht die Sicherheit der Teilnehmenden besonders im Fokus. Bente Gossel aus dem Haft-Müritz-Studio.
7: Der Verein Queer Strelitz hat das Sicherheitskonzept in Zusammenarbeit mit der Polizei verschärft. Sorgen vor Anfeindungen hätten schon vor dem Anschlag in Berlin zum Alltag gehört, so Christian Krüger, Vorsitzender von Queer Strelitz. Im vergangenen Jahr ist die Zahl queerfeindlicher Straftaten um 13% bundesweit auf rund 2400 Fälle gestiegen. Beim CSD in Neustrelitz vor 2 Jahren waren Teilnehmende mit Eiern beworfen worden. Der Demonstrationszug endet um 17 Uhr. Anschließend ist ein Musikprogramm geplant. Die Veranstalter rechnen mit rund 900 Teilnehmenden.
5: Im Till-Richter-Museum Buggenhagen startet eine Sommerausstellung. Von 6 Künstlern werden Arbeiten präsentiert und sind dort noch bis zum Herbst zu sehen. Juliane Vogt aus dem Vorpommern-Studio Greifswald, was ist das für ein Museum?
8: Es ist ein großes Herrenhaus, ein klassizistischer Bau mit großen Sälen in den unteren Etagen. Der Münchner Kunsthistoriker Till Richter hat das Gebäude gekauft und 2013 als Museum eröffnet. Seitdem hat er sich als Mäzen und Kunstsammler einen Namen gemacht. Bei der Eröffnung heute werden Arbeiten der polnischen Künstlerin Małgorzata Kalinska gezeigt. Sie hat von ihrem Fenster aus Veränderungen der Landschaft nachgezeichnet. Zu sehen sind auch farbige Wandreliefs von Alexander Däubel aus München und Arbeiten eines spanischen Künstlers. Das Till-Richter-Museum zeigt auch immer Werke aus der eigenen Sammlung. In seiner Abgeschiedenheit bietet der Ort einen Moment der Ruhe und Konzentration. Die Ausstellung öffnet um 14 Uhr.
4: Ich habe gerade mal geguckt, 8 Stunden heute Sonne an der Lübecker Bucht und bis zu 12 Stunden an der Öcker. Also Sonne satt heute, die Sonne hat auch noch richtig Kraft. Es ist der 15. August, sie erwärmt die Luftmassen. Heute im Binnenland örtlich bis auf zu 35 Grad, bis auf zu 35 Grad. An der Küste angenehmere, deutlich angenehmere 27 Grad. Die kommende Nacht relativ kühl, 17 bis Tiefstwerte um 14 Grad. Morgen im Tagesverlauf an der Küste so, naja, 20, 21 Grad vielleicht. Im Binnenland 24. Sie merken, wir haben einen Temperatursturz. Ja. 11.05 Uhr NR1 Radio MV, der zuverlässigste Verkehrsservice für uns in Mecklenburg-Vorpommern. Wir haben Stau im Moment auf der A24 Hamburg-Berlin zwischen Rheinbeek und Schwarzenbeek-Grande. Der ist 3 Kilometer Staulänge, steht hier. 3 Kilometer ist der lang. Und wir haben Stau auf der Zecheriner Brücke Richtung Usedom. Da gibt es auch Bettenwechsel. Jetzt geht's los, ne? Doch, die Touristen fahren runter, andere fahren drauf. Also, Zecheriner Brücke Richtung Usedom. Im Moment Stau, Zeitverlust. Ich gucke gerade hier, deswegen eier ich hier rum. 15 Minuten. 15 Minuten ist im Moment dort die Wartezeit. Es blitzt auch, wie Sie hören, und zwar aktuell auf der A14 Richtung Karstadt in Höhe des Rastplatzes Platerberg. A24 Richtung Berlin hinter Mainburg in der Gegenrichtung Richtung Hamburg zwischen Zarrentin und Gudow. B96 zweimal. Einmal Lietzow Richtung Bergen in Höhe Ralswiek und dann nochmal Stralsund Richtung A20 vor dem Rastplatz Rügenblick. B104 zwischen Güstrow und Prützen in Höhe Bülow. B105 in Rheinberg Richtung Stralsund. Außerdem Blitze auf der 106 zwischen Lankow und Neumühle. 108 Warenshof Richtung Waren. B109 in Reuwitz Richtung Pasewalk. B191 Ortsausgang Eldena Richtung Karstädt. B192 in Sitow Richtung Malchow. In Bandelin, da blitzt es gleich beidseitig. Am Ortseingang Bodin aus Renzow kommend und zwischen Mark, Grafenheide und Hinrichshagen, da blitzt es auch. Haben Sie mehr gerne her? Staus und Blitzer melden Sie wie immer kostenlos. Entweder bei uns in der NDR MV App oder Sie rufen uns schnell mal an. 0800 59 59 100.
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4: Ja, dritte Stunde. Dritte Runde dieser heiteren und durchaus beliebten Stegreif-Sendung. Gleich bei uns Mike Oldfield, vorher noch er hier. Hier ist Ed

Gigi, was für ein Welthit von Mike Oldfield, übrigens auch mit Maggie Reilly, Moonlight Shadow. 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Ach so, nochmal die Nummer. Ich sag die Nummer nochmal bitte für Sie. 01375 80 80 80. Den Quark gibt's gleich nach den Bee Gees.

0: 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Jetzt mit der Tina. Tina aus Galina. Hallo Tina.
1: Ja, guten Morgen.
0: Guten Morgen. Wir beide, Tina und ich, wir spielen um eine Jahresration Quark. Und du bist ja Stammhörerin, Tina, ne?
1: Ja, so ein bisschen, ne?
0: Ja, brauche ich nicht viel erklären, ne? Du weißt ja Bescheid. Eine Minute lang locker flockig mit mir reden, keine langen Pausen machen. Flüssiges Gespräch muss das ergeben, nicht einsilbig werden. Und ganz wichtig, 5 Dinge darfst du dabei nicht sagen. Nämlich ja, nein, schwarz, weiß und
1: Quark.
0: Und darum geht es ja am Ende, ne? Um eine Jahresration gleich, ne? Ja, kannst du bis zum Jahresende locker, ja? Quark essen. Locker. Wollen wir denn anfangen? Ja, wir fangen an, oder?
1: Das machen wir.
0: Ja, wir fangen jetzt an.
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0: Ja. Wie ist denn das Wetter bei dir in Galinen? Gerade schön auch?
1: Das Wetter ist hier richtig warm, richtig doll sonnig und wir haben schon jetzt im Auto 28 Grad.
0: Im Auto? Habt ihr keine Klimaanlage?
1: Wir haben im Auto eine Klimaanlage, aber draußen zeigt das Thermometer 28 Grad.
0: Ach so, du meinst den Außentemperaturfühler. Meinst du, der geht richtig?
1: Ich denke schon.
0: Ja, ich meine, es gibt ja Leute, die machen das Fenster runter und die Klimaanlage an. Das macht ihr aber nicht, ne?
1: Das macht ja auch keinen Sinn.
0: Nee. Und wenn du sagst wir, dann bist du nicht allein im Auto, stimmt das? Ja.
1: Ich bin im Moment alleine unterwegs, ja, weil mein Mann auf den Hund von meinem Vater aufpassen muss.
0: Nein, wie heißt denn der Hund? Blackie? Ja. Blackie ist ein schwarzer Schäferhund, ne?
1: Der Hund heißt Ole.
0: Ole, das ist auch ein schöner Name. Ja.
1: Aber die Farbe passt.
0: Schwarz.
1: Also kann man so sagen.
0: Ja, also du hättest jetzt auch sagen können, der ist besonders dunkel. Hättest du auch sagen können, ne?
1: Er hat einen roten Bart.
0: Die Minute ist um und du hast dich phänomenal gut geschlagen, meine Liebe. Phänomenal.
1: Ja, sehr, sehr gut.
0: Dann wünsche ich dir eine gute Fahrt. Konzentriere dich aufs Fahren und freue dich auf den Quark. Ne?
1: So machen wir das.
0: Alles
1: Dankeschön.
0: Gute. Ciao. Tschüss.
1: Ciao.
0: Das war Tina aus Galin bei ihrem Lieblingssender.
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0: Ja, die einen, die essen Quark. Was hab ich denn hier überhaupt noch im Schrank? Ich muss mal gucken, was haben wir denn hier noch? Ah, hey, ah, guck mal. Oh, lecker, lecker, lecker. Wir haben ja noch irgendwelche Reste von irgendwelchen Erdnusschips, ne?

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1: Ich habe auch noch wie nennt man das Neudeutsch? Ein Spoiler. Ne? Also jetzt nicht am Auto, sondern hier im Programm. Also ein Hinweis in eigener Sache. Ne? Neudeutsch, ein Spoiler. Ja? Weil auch diese heitere und durchaus beliebte Stegreif-Sendung in 2 Wochen kommt dann aus Woldeck. Also glaube ich. Also ist zumindest geplant, meine ich. Das Wetter ist auch toll. Ist also, glaube ich, also ist zumindest geplant. Heute sowieso. Heute nochmal bis 35 Grad, ganz viel Sonne. An der Küste maximal 27 Grad. Kommende Nacht 14 Grad Tiefstwerte. Da müssen Sie wieder die aufgerollte Decke wieder mal ausrollen. Die aufgeraute Baumwollbettwäsche ginge natürlich auch, nicht? Auf jeden Fall müssen Sie ordentlich zudecken. Und morgen im Tagesverlauf maximal 24 Grad. Sie merken, da fehlen schon mal gut 10 Grad, weil an der Küste ist morgen nämlich auch nur um 20 Grad. Also wir haben Temperatursturz und es bleibt dann auch zum Wochenstart kühl. Jetzt genau in einer Stunde fragen wir vielleicht mal unseren Wetterexperten Stefan Kreibohm, dann live zugeschaltet aus unserem NDR-Wetterstudio Finnsee, wie es denn dazu kommt. 11.32 Uhr, hier ist NDR 1 Rad MV, der zuverlässigste Verkehrsservice für uns in Mecklenburg-Vorpommern. Wir haben Stau auf der A24 Hamburg-Berlin zwischen Rheinbeck und Schwarzenbeck-Grande. 3 Kilometer ist der lang und das seit über 1,5 Stunden unverändert. Zunehmende Tendenz des Staus Zerrechiner Brücke und auch Peenebrücke Richtung Usedom. Da gibt es Stau und Verzögerungen jeweils aktuell gut 20 Minuten Zeitverlust. Es blitzt im Moment auf der A14 Richtung Karstädt in Höhe des Rastplatzes Platerberg. A24 zweimal, einmal Richtung Berlin hinter Mainburg und dann in der Gegenrichtung Richtung Hamburg zwischen Zarrentin und Gudow. Auf folgenden Bundesstraßen wird geblitzt. B96 zweimal, einmal Lietzow Richtung Bergen in Höhe Ralswiek und dann nochmal Stralsund Richtung A20 vor dem Rastplatz Rügenblick, eine ganz beliebte Blitzerstelle. B104 zwischen Güstrow und Prützen in Höhe Bülow. B105 Rheinberg Richtung Stralsund. B106 zwischen Lankow und Neumühle. B108 Warenshof Richtung Waren. B109 Rollwitz Richtung Pasewalk. Am Ortsausgang Eldena auf der 191 Richtung Karstädt ein Blitzanhänger. B192 in Sito Richtung Malchow. Es blitzt in Bandelin beidseitig. Ortsausgang Bodin aus Renzow kommend und zwischen Mark Grafenheide und Hinrichshagen. Haben Sie mehr? Gerne her. Staus und Blitzer melden Sie wie immer kostenlos entweder bei uns in der NDR MV App oder Sie rufen uns an 0800 59 59 100.
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0: das kann sich hören lassen, ne? Ihr Lieblingsmix. Gerade hatten wir einen Kulthit von Hot Chocolate. Das war der deutsche Hit von den Sporties, von den Sportfreunden Stiller. Fehlt jetzt nur noch James Blunt. Aktueller Hit bei ihrem Lieblingssender bei NDR 1 Radio MV.
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0: Aber hallo, Colt! James Blunt, die Erfrischung für die Ohren. Ne? Das ist so.
1: Tut mir leid.
0: Was?
1: Das ist so krank.
0: Was denn bitte? Was ist denn jetzt?
2: Hallo?
0: Nee, ich sagte aber hallo, habe ich gesagt. Aber hallo.
3: Nee. So, seid ihr alle wieder klar?
0: Ja. Es kommt wieder. Ja, wunderbar. Ja. The Beloved. Mit Harmony. Ach so, übrigens, ich gehe nach dieser Sendung gehe ich einkaufen, ne? Und ich habe meinen Einkaufszettel mitgebracht. Ja, das ist er. Wenn Sie 5 Dinge von meinem Einkaufszettel gewinnen wollen, ne? Wenn Sie unter 01375 80 80 80 die NDR1 Radio MV Einkaufsrallye startet gleich. 01375 80 80 80.

0: the Beloved. Gleich bei uns The Communards, gleich bei uns CCR. Und dann gibt es auch noch die Mittagsschau Kompakt. Ja. 11.49 Uhr inzwischen. In 11 Minuten ist es 12. Und dann, nach der Mittagsshow Kompakt, gibt es noch zwei weitere Stunden dieser heiteren und durchaus beliebten Stegreif-Sendung. NDR 1, Radio MV, Wochenend und Angerstein. Und um 14 Uhr kommt dann Robert Holm. Robert kommt. Und ja, dann gehe ich einkaufen. Ne? Regina, warst du denn schon einkaufen überhaupt? Regina, warst du schon einkaufen heute?
1: Nee, das haben meine Söhne gemacht.
0: Das ist ja pfiffig. Oh ja, wenn ich Söhne hätte, ich würde die auch losschicken, ne? Die schweren Wasserkisten tragen und so, das machen die Söhne, ne?
1: Ja.
0: Ja, das ist pfiffig. Man muss auch viel trinken bei den Temperaturen, ne?
1: Ja.
0: Hast du auch Buttermilch und sowas im Kühlschrank? Buttermilch brauchen wir ja auch, ne?
1: Nee, Buttermilch nicht.
0: Oder Dickmilch, ne?
1: Nee.
0: Ich merke schon, wir essen unterschiedliche Sachen. Ich hoffe, da ist irgendwas Passendes dabei, was du überhaupt gebrauchen kannst von meinem Einkauf. Wobei ich grille, meine Schwiegermutter kommt wieder zum Grillen heute Abend. Ja, die kommt ja immer. Die ist sich
1: ja, wir grillen heute Mittag auch.
0: Ja, na, ich heute Abend, ne? Ich kann ja heute Mittag nicht. Ich habe ja noch im Radio heute Mittag. Wenn du grillst, esse ich ja nicht. Da sabbel ich ja noch. Ne? Das sabbel ich ja noch. Da kann ich nicht essen. Ne? Mit vollem Mund moderiert man nicht, weißt du auch. Ne? So. Mhm. Ich zähle mal auf, was ich alles einkaufen will. Du merkst ja 5 Dinge und die 5 hast du dann gewonnen, ne?
1: Okay.
0: So machen wir beide das. Du, geh los.
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0: Ich kaufe Hühnerfrikassee. Ich habe so eine Firma entdeckt in so einem Schlauch. Also nennt man das Schlauch, also in so einer Packung. Das ist total lecker, als wenn ich das selber gekocht hätte. So schnell kann man das gar nicht selber machen und schon gar nicht so lecker. Dann brauche ich Kochbeutelreis. Ich brauche rote Beete im Glas. Und dann habe ich ja gesagt, meine Schwiegermutter kommt sich wieder durchfuttern bei uns. Ne? Und deswegen kaufe ich grobe Bratwurst zum Grillen heute Abend. Nackensteak mariniert in Grün, wenn sie es noch haben. Dann brauche ich Grillsoßen, so 2, 3. Ich guck mal, was es da noch gibt. Baguette. Ich kaufe Salat in der Tüte. Machst du das eigentlich auch? Nee, du machst alles frisch.
1: Nee, ich mach selbst.
0: Alles frisch. Weil die Söhne das anschleppen, ne? Kann man das auch selber machen, genau. Also ich kaufe mir so eine Tüte, das finde ich ganz gut. Und dann pimpe ich die auf, weißt du? So mit Radieschen. Ich brauche Radieschen, ich brauche Salat, Gurke, Cocktailtomaten, das schnippel ich da alles rein dann noch. Ich brauche Senf, ich brauche Salatdressing. Da gibt es so eine weiße Soße, die finde ich total lecker. Ich weiß gar nicht, wie die heißt, aber die kaufe ich immer in so einem kleinen Fläschchen. Dann brauche ich Burrata. Oder wenn es nicht mehr gibt, das ist auch immer vergriffen, das Zeug, dann kaufe ich Mozzarella so ein bisschen. Tzatziki, ne, man muss ja morgen gut riechen. Lammlachs brauche ich, Knoblauch, Creme, Saft, Rhabarbersaft. Da mixe ich dann meiner Schwiegermutter einen Roséwein draus. Dann Alsterbier oder Radler. Was sagst du, Alster oder Radler? Was bist du? Welche Fraktion?
1: Radler,
0: also brauche ich Radler, so ein Sechserträger. Küchenrolle, dann brauche ich ein Glas Oliven entsteint und Milch, aber die hat mit dem Grillen nichts zu tun, die brauche ich morgen früh für mein Schokomüsli. Da nehme ich die 3,8er, damit die auch noch was schmeckt. Ne? Hast du dir 5 Dinge gemerkt überhaupt schon?
1: Ja.
0: Ja, ist ja wunderbar, ne? Dann schieß mal los.
1: Lammlachs.
0: Hier, die Frau, die schickt ihre Söhne einkaufen, aber die weiß, was teuer ist. Ne? Ja, Nummer 2.
1: Hühnerfrikassee.
0: Ist auch teuer. Ist auch teuer. 7 € kostet der Schlauch. Aber wie selbstgemacht, du. Nummer 3.
1: Nackensteak.
0: Ja, die nimmt echt die Sache mit den teuren Kilopreisen. Merkt ihr das hier? Ja. Nummer 4.
1: Grobe Bratwurst.
0: Ja, wobei da kostet das Stück nur 1 €, glaube ich, ungefähr. Und Nummer 5.
1: Radler.
0: Jawohl, 6er-Träger Radler. Regina, welches Killer. Lass dir das alles gut schmecken, ne?
1: Ja, das machen wir.
0: Und grüß deine Söhne
2: von NDR 1.
0: lecker, lecker, lecker. Das sind eigentlich meine Initialen, die hier gesungen werden, ne? M und A. Jetzt die Communards. Don't leave me this way.

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0: Das haben wir ja tatsächlich sehr, sehr selten, dass das Original, wie jetzt gerade von CCR, eigentlich nicht so schön ist wie irgendwelche Coverversionen, die gibt es nämlich auch, von Tina Turner, finde ich Proud Mary eigentlich noch viel, viel geiler. So, jetzt gucke ich mal auf unsere Studio-Eieruhr und der Kollege sagt, wie spät es ist.
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0: Sind die Blaualgen, Katrin Kalke in der Mittagsschau kompakt. Ich glaube, den ganzen Morgen reden wir schon über Blaualgen. Das wird doch jetzt so weitergehen mit dir, oder?
2: Ja, genau. Es gibt Satellitenbilder vom Bundesamt für Seeschifffahrt und Hydrographie. Die zeigen ziemlich genau, wo Algenteppiche im Wasser schwimmen. Und bei uns im Netz sind die auch zu sehen unter ndr.de/mv. Da ist die aktuelle Badewasserkarte. Theresa Hebert im Mecklenburg-Studio Schwerin. Wo sind denn Blaualgen, sagen wir mal Hotspots? Wo sollten wir Acht geben beim Baden gehen?
3: Ja, also auf jeden Fall im Ostseebad Boltenhagen und in der Wohlenberger Wiek bei Wismar. Auch in Heiligendamm und Kühlungsborn bis nach Rostock-Warnemünde und hoch nach Hiddensee. Ja, und auch in bestimmten Flüssen und Seen wie dem Lankower See in Schwerin und dem Peenestrom, dem Schwantersee oder dem Melzersee im Landkreis Mecklenburgische Seenplatte gibt es vermehrt Blaualgen. So, und dann gibt es ja auch noch die Zerkarien, also so kleine fiese Larven von Saugwürmern, die vor allem bei hohen Wassertemperaturen in flachen Uferbereichen auftreten. Also aktuell zum Beispiel im Schweriner See, also am Zippendorfer Strand, in Müs am Rapin und Kalkwerder.
2: Aber Badeverbote gibt es bei uns ja noch nicht, wie mancherorts in Schleswig-Holstein zum Beispiel. Bei uns sind jetzt ja erstmal Warnungen ausgesprochen worden. Das heißt, wir sollten auf jeden Fall ganz genau ins Wasser schauen.
3: Ja genau, immer schön Augen und Nase auf. Heißt also, meist sehen wir ja schon, wenn das Wasser vor allem so im Uferbereich bläulich-grün schimmert und dann einiges ja auch immer so rumschwimmt. Ja, und Blaualgen müffeln ja auch immer so ein bisschen, ne? Die können Hautreizungen, Entzündungen oder auch Durchfall und Erbrechen auslösen. Anders ist es bei Zerkarien. Da können wir ja nicht wirklich was im Wasser ablesen, denn diese kleinen Larven sind ja mit dem bloßen Auge nicht sichtbar. Fakt ist, die dringen in die Haut ein, sterben dann ab, aber das löst eben so diesen Juckreiz aus. Am besten ist es wirklich, wenn man schwimmen will, dann auf jeden Fall tiefer reinzugehen und danach gleich die nassen Badesachen auszuziehen und sich ordentlich wirklich abzuduschen. Ja, und Kinder sollten an den Ufern am besten nicht spielen, ne? Das empfiehlt auch das Gesundheitsministerium in Schwerin. Also einfach Augen auf und lieber einmal mehr hinschauen.
2: Information von Theresa Hebert, vielen Dank. Noch nie in der Geschichte Nordrhein-Westfalens hatte es einen so großen Waldbrand gegeben wie den gerade in Hürtgenwald bei Düren. So schätzt es mittlerweile auch die NRW-Landesregierung ein. Rund 420 Fußballfelder ist die Fläche groß, auf der es seit vorgestern brennt. Insgesamt rund 1400 Einsatzkräfte waren da, zwischendurch zeitgleich bei den Lösch- und Evakuierungsarbeiten. Stefan Hase berichtet, wie die Lage dort vor Ort jetzt gerade ist.
4: Die gute Nachricht vorweg.
5: Im Moment ist es so, dass die Lage sich nicht verschlimmert hat, aber er ist nicht mehr näher auf die Häuser zugekommen. Ich glaube, das ist die wichtige Botschaft. Aber wir müssen natürlich auch schauen, wie sich das Wetter entwickelt, weil Wind spielt hier natürlich eine große Rolle bei solchen Sachen.
4: Sagt der Hürtgenwalder Bürgermeister Stefan Kranen über die aktuelle Brandentwicklung. Nach wie vor ist der Ortsteil Gai mit rund 2000 Einwohnern komplett evakuiert. Aber sollten die Löscharbeiten weiter so gut laufen, müsse keiner von ihnen fürchten, sein Hab und Gut an die Flammen zu verlieren.
5: Ich kann jetzt heute noch nicht sagen, wann sie jetzt genau zurückkommen, aber wir arbeiten mit Hochdruck dran. Und für mich ist, glaube ich, die wichtigste Botschaft, dass es so ist, dass jeder wieder in sein eigenes Haus zurück kann. Und das ist das, woran wir wirklich arbeiten.
4: Das alles ist auch Verdienst der vielen Einsatzkräfte und freiwilligen Helfer, die in den letzten Tagen mit angepackt haben. Auch deshalb ist NRW-Innenminister Herbert Reul am Vormittag nach Hürtgenwald gekommen, um Danke zu sagen.
6: Es ist doch ein Hammer zu erleben, wie viel Bereitschaft in unserem Bundesland ist, sich untereinander zu helfen. Es läuft Hand in Hand. Gut geplant, gut vorbereitet, sind Profis am Werke. Punkt.
4: Weniger warme Worte hat er für diejenigen übrig, die den Brand mutmaßlich gelegt haben.
6: Es ist irre. Jeder weiß, dass das Feuer ist entstanden durch irgendeinen Idioten. Irgendein Idiot hat das Feuer verursacht. Und darum muss man nachdenken, wie verantwortungslos die Leute in der Gegend rumrennen. Einfach irgendwas wegwerfen. Das ist das eigentliche Problem.
4: Ob der oder die Brandstifter noch gefasst werden, ist allerdings sehr unwahrscheinlich. Aber der Blick geht erstmal nach vorne. Denn damit auch wirklich die letzten Glutnester möglichst schnell gelöscht werden, geht in den nächsten Stunden alles an Löschhubschraubern in die Luft, was Feuerwehr, Polizei und Bundeswehr kurzfristig organisieren konnten.
7: Wir bekommen noch heute große Bundeswehrhubschrauber wieder dazu, sodass wir sicherlich, wenn denn alles eintrifft, wir mit 10 Hubschraubern zeitgleich löschen können. Und ich denke mal, dann sind wir in der Lage, mit einer Runde deutlich mehr als 10.000 Liter Wasser dann immer wieder auf diesen Waldbrand zu bringen.
4: Sagt Peter Berndtgen von der Feuerwehr Düren. Also, sollte sich alles weiter so gut entwickeln, ist es nur eine Frage der Zeit, bis der Brand in Hürtgenwald gelöscht ist. Viel mehr Sorgen bereitet im Moment allerdings eines der größten Hochmoore Europas im Hohen Venn an der Grenze zwischen Deutschland und Belgien. Dort brennt gerade eine Fläche, die fast dreimal so groß ist wie die in Hürtgenwald.
2: Stefan Hase berichtete aus Hürtgenwald. Und jetzt weitere Meldungen. In vielen deutschen Pflegeheimen wird es offenbar gefährlich heiß. Eine Verdi-Befragung unter rund 320 Pflegekräften ergab Temperaturen von bis zu 45 Grad. Nachts lagen die Werte im Schnitt bei 26 Grad, tagsüber bei bis zu 30 Grad. 11% der Befragten berichteten von Kreislaufzusammenbrüchen bei Bewohnern, 10% von Dehydrierung. Verdi fordert deshalb ein Sofortprogramm für besseren Hitzeschutz in Pflegeeinrichtungen. Bei einem schweren Erdbeben vor der Küste Indonesiens sind mindestens 38 Menschen ums Leben gekommen. Viele weitere wurden verletzt. Besonders betroffen ist die Insel Flores. Unter den Toten sind auch 16 Menschen, die von einem Erdrutsch verschüttet wurden. Das Beben hatte nach Angaben der US-Erdbebenwarte eine Stärke von 7,7. Gebäude stürzten ein, mehrere Nachbeben folgten. In einigen Krankenhäusern wurden Patienten vorsorglich ins Freie gebracht und dort weiter behandelt. Der französische Star-DJ David Guetta kommt im nächsten Jahr zum Airbeat One Festival nach Neustadt-Glewe. Es sei das erste Mal, dass der DJ mit seiner Show auf einem norddeutschen Festival auftrete, teilten die Veranstalter mit. Die Airbeat One feiert im kommenden Jahr ihr 25-jähriges Jubiläum und gilt als eines der größten Elektromusikfestivals Europas. 12:06, hier ist die Mittagsschau kompakt bei NDR 1 Radio MV. Diese Meldung hat gestern viele Menschen in Neubrandenburg aufhorchen lassen. Im Ortsteil Veitin war am Nachmittag ein Feuer in einem Wohngebiet ausgebrochen. Heute hat die Polizei weitere Details bekannt gegeben. Der Schaden liegt demnach bei rund 200.000 Euro. Heike Becker aus dem Hafmüritz-Studio berichtet.
8: Das Feuer entzündete sich in einer Gartenhütte und breitete sich dann auf 4 Grundstücke aus. In der Erstmeldung hieß es zunächst, dass es eine Explosion in einer Garage gegeben habe. Die Anwohner hatten erst selbst versucht zu löschen, alarmierten dann die Feuerwehr. Was die Ursache für den Brand war, ist bislang nicht bekannt. Die Staatsanwaltschaft ermittelt. Die Berufsfeuerwehr Neubrandenburg konnte den Brand zügig unter Kontrolle bringen. 2 Feuerwehrleute wurden mit Verdacht auf Rauchgasvergiftung ambulant behandelt. Auch 2 Anwohner der umliegenden Gebäude mussten ambulant behandelt werden. Insgesamt wird der entstandene Sachschaden auf ca. 200.000 Euro geschätzt. Ein Brandursachenermittler soll die Ursache des Feuers ermitteln.
2: Heike Becker informierte. An diesem Wochenende feiert Schwan im Landkreis Rostock das Brückenfest. Ein Thema, das auch viele Besucherinnen und Besucher beschäftigen dürfte, der nicht ganz so saubere Zustand der namensgebenden Brücke über die Warnow. Sie zu putzen und zu säubern, ja, das wäre die Lösung, aber das ist nicht ganz so einfach, wie es klingt. Christian Jäger aus der Redaktion Landwirtschaft, Umwelt und Natur berichtet.
9: Eigentlich sollten die beiden obersten Streben der Brücke blau und goldgelb sein, dazu das graue Geländer, die 3 Farben der Stadt Schwan. Allerdings, Aufkleber, Graffiti und Spinnweben prägen das Bild. Bürgermeister Matthias Schauer ist genervt, die Stadtbrücke so zu sehen.
10: Ja, hauptsächlich auf der linken Seite, wenn man zur Kirche geht, sieht man das sehr gut an dem gelben Element, das eben sehr stark verschmutzt ist und einfach nicht gut aussieht und nicht zum Stadtbild passt.
9: Pünktlich zum Stadtfest ist nun auch wieder die Diskussion entbrannt, warum die Brücke nicht einfach mal gesäubert werden kann. Die Brücke ist Bestandteil der Landesstraße 13, gehört also dem Land. Und das Landesstraßenbauamt hat bereits mehrere Reinigungsmöglichkeiten überprüft. Das Problem? Darunter fließt die Warnow durch ein Trinkwasserschutzgebiet und das staatliche Amt für Landwirtschaft und Umwelt Mittleres Mecklenburg, kurz Stalum, kennt da kein Pardon. Es gelten dieselben Regeln wie bei der Straßenreinigung.
11: Die Reinigung von Straßen erzeugt ein Gemisch aus Wasser, Feinsedimenten, Reifenabtrieb, Mikroplastik, Ölspuren und anderen wassergefährdenden Stoffen. Diese dürfen nicht unkontrolliert in Oberflächengewässer gelangen.
9: Eine schonende Reinigung wäre zudem mit hohen Kosten verbunden und so aufwendig, dass dafür ein Ingenieurbüro erforderlich wäre. Auch eine Fachfirma müsste dafür erst einmal gefunden werden. Und da könnte Toni Winiarz ins Spiel kommen. Der Schwaner Unternehmer hat eine Idee.
12: Man müsste quasi eine Wassersperre errichten oder eine Möglichkeit finden, um das Wasser unterhalb der Brücke aufzufangen, hochzupumpen, in Gefäße zu entsorgen.
9: Bürgermeister Schauer will das Thema nun erneut angehen und dabei auch den Vorschlag von Toni Winiarz mit aufnehmen. Die große Hoffnung, ein Brückenfest 2027 mit sauberer Brücke und sauberer Warnow.
13: Ich habe hier saubere 35 Grad, wenn das noch jemand interessiert. Das ändert sich aber. Schon ab morgen sind die Höchstwerte 24 Grad. Ja, und das ganze Wetter im Detail kriegen wir in gut 20 Minuten live aus unserem NDR-Wetterstudio auf Hiddensee von und mit Stefan Kreibohm. Ich würde fast empfehlen, bleiben Sie mal dran. 10:50 haben wir es im Moment. 12:10 Uhr, hier ist NDR1 Radio MV, der zuverlässigste Verkehrsservice für uns in Mecklenburg-Vorpommern. A24 Hamburg-Berlin, zwischen Rheinbeek und Schwarzenbeek-Brande, unverändert 3 Kilometer Stau. Wir haben im Moment auf der B111 zwischen Zinnowitz und Bannemien einen Ampelausfall. Fahren Sie hier bitte besonders aufmerksam. Die B111 zwischen Zinnowitz und Bannemien sind die Ampeln außer Betrieb. Hier bitte besondere Vorsicht auch bei der Annäherung. Ich gucke gerade hier nochmal nach dem Bettenwechselstau. Ja, ist immer noch. Ist immer noch. Also, Zecheriner Brücke und Peenebrücke Richtung Usedom. Da gibt es Stau und einen Zeitverlust von aktuell jeweils gut 15 Minuten. Es blitzt im Moment auf der A14 in Richtung Karstädt in Höhe des Rastplatzes Platerberg. Auf der A24 zweimal. Einmal Richtung Berlin hinter Mainburg. In der Gegenrichtung Richtung Hamburg zwischen Zarrentin und Gudow. Es blitzt Lietze Richtung Bergen in Höhe Rahlswiek. Stralsund Richtung A20 vor dem Rastplatz Rügenblick. Dann zwischen Güstrow und Prützen in Höhe Bülow. In Rheinberg auf der 105 Richtung Stralsund. Auf der 106 zwischen Lankow und Neumühle. In Warenshof Richtung Waren. In Rollwitz Richtung Pasewalk. Ortsausgang Eldena Richtung Karstädt. In Sito Richtung Malchow. In Bandelin beidseitig. Ortsausgang Bodin aus Renzow kommend. Und zwischen Mark, Grafenheide und Hinrichshagen. Haben Sie mehr gerne her. Männer auf Sie, Staus und Blitzer, wie immer kostenlos. Entweder bei uns in der NDR-MV-App oder Sie rufen uns an. 0800 59 59 100.
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1: 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Das find ich finde ja alles schön, was so krank und kaputt ist.

0: internationaler Welthit. Von Secret Service aus einer Zeit, als die Postboten wirklich noch pünktlich um 10 da waren. Franziska Hähnlein ist pünktlich da. 20 Jahre ist ihre Zeit. Inzwischen haben wir es 12.21 Uhr. Hallo Franzi.
1: Hallo.
0: Und wir machen ein bisschen Sport. Und Sie kennen das ja. Ich mache selber gar keinen Sport. Ich brauche da mal Hilfe von außen. Und Franziska Hähnlein macht ja nicht nur selber Sport, sondern auch noch einen Überblick über alles das, was in der Sportwelt so passiert. Franzi, was für Neuigkeiten hast du denn heute mitgebracht?
1: Na, wir schauen zuallererst zum Fußball der Frauen. Denn da spielt der FC Hansa Rostock gerade um den Einzug in die erste Runde des DFB-Pokals. Und zwar gegen den VfL Bochum. Aber kurz nach der Pause sieht es schon wirklich deutlich aus. Die Rostockerinnen liegen nämlich mit 0:5 zurück. Bei den Männern ist der FC Hansa ja erst morgen dran mit dem Heimspielauftakt gegen Waldhof Mannheim. Gestern Abend wurde der zweite Spieltag der dritten Liga aber schon eröffnet. Und zwar mit einem deutlichen Sieg eines Aufsteigers. Die Würzburger Kickers gewannen mit 4:0 gegen Wien Wiesbaden. Für die Hessen ist es schon die zweite Niederlage in der noch frischen Saison. Die Würzburger dagegen, die springen zumindest bis heute Nachmittag an die Spitze der dritten Liga.
0: Ja, gehen wir mal weg vom Fußball, denn wir müssen auch noch mal kurz über Leichtathletik sprechen, ne?
1: Ja, da gab es gestern eine sensationelle Goldmedaille fürs deutsche Team und zwar über die 200 Meter der Männer. Der Hamburger Owen Ansa lief erstmals unter 20 Sekunden auf der halben Stadionrunde und wurde damit eben Europameister. Ob Ansa diese Goldmedaille behalten darf, das ist allerdings noch unklar. Dem 25-Jährigen droht eine rückwirkende Dopingsperre, weil er nach Angaben der Nationalen Anti-Doping-Agentur eine Dopingprobe nicht ordnungsgemäß ermöglicht bzw. gar keine Probe abgegeben haben soll.
0: Franziska Hähnlein, NDR1 Radio V Sport. Ich bin auch nicht gedopt. Also, ich weiß, es klingt anders. Lieblingsmix jetzt Michael Jackson. Black or White.

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1: Und wie das Wetter wird am 5. September, das weiß Stefan Kreibo live aus unserem NDR-Wetterstudio auf Hiddensee. Er sagt es Ihnen jetzt mit der öffentlich-rechtlichen Wettergarantie des Norddeutschen Rundfunks.
2: Ich werde auf die Programme des 4. September verweisen und dann weiß ich genau, wie der 5. September wird.
1: Ja, im Moment ist ja das Wetter auch, ich weiß gar nicht, wie man das nennen soll. Ist das ein Wetterumschwung? Ist das ein Temperatursturz? Ja. Was erwartet uns da heute? 35 Grad in der Spitze, morgen maximal 24. Was ist das?
2: Ja, der Wind dreht sich sozusagen, er dreht von südlichen auf nordwestliche Richtungen und damit weht halt dann kühlere Luft herein und der Übergang ist heute. Und es gab jetzt schon zwei Schauer, die sind praktisch um die Wetter gelaufen, über nordwestlichen Mecklenburg. Einer ist so südlich von Lübeck gestartet, der andere bei Ratzeburg und dann sind sie Richtung Nordosten gezogen und haben Schönberg überquert Richtung Bohlenberger Wieg. Der südlichere hat sich aufgelöst, irgendwo bei Grevesmühlen. Aber der andere ist noch weitergezogen nach Pöhl, Richtung Halbinsel Wustrow-Rerig, die Ecke. Schwächt sich auch gerade ab. Aber man merkt schon, so vereinzelte Schauer, die können sich auch weiterhin bilden in den nächsten Stunden. Es wird keine große Schauerfront, aber hier und da mal ein Schauer ist mal möglich. Leichtes Gewitterrisiko, aber wirklich nur ein ganz leichtes. Viele werden gar nichts abkriegen, die werden einfach nur merken, dass es heute im Laufe des Nachmittags eher so ein bisschen abkühlt. Noch nicht so sehr so im Südosten des Landes, da geht es dann bis 35 Grad drauf Richtung Perkun. Aber so Nordwest-Mecklenburg, die Küste entlang Richtung Rügen, da dreht der Wind schon so auf West bis Nordwest und dann weht es von der Ostsee kühler rein und diese Kühle setzt sich dann ganz langsam weiter Richtung Südosten durch im Laufe des Nachmittagsabends und kommt dann auch letzten Endes im östlichen Vorpommern rein. Das heißt, heute Abend dann nicht mal so sehr warm wie gestern Abend und liegt am Wind, der dreht einfach.
1: Und ich meine, die Touristen, die haben jetzt Blaualgen, ja, das muss man ja mal so sagen, Blaualgen haben die da in der Ostsee und auch in den Binnengewässern sind ja Blaualgen schon nachgewiesen. Wie ist denn das dann in den nächsten Tagen? Haben die dann noch, die Touristen, noch mal irgendwie so schönes mecklenburgisches Sommerwetter zu erwarten? Naja, oder?
2: Morgen wird es ja unterm Strich gar nicht so unfreundlich. Es gibt nicht den puren Sonnenschein. Es gibt schon auch Phasen, wo es eher ein bisschen wolkiger ist, aber die Sonne kommt immer wieder durch. Am meisten wohl an der Küste morgen von Boltenhagen bis Rügen. Es ist trocken und die Temperatur steigt morgen noch auf Höchstwerte von so 21, 22 Grad. An der See im Binnenland werden es 22 bis 24 Grad maximal sein. Ja. Der Wind morgen ein bisschen kräftiger, kommt schon aus West bis Nordwest. An der See frisch zum Teil. Im Binnenland schwach bis mäßig. Und auch die neue Woche, da kühlt es ein bisschen ab einfach. So Temperaturen um die 20 Grad, ein paar Schauer ziehen durch. Das mögen wiederum die Touristen nicht und die Blaualgen auch nicht. Da haben sie was gemeinsam.
1: Ja, gut, aber die Landwirte, die Kleingärtner, alle lechzen ja irgendwie auch nach Regen. Da sieht es aber gar nicht nach aus. Ich meine, es wird zwar deutlich kühler und es ist kein Badewetter, aber so richtig,
2: so ein richtiges Regengebiet mit Schmackes wird es nicht geben, aber es wird in der neuen Woche doch durchwachsen sein. Es wird immer wieder mal Schauer geben und so streifenweise wird das Land dann beregnet, wo die Schauer eben gerade so lang ziehen. Und unterm Strich wird bis Ende der Woche, glaube ich, jeder mal irgendwie was abbekommen haben.
1: Gut, dann warten wir mal ab, wie sich das Wetter dann entwickelt. Und ich gleiche das dann ab mit deiner heutigen Wetterprognose. Ja?
2: Ja.
1: Stefan Kreibum, live aus unserem NDR-Wetterstudio auf Hiddensee. Ich wünsche dir was, alles Gute, tschüss. Ja, tschüss. Damit haben wir es inzwischen 12.34 Uhr, 4 Minuten nach 12:30. 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A24 Hamburg-Berlin zwischen Rheinbeek und Schwarzenbeek, Grande, aktuell 3 Kilometer Stau. Und auch auf der Zecheriner Brücke und der Peene Brücke Richtung Usedom kommt es unverändert zu Stau.

0: B104 zwischen Güstrow und Prützen in Höhe Bülow. Dann 105, Rheinberg Richtung Stralsund, B106 zwischen Lankow und Neumühle, B108, Warenshof Richtung Waren, B109 in Rollwitz Richtung Pasewalk, B191, Ortsausgang Eldena Richtung Karstädt, dann auf der 192 in Sitor Richtung Malchow. Außerdem blitzt es in Bandelin, dort blitzt es übrigens gleich beidseitig, am Ortsangang Bodin aus Renzow kommend und zwischen Mark, Grafenheide und Hinrichshagen. Haben Sie mehr? Gerne her. Staus und Blitzer melden auch Sie, wie immer, kostenlos bei uns in der NDR Info App oder Sie rufen uns einfach an 0800 59 59 100.
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0: machen wir es nochmal Tüdelüt oder so, ja. Ja, genau. Beim letzten Tüdelüt war es 12.43 Uhr.
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2: Mit Heike Becker, guten Tag. Für das Bündnis Sarah Wagenknecht treten im Landtagswahlkampf 7 Direktkandidaten in der Seenplatte an. Am Vormittag präsentieren sie sich in Neubrandenburg, Thomas Köhler berichtet.
3: Robert Koch aus Beckerow kandidiert im Bereich Umdemin und hat auf der Landesliste Platz 3. Marion Fritsche tritt für die Region Friedland-Penzlin an. Nils Vorberger und Thomas Schröder in Neubrandenburg, Gerold Lehmann im Bereich Malchin, Thorsten Behnke in der Müritzregion und Olaf Jamrath in Mecklenburg-Strelitz. Themen für die Landtagswahl sind vor allem Frieden und Abrüstung.
2: Nach übereinstimmenden Medienberichten hat das Unternehmen Tornay Landfleischerei aus Priebsleben bei Altentreptow Insolvenz angemeldet. Wie es heißt, ist eine Sanierung in Eigenregie geplant. Ein Sachwalter wurde eingesetzt. Das Unternehmen betreibt Landwirtschaft und verarbeitet die eigenen Produkte. Zudem unterhält die Landfleischerei mehrere Läden mit Imbissangebot. Etwa 100 Mitarbeiter sind dort beschäftigt. Die Waldbrandzentrale Miro hat für Neubrandenburg die zweithöchste Waldbrandgefahrenstufe 4 ausgerufen. Es dürfen keine nicht öffentlichen Wege und trockene Wiesen befahren werden. Feuer im Wald ist verboten. Für Miro und Torgelow gilt die Warnstufe 3.
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1: Marc, hast du eigentlich ein Hobby?
2: Eisschnelllauf.
1: Ach, du kannst Schlittschuh laufen?
2: Nein, aber ich bekomme eine Packung Eis schnell auf.
3: Oh, die Diener.

0: Ich sag mal so, ne? Katrin Kalke hat Feierabend gemacht. Es gibt Schichtwechsel im Nachrichtenoffice. Darf man das so sagen? Ja.
1: Das darf man durchaus so sagen.
0: Und für René Steuder heißt jetzt auch alles auf Start. Es ist nämlich...
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0: Eigentlich wollte, was das Topthema angeht, René Steuder ja baden gehen heute an der Ostsee. Da hat er ja hier geschrien, als es hieß, wer kann dort Nachrichten machen, weil Baden ist nicht so doll. Es war Sommer bei uns, viele Gäste sind da, viele Touristen auch, Temperaturen über 30, eigentlich idealste Bedingung, aber eine Abkühlung an der Ostsee oder auch in den Binnenseen ist bei uns im Land im Moment keine gute Empfehlung. Doch an vielen Stränden und Ufern breiten sich die Blaualgen weiter aus und René, das, was alle umtreibt, das, was alle wissen wollen, wie finde ich denn raus, wo die denn im Wasser treiben?
1: Naja, also einen Geschmackstest würde ich nicht machen, um das rauszufinden. Aber nee, Spaß beiseite. Es gibt Satellitenbilder vom Bundesamt für Seeschifffahrt und Hydrographie, die zeigen, wo Algenteppiche im Wasser schwimmen. Ja, und bei uns im Netz unter ndr.de/mv gibt es auch die aktuelle Badewasserkarte. So, das zum einen. Theresa Hebert aus dem Mecklenburg-Studio. Ja, mal konkret, wo sind denn jetzt Blaualgen-Hotspots und wo sollten wir besonders Acht geben beim Baden gehen?
3: Ja, also auf jeden Fall im Ostseebad Boltenhagen und in der Wohlenberger Wiek bei Wismar. Auch in Heiligendamm und Kühlungsborn bis nach Rostock-Warnemünde und hoch nach Hiddensee. Ja, und auch in bestimmten Flüssen und Seen wie dem Lankower See in Schwerin und dem Peenestrom, dem Schwantersee oder dem Melzersee im Landkreis Mecklenburgische Seenplatte gibt es vermehrt Blaualgen. So, und dann gibt es ja auch noch die Zerkarien, also so kleine fiese Larven von Saugwürmern, die vor allem bei hohen Wassertemperaturen in flachen Uferbereichen auftreten. Also aktuell zum Beispiel im Schweriner See, also am Zippendorfer Strand, in Müs am Rapin und Kalkwerder.
1: Aber, das muss man sagen, Badeverbote, die gibt es ja bei uns nicht. Anderswo ist das anders, zum Beispiel in Schleswig-Holstein. Bei uns sind es ja erstmal nur Warnungen. Heißt das, wir sollten auf jeden Fall dann ganz genau uns das Wasser irgendwie anschauen?
3: Ja genau, immer schön Augen und Nase auf. Heißt also, meist sehen wir ja schon, wenn das Wasser vor allem so im Uferbereich bläulich-grün schimmert und dann einiges ja auch immer so rumschwimmt. Ja, und Blaualgen müffeln ja auch immer so ein bisschen, ne? Die können Hautreizungen, Entzündungen oder auch Durchfall und Erbrechen auslösen. Anders ist es bei Zerkarien. Da können wir ja nicht wirklich was im Wasser ablesen, denn diese kleinen Larven sind ja mit dem bloßen Auge nicht sichtbar. Fakt ist, die dringen in die Haut ein, sterben dann ab, aber das löst eben so diesen Juckreiz aus. Am besten ist es wirklich, wenn man schwimmen will, dann auf jeden Fall tiefer reinzugehen und danach gleich die nassen Badesachen auszuziehen und sich ordentlich wirklich abzuduschen. Ja, und Kinder sollten an den Ufern am besten nicht spielen, ne? Das empfiehlt auch das Gesundheitsministerium in Schwerin. Also einfach Augen auf und lieber einmal mehr hinschauen.
1: Vielen Dank, Theresa. Und hinschauen können Sie auch im Netz, und zwar unter ndr.de/mv. Da gibt es eine Badewasserkarte und da können Sie sich genau nochmal angucken. Wie gesagt, hatte ich ja eben schon erwähnt, wo die Blaualgen denn dann schwimmen. Orangefarbene Wolken am Himmel, eine Rauchwolke verdunkelt die Gegend. Bilder aus der Eifel in NRW. Ja, die haben schon so ein bisschen was Apokalyptisches, so Weltuntergangsstimmung. Ja, und das ist laut Behörden der wohl größte Waldbrand in der Geschichte des Bundeslandes. Und das ist jetzt die nicht so gute Nachricht, der geht weiter. Hunderte Einsatzkräfte mühen sich, die Flammen in Schach zu halten. Aus Hürtgenwald berichtet Stefan Hase.
4: Die gute Nachricht vorweg.
5: Im Moment ist es so, dass die Lage sich nicht verschlimmert hat, aber er ist nicht mehr näher auf die Häuser zugekommen. Ich glaube, das ist die wichtige Botschaft. Aber wir müssen natürlich auch schauen, wie sich das Wetter entwickelt, weil Wind spielt hier natürlich eine große Rolle bei solchen Sachen.
4: Sagt der Hürtgenwalder Bürgermeister Stefan Kranen über die aktuelle Brandentwicklung. Nach wie vor ist der Ortsteil Gai mit rund 2000 Einwohnern komplett evakuiert. Aber sollten die Löscharbeiten weiter so gut laufen, müsse keiner von ihnen fürchten, sein Hab und Gut an die Flammen zu verlieren.
5: Ich kann jetzt heute noch nicht sagen, wann sie jetzt genau zurückkommen, aber wir arbeiten mit Hochdruck dran. Und für mich ist, glaube ich, die wichtigste Botschaft, dass es so ist, dass jeder wieder in sein eigenes Haus zurück kann. Und das ist das, woran wir wirklich arbeiten.
4: Das alles ist auch Verdienst der vielen Einsatzkräfte und freiwilligen Helfer, die in den letzten Tagen mit angepackt haben. Auch deshalb ist NRW-Innenminister Herbert Reul am Vormittag nach Hürtgenwald gekommen, um Danke zu sagen.
6: Es ist doch ein Hammer zu erleben, wie viel Bereitschaft in unserem Bundesland ist, sich untereinander zu helfen. Das läuft Hand in Hand. Gut geplant, gut vorbereitet, sind Profis am Werke. Punkt.
4: Weniger warme Worte hat er für diejenigen übrig, die den Brand mutmaßlich gelegt haben.
6: Es ist irre. Jeder weiß, dass das Feuer ist entstanden durch irgendeinen Idioten. Irgendein Idiot hat das Feuer verursacht. Und darum muss man nachdenken, wie verantwortungslos die Leute in der Gegend rumrennen. Einfach irgendwas wegwerfen. Das ist das eigentliche Problem.
4: Ob der oder die Brandstifter noch gefasst werden, ist allerdings sehr unwahrscheinlich. Aber der Blick geht erstmal nach vorne. Denn damit auch wirklich die letzten Glutnester möglichst schnell gelöscht werden, geht in den nächsten Stunden alles an Löschhubschraubern in die Luft, was Feuerwehr, Polizei und Bundeswehr kurzfristig organisieren konnten.
7: Wir bekommen noch heute große Bundeswehrhubschrauber wieder dazu, sodass wir sicherlich, wenn denn alles eintrifft, wir mit 10 Hubschraubern zeitgleich löschen können. Und ich denke mal, dann sind wir in der Lage, mit einer Runde deutlich mehr als 10.000 Liter Wasser dann immer wieder auf diesen Waldbrand zu bringen.
4: Sagt Peter Berntgen von der Feuerwehr Düren. Also, sollte sich alles weiter so gut entwickeln, ist es nur eine Frage der Zeit, bis der Brand in Hürtgenwald gelöscht ist. Viel mehr Sorgen bereitet im Moment allerdings eines der größten Hochmoore Europas im Hohen Venn an der Grenze zwischen Deutschland und Belgien. Dort brennt gerade eine Fläche, die fast dreimal so groß ist wie die in Hürtgenwald.
1: Und jetzt gibt es weitere Meldungen des Tages im Überblick für Sie. Heute läuft die sogenannte Waffenruhe zwischen den USA und dem Iran aus und neue Verhandlungen, die sind erstmal nicht absehbar. Aus Teheran hieß es, man habe dazu noch keine Entscheidung getroffen. Laut Außenministerium laufen nur Gespräche mit dem Oman über neue Handelsrouten im Persischen Golf. Die USA könnten die Straße von Hormuz nicht einnehmen, weder mit einem Flugzeugträger noch mit einer Wahlkampfrede. US-Präsident Trump hatte vorher angekündigt, die Meerenge unter amerikanische Kontrolle zu stellen, sobald der Iran besiegt sei. Faktisch aber ist die Straße von Hormuz seit Wochen blockiert. Sie ist eine der wichtigsten Handelsrouten der Welt für Öl, Gas und Düngemittel. Ja, und die Krise, das merken wir alle, wirkt sich massiv auf die Preise an den Tankstellen aus. Bei einem schweren Erdbeben vor der Küste Indonesiens sind mindestens 38 Menschen ums Leben gekommen. Viele weitere wurden verletzt. Besonders betroffen ist die Insel Flores. Unter den Toten sind auch 16 Menschen, die von einem Erdrutsch verschüttet wurden. Das Beben hatte nach Angaben der US-Erdbebenwarte USGS eine Stärke von 7,7. Gebäude stürzten ein, mehrere Nachbeben folgten. In einigen Krankenhäusern wurden Patienten vorsorglich ins Freie gebracht und dort weiter behandelt. Und in vielen deutschen Pflegeheimen wird es offenbar gefährlich heiß. Eine Verdi-Befragung unter rund 320 Pflegekräften ergab Temperaturen von bis zu 45 Grad. Nachts lagen die Werte im Schnitt bei 26 Grad, tagsüber ja, bei bis zu 30. 11% der Befragten berichteten von Kreislaufzusammenbrüchen bei Bewohnern, 10% von Dehydrierung. Verdi fordert deshalb ein Sofortprogramm für besseren Hitzeschutz in Pflegeeinrichtungen. So, wir haben es 13:08. 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Syrien ist wieder direkt von Deutschland aus erreichbar und ausgerechnet eine Fluggesellschaft aus Mecklenburg-Vorpommern ist dabei ganz vorn mit dabei. Nämlich Sund Air aus Stralsund fliegt heute erstmals regulär von Berlin nach Damaskus, obwohl das Auswärtige Amt weiterhin vor Reisen nach Syrien warnt. Robert Schubert in unserem Vorpommern-Studio. Was steckt denn hinter diesem neuen Flugangebot?
8: Ja, man kann sagen, es soll ein Beitrag sein hin zu einem Stück Normalität zwischen Deutschland und dem kriegsgeprägten Syrien. Die Bundesregierung hatte Mitte Juli mit Syrien ein Luftverkehrsabkommen abgeschlossen und damit das Flugverbot quasi aufgehoben. Ende Juli war dann eine Düsseldorfer Fluggesellschaft erstmals nach Syrien geflogen. Sund Air ist mit dem heutigen Erstflug die zweite Airline bundesweit und die einzige aus Norddeutschland. Um 11.35 Uhr war der vollbesetzte Airbus A320 in Berlin gestartet. Gut 4 Stunden dauert die Flugzeit. Die Landung ist dann so für 16.30 Uhr geplant, der Rückflug dann bereits schon eine Stunde später.
1: Und wer sitzt denn jetzt in diesen Maschinen? Geht es da vor allem um Geschäftsleute oder auch ja, um Touristen?
8: Naja, es sind vor allem Menschen mit syrischen Wurzeln, die in die Heimat wollen, um Freunde und Familie wiederzusehen, alte Kontakte aufzunehmen oder auch ganz einfach beim Wiederaufbau des Landes zu helfen. Der syrischen Regierung ist diese Direktverbindung sehr wichtig, deswegen fliegt heute auch der syrische Botschafter mit. Ab Herbst soll es noch weitere Verbindungen unter anderem nach Aleppo geben, sagt Sundair-Chef Rossello im Gespräch mit dem NDR, weil der Bedarf einfach sehr hoch ist und die Maschinen schon jetzt bis Oktober nahezu ausgebucht sind. Allein in Mecklenburg-Vorpommern leben derzeit rund 12.000 Menschen aus Syrien. Und wer in die Heimat wollte, musste bislang den Umweg über den Libanon nehmen, sagt Rossello.
9: Da wir im Sommer teilweise zweimal am Tag Beirut bedienen und diese Frequenz auch zu 30-50% von Leuten mit syrischen Wurzeln bedient wird, liegt es nahe, dass wir natürlich jetzt, wo das Flugverbot für deutsche Airlines gefallen ist, nach Damaskus fliegen.
8: Ja, und so, und er würde deswegen gerne noch öfter fliegen. Das aber lässt die Infrastruktur am Flughafen in Damaskus noch nicht so zu. Also was Kontingente für Starts und Landungen betrifft oder auch die Kapazitäten bei der Gepäckabfertigung. Deswegen gibt es jetzt erstmal 2 Direktflüge pro Woche, immer dienstags und donnerstags.
1: Aber trotzdem, von einem normalen Reise- oder Urlaubsland kann bei Syrien noch keine Rede sein. Robert, wie gefährlich ist die Lage aktuell?
8: Ja, also auch das Auswärtige Amt warnt weiterhin ausdrücklich vor Reisen nach Syrien. Die Sicherheitslage ist angespannt, instabil, schwer vorhersehbar und auch Damaskus ist eben nicht sicher. Seit Mai gab es immer wieder Anschläge im Stadtzentrum, allein im Juli mehrere Sprengstoffanschläge mit Toten und Verletzten. Die deutsche Botschaft ist in Syrien für den normalen Besucherverkehr geschlossen, aber Sundair, kann man sagen, hat ja bereits Erfahrungen mit Linienflügen in den Nahen Osten, in die Region, unter anderem eben nach Beirut. Und für die Stralsunder Airline ist das natürlich auch ein wirtschaftliches Geschäftsfeld. Aber unterm Strich bleibt ein politisches, bemerkenswertes Signal. Deutschland und Syrien rücken beim zivilen Luftverkehr wieder näher zusammen.
1: Über den Erstflug von Sundair nach Damaskus in Syrien berichtete unser Reporter Robert Schubert. Vielen Dank. So, und jetzt wird's sportlich. Die Hansesail ist Geschichte. Vergangene Woche ist ja gelaufen hier bei uns in Mecklenburg-Vorpommern. Ja, und an diesem Wochenende werden sozusagen hier um die Ecke die Segel gesetzt. Und zwar bei der Sail in Stettin. Und auf den Weg dahin hat sich unser Reporter Sven-Peter Martens gemacht. Sven-Peter, als allererstes mal, was gibt's denn da so alles zu sehen? Erzähl mal.
10: Ja, René, etwa 30 Schiffe haben hier im Bereich der Hakenterrassen am Oderufer am Stadthafen festgemacht, die auch Fahrten auf der Oder anbieten. Auch Großsegler mit mächtigen Masten, wehenden Fahnen. Viele Segelschiffe aus ganz Europa sind hier. Auch der historische Dampfeisbrecher Stettin hat hier angelegt, also in der Stadt, deren Namen er trägt. Vor einer Woche war der historische Eisbrecher ja auch hier auf der Hansesail einer der vielen Hingucker.
1: Sind denn jetzt auch, das ist vielleicht nicht ganz unwichtig, auch Schiffe aus unserem Land, aus Mecklenburg-Vorpommern mit dabei?
10: Auf jeden Fall. So der 44 Meter lange Dreimaster Santa Barbara Anna aus Rostock. Das Segelschiff hat direkt nach der Hansesail von Rostock Kurs auf Stettin genommen. Das Schiff liegt auch ziemlich präsent in der Nähe der Hakenterrassen. Von der Insel Rügen aus Lohme ist Annette Reisinger mit ihrem schönen Holzboot Rumtreiber, also Rumdriver, mit ihrer Crew Richtung Stettin in See gestochen. Was habt ihr denn schon alles so erlebt?
11: Also, wir wurden wunderbar empfangen durch das organisatorische Büro der Stadt Stettin, haben gestern eine wunderschöne Stadtbesichtigung gehabt und am Abend erstmalig eine wunderschöne Drohnenshow.
10: Ja, der Rumtreiber, der Rumdriver, euer Boot, was ist denn das für ein Boot?
11: Der Rumdriver ist ein Vollholzboot, 1999 erbaut. Wir haben ihn entdeckt, haben ihn vor 2 Jahren wieder aufgebaut und starten jetzt damit unsere Events.
10: Also dieses schöne mit Holz beplankte Boot von der Insel Rügen kann natürlich hier in Stettin auch besichtigt werden.
1: So, Sven-Peter, ganz kurz noch, wie sieht das Programm rund um die Sail aus?
10: Ja, zurzeit ziehen die Teilnehmerinnen und Teilnehmer eines großen Blasorchesterfestivals durch die Innenstadt. Am Nachmittag treten dann auf verschiedenen Bühnen Shinty-Chöre auf. Fahrgeschäfte gibt es auch eine Menge. Ein großes Riesenrad zum Beispiel. Für Essen und Trinken ist auch gesorgt. Viele Produkte aus der Region Westpommern, etwa Jurek, eine säuerliche Suppe und Pirocken, also gefüllte Teigtaschen. Hier wird auch fleißig Schaschlik gegrillt, auf langen Spießen, über Holzkohle. Also satt wird man hier. Vielleicht noch ein Tipp. Die komplette Innenstadt ist für den Autoverkehr gesperrt. Am besten ist es, das Auto am Stadtrand stehen lassen und dann mit Bus oder Straßenbahn in Richtung Stettin-Zentrum fahren.
1: Vielen Dank, Sven-Peter Martens, nach Stettin. Und dir noch viel Spaß. Und ich sage, sorry, ich habe es mal so gemacht wie Hans-Joachim Kuhlenkampf. Ich habe immer jetzt mal ein bisschen überzogen.
0: Nein, dann auch. Ich meine, es war auch schön zuzuhören. Ne? Ich meine, jetzt habe ich ein bisschen Hunger. Schaschlik könnte ich jetzt auch. Aber eigentlich hat er über uns gesprochen, weil eigentlich sind René Steuder und ich hier im Land die Rumtreiber.
1: Egal.
0: egal, wo sie sich rumtreiben, die Sonne scheint. Und zwar bei 35 Grad an der Küste da oben, ne, wo wir gerade waren. Da haben wir Höchstwerte um 27 Grad. Auch in den nächsten Tagen bleibt es hochsommerlich warm. Die Temperaturen sinken trotzdem im Schnitt um 10 Grad. Batz, jawohl, es ist Sommer, aber nur noch bei Höchstwerten um 24 Grad. Morgen beginnend und so starten wir dann auch in die neue Woche. Ich sage mal, mit sommerlicher Anmutung und verhaltenen Temperaturen. 13.15 Uhr, Viertel 2. 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Wir haben eine Meldung für die A24 Hamburg-Berlin zwischen Rheinbeek und Schwarzenbeek-Grande. Unverändert 3 Kilometer Stau. Bei uns im Land haben sich die Staus weitestgehend aufgelöst, aber... Es blitzt im Moment und zwar auf der A14 Richtung Karstädt in Höhe des Rastplatzes Platerberg. A24 Richtung Berlin hinter Mainburg und in der Gegenrichtung Richtung Hamburg zwischen Zarrentin und Gudow. Blitzer Lietzow Richtung Bergen höher als Wieg. Stralsund Richtung A20 vor dem Rastplatz Rügenblick zwischen Güstrow und Prützen in Höhe Bülow. In Rheinberg Richtung Stralsund zwischen Lankow und Neumühle, in Warenshof Richtung Waren, in Rollwitz Richtung Pasewalk, Ortsausgang Eldena Richtung Karstädt, in Sito Richtung Malchow, Bandelin beidseitig, Ortsangang Bodin aus Renzow kommend, Jennewitz Richtung Kühlungsborn und zwischen Mark Grafenheide und Hinrichshagen. Haben Sie mehr? Gerne her, wenn auch Sie. Staus und Blitzer, wie immer, kostenlos in unserer NDR-MV-App oder Sie rufen uns schnell mal an. 0800 59 59 100.
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Das hier singt jetzt jeder mit. Passion Fruit. To be dying. Wonderland, ja, ein Lied über Mecklenburg-Vorpommern. Mit wundersamen Radiosendungen wie dieser hier in der 1 Radio MV. Wochenende und Angerstein, 1326. 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Ich habe jetzt einen Kulthit vorbereitet. Nach diesem Song, wo wir alle mit gesungen haben, können wir jetzt alle mit tanzen. Hier sind die Gypsy Brothers.

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3: Und für uns ist auch das Wetter hier in Mecklenburg-Vorpommern ist noch sehr schön. Noch, sage ich. Wobei, von der Anmutung bleibt es ja auch schön. Wird nur kühler, ne? Kühler. Heute haben wir an der Küste 27 Grad und im Binnenland haben wir 35. Ja, aber morgen haben wir nur noch als Höchstwert an der Küste 20 und im Binnenland 24 Grad. Ne? Das ist schon erfrischend. Aber es wird auch morgen die Sonne scheinen, so ähnlich wie heute. Also Sie können Ihre Tagesaktivitäten draußen machen. Also Sport kann man dann auch mal wieder machen die nächsten Tage. Also so Sachen, die ich nie freiwillig machen würde. Die können Sie in den nächsten Tagen können Sie problemlos dann machen, kommen Sie nicht groß ins Schwitzen. Ne? Bleibt nämlich so, Montag, Dienstag, Mittwoch, immer so Werte um 20 Grad und es ist weitestgehend, wobei Montag kann es vereinzelte Schauer geben, ja, aber es ist weitestgehend trocken dabei. Also, es ist Sommer bei Durchart-Temperatur. Durchart, warte, mach mal aus, war Quatsch jetzt, ne? Mit Durchatmungstemperatur, ist das so? Kann man das sagen? Mit Temperaturen zum Durchatmen. Zweiter Anlauf, 13.32 Uhr, hier ist NDR1 Radio MV, der zuverlässigste Verkehrsservice für uns in Mecklenburg-Vorpommern. Sie merken schon, wird Zeit, dass Robert kommt. Robert Holm wartet schon draußen, nicht? Stellt gerade seine CD-Köfferchen da zusammen, ja. Spielt ihren Lieblingsmix. Ich sagte ja weil mal, dass wir keine Staus haben, keine Behinderungen, aber wir haben Blitzer und zwar aktuell auf der A14 Richtung Karstädt in Höhe des Rastplatzes Platerberg. A24 zweimal gleich, einmal Richtung Berlin hinter Mainburg und dann Richtung Hamburg zwischen Zarrentin und Gudow. Es blitzt Lietzow Richtung Bergen in Höhe Ralswiek und Stralsund Richtung A20 und zwar direkt vor dem Rastplatz Rügenblick, altbekannte Stelle. B104 zwischen Güstrow und Prützen in Höhe Bülow. B105 in Rheinberg Richtung Stralsund. B106 zwischen Lankow und Neumühle. Blitzer auf der 108 in Warenshof Richtung Waren. B109 in Rollwitz Richtung Pasewalk. B191 am Ortsausgang Eldena Richtung Karstädt. B191 nochmal zwischen Neukallis und Mallis. B192 in Sitow Richtung Malchow. In Bandelin, da blitzt es gerade beidseitig. Am Ortsangang Boddin aus Renzow kommend auch. In Jennewitz Richtung Kühlungsborn. Und der letzte Blitzer ist in Mark. Grafenheide, Mark, richtig, Grafenheide. Zwischen Mark, Grafenheide und Hinrichshagen, um genau zu sein, steht ein Blitzanhänger. Haben Sie mehr? Gerne her, melden auch Sie. Staus und Blitzer, jegliches Ungemach von den Straßen, gerne auch Umbauten oder Abbauten, auf jeden Fall immer kostenlos bei uns in der NDR-MV-App oder Sie rufen uns an 0800 59 59 100.
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3: Gute Fahrt. Gute Laune und hier ist er.
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3: Und trotz der Temperaturen hat er seine Gummistiefel angezogen. Ich spreche von Ray Dalton und er ist im Garten unterwegs, genau gesagt in seinen Bohnen. Hat ein Lied drüber gemacht. In My Bones.

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Es ist 13:47 Uhr. Gleich kommt, wie heißt er? Genau, gleich kommt Robert Holm und auch er begleitet sie bei all den Dingen, die sie an diesem Wochenende wieder machen. Ne? Ich weiß ja, Haushalt, ne? Wäsche waschen, Staubsaugen und den Kontostand erniedrigen. Ne? Ja.

Hallo, hallo. An dieser Stelle nochmal kurzer Hinweis für Autofahrer. Vorsicht bitte auf der B110, Demmin Rostock. Hier hat es gerade einen Unfall gegeben, eine ungesicherte Unfallstelle. B110. Und zwar zwischen Dagun und Lehnenhof. Hier befindet sich jetzt gerade eine ungesicherte Unfallstelle. Fahren Sie hier bitte entsprechend vorsichtig. Jetzt nochmal Revolverheld von ganz vorne. Lass

0: wenn die da schon singen, lass uns gehen, dann könnte ich ja gehen. Das ist ja sozusagen, sie animieren mich ja förmlich. Außerdem ist ja... genau, schon sozusagen Standby, der steht schon hier vor der Studiotür. John Waite vermisst mich jetzt schon, der singt gleich Missing You. Also ich finde, was für ein gelungenes Finale heute.
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0: Das war, wie immer, live, sonnabends von 9 bis 14 Uhr, NDR 1 Radio MV, Wochenend und Angerstein. Wenn ich nochmal darf, also das weiß ich nicht so genau, aber angenommen, nee, ich dürfte nochmal, dann, ja, dann komme ich nächste Woche, komme ich wieder. Also nur dann, ja. Jetzt schon Welt. Hatte ich ja gesagt schon, ne? Jetzt schon Welt. Ja. Missing You. Und danach noch Tal Bachmann. She's so high.

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1: Es ist jetzt 14 Uhr.
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1: Das ist nicht ungewöhnlich im Sommer, aber es ist auch nicht schön. An der Ostsee und an einigen Badeseen im Binnenland haben sich Blaualgen weiter ausgebreitet. René Steuder, gibt es auch Badeverbote?
3: Nein, bisher nicht. Die Gesundheitsämter raten aber überall da, wo große Mengen Blaualgen im Wasser treiben, ja, da sollte man besser nicht schwimmen. Und für einige Badestellen, da gibt es auch schon Warnungen.
4: Die Blaualgenteppiche breiten sich an der Ostseeküste aus. Sie erstrecken sich von Boltenhagen bis Hiddensee. Besonders betroffen sind derzeit die Wohlenberger Wiek bei Wismar, Rostock-Warnemünde, Kühlungsborn und Heiligendamm. Auch in einigen Gewässern, etwa dem Schwantersee oder dem Melzersee an der Seenplatte, sowie in Flüssen wie dem Penestrom wird vom Baden abgeraten. In Anklam ist wegen der Bakterien das Peneschwimmen abgesagt worden. Doch die Lage ist insgesamt dynamisch, weil sich die Blaualgen je nach Wind und Strömung anders verteilen können. Baden ist also nicht überall gefährlich, aber das Gesundheitsministerium in Schwerin rät, bei sichtbaren Algenansammlungen nicht ins Wasser zu gehen.
3: Und das war übrigens ein Beitrag von Vanessa Keolen aus dem Ostseestudio. So viel Zeit muss sein. Heute läuft die sogenannte Waffenruhe zwischen den USA und dem Iran aus und neue Verhandlungen sind erstmal nicht in Sicht. Aus Teheran hieß es, man habe dazu noch keine Entscheidung getroffen. Laut Außenministerium laufen nur Gespräche mit dem Oman über neue Handelsrouten im Persischen Golf. Die USA könnten die Straße von Hormuz nicht einnehmen, weder mit einem Flugzeugträger noch mit einer Wahlkampfrede. US-Präsident Trump hatte vorher angekündigt, die Meerenge unter amerikanische Kontrolle zu stellen, sobald der Iran besiegt sei. Faktisch aber ist die Straße von Hormuz seit Wochen blockiert. Sie ist eine der wichtigsten Handelsrouten der Welt für Öl, Gas und Düngemittel. Und die Krise wirkt sich massiv auf die Preise an den Tankstellen aus. Fast ein Jahr lang ging ja auf der Bahnstrecke zwischen Hamburg und Berlin nichts. Nach der umfangreichen Generalsanierung ist die Strecke seit Juni wieder in Betrieb. Doch jetzt sind neue Sperren angekündigt. Jolien Wagner-Stein aus dem Mecklenburg-Studio.
5: Seitdem die Strecke wieder genutzt wird, sind Restmängel aufgefallen. Die sollen jetzt ausgebessert werden. Ins Detail geht die Bahn dabei nicht. Es sei aber der Abschluss der letzten Arbeiten, so ein Bahnsprecher. Die haben Auswirkungen für Pendler, denn die Strecke muss mehrfach gesperrt werden. Kleiner Lichtblick, die Arbeiten finden nachts statt. Die Sperrungen seien so geplant, dass sie außerhalb der Hauptreisezeiten liegen, heißt es von der Bahn. Für Züge im Regionalverkehr soll es einen Ersatzverkehr geben. Fern- und Güterzüge werden umgeleitet. Los geht es bereits in der kommenden Nacht. Eine weitere Sperrung ist für die Nacht vom 29. auf den 30. August bekannt. Weitere Nächte sind noch ohne genaues Datum im September geplant.
3: Die Frauen des FC Hansa Rostock sind aus dem DFB-Pokal ausgeschieden. In den Playoffs mussten sich die Rostockerinnen mit 0:6 gegen den VfL Bochum geschlagen geben. Aus der Sportredaktion Nathalie Abraham.
6: Es war das erwartet schwere Spiel für Hansa gegen den Zweitligisten. Im ersten Durchgang war Bochum gnadenlos effizient und führte nach 15 Minuten bereits mit 4:0. Hansa schaffte es zu selten, das schnelle Passspiel der Gäste zu unterbinden und für Entlastung zu sorgen, kam dann aber besser ins Spiel. Nach gut 20 Minuten hatte Laurentia Köhler die Gelegenheit zum Anschlusstreffer, setzte den Ball aber knapp am rechten Pfosten vorbei. In Durchgang 2 ein ähnliches Bild. Bochum kontrollierte die Partie und erhöhte mit 2 weiteren Treffern auf 0:6. Hansa selbst konnte sich keine zwingende Torchance mehr erarbeiten. Nach dem Aus im DFB-Pokal beginnt für die Rostockerinnen am kommenden Wochenende die Mission Klassenerhalt in der Regionalliga. Die Hanseatinnen sind zum Auftakt am Sonntag zu Gast bei der zweiten Mannschaft von RB Leipzig.
1: Das Wetter für uns in Mecklenburg-Vorpommern mit einer guten Nachricht für alle, die jetzt noch schwitzen. Es wird nach und nach besser. Wir haben ja in Marnitz 30 Grad, in Usedom-Stadt 32 Grad, in Nukuri 33 Grad. Im Laufe des Nachmittags, da dreht aber der Wind und der bringt dann von der Ostsee her kühlere Luft. Außerdem gibt es in Mecklenburg auch schon ein paar mehr Wolken und Abkühlung durch so ein bisschen Regen in den nächsten Stunden hier und da. Ab morgen können wir dann alle durchatmen, dann gibt es nur noch 24 Grad höchstens, viele Wolken. Trotzdem kaum Regen. Der 3-Tage-Trend, der zeigt für die neue Woche zumindest hier und da mal einen Schauer bei höchstens 21 Grad. 5:05, NDR1 Radio MV, der zuverlässigste Verkehrsservice für uns in Mecklenburg-Vorpommern mit einer Meldung für die B110 zwischen Dagun und Lehnenhof. Da kommen sie gerade nach einem Unfall nicht durch. Geblitzt wird auf der A14 Richtung Karstadt, Höhe Rastplatz Platerberg, auf der A24 Richtung Berlin hinter Mainburg und in der Gegenrichtung Richtung Hamburg zwischen Zarrentin und Gudow. Dann B96 Lietzow Richtung Bergen, Höhe Ralswiek, B96 Stralsund Richtung A20 vom Parkplatz Rügenblick. 104 zwischen Güstrow und Prützen, Höhe Bülow, 105 in Rheinberg Richtung Stralsund, 106 zwischen Lankow und Neumühle, 108 in Warenshof Richtung Waren. Dann die 109 in Rollwitz Richtung Pasewalk, 191 Ortsausgang Eldena Richtung Karstädt, zwischen Neukalles und Malles mal wieder, dann 192 in Sito Richtung Malchow, in Bandelin beidseitig. Ortseingang Bordin aus Renzow kommt, in Jennewitz Richtung Kühlungsborn und zwischen Markgrafenheide und Hinrichshagen. Staus und Blitzer kostenlos melden, auch an diesem heißen Sonnabendnachmittag unter 0800 595 9100 oder über die NDR MV-App. Vielen Dank.
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1: Ich schwitze, Sie schwitzen und auch er schwitzt. Alvaro Soler hat gerade bei Instagram gepostet, dass er gerade in der Toskana ist, in Florenz. Und da sind es auch 35 Grad. Aber der kann das ab. Alvaro Soler ist auch unser Experte für Sommermusik. Zum Beispiel mit diesem Song hier, La Cintura, die Hüfte bei NDR 1.

Aktuelle Verkehrsmeldung auf NDR 1 Radio MV. Bitte vorsichtig fahren auf der A19 Berlin Richtung Rostock zwischen Krakow am See und Güstrow. Da liegen Gegenstände. Fahren Sie bitte vorsichtig A19 Berlin Richtung Rostock zwischen Krakow und Güstrow. Gegenstände auf der Fahrbahn. 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

0: Alter Schwede, ist das gerade heiß. 33 Grad in Neustrelitz, 34 Grad in Ueckermünde und sogar 35 Grad im Moment in Anklam. NDR 1 Radio MV an einem klebrig warmen Sonnabendnachmittag. Ich habe mich so darauf gefreut, vor der Arbeit nochmal fix in den See zu springen. Aber dann habe ich die Mittagsschau kompakt gehört hier bei NDR 1 Radio MV. Und da hat meine liebe Kollegin Theresa Hebert von Zekarien berichtet. Das sind ja so Parasiten, die sich bei Hitze gerne im flachen Bereich von Badeseen vermehren. Von denen kriegt man so juckende Stellen auf der Haut. Und die haben wir auch jetzt gerade bei uns im Land.
1: Zum Beispiel im Schweriner See, also am Zippendorfer Strand, in Müs am Rapin und Kalkwerder.
0: Ja, und da war auch mein See dabei, deswegen war ich dann doch nicht baden vor der Arbeit, aber ich werde nachher nach der Sendung ins Wasser springen und dann gleich nach Hause duschen. Wenn man nämlich die Haut mit dem Duschen gut abrubbelt, dann haben die Zekarien schlechtere Chancen. Mehr Tipps zum Schutz gegen Zekarien, was Sie tun können, wenn es schon juckt, das lesen Sie bei ARD Gesund. Einfach Zekarien bei Google eingeben, dann kommt der Artikel ganz oben. Ich kann Ihnen den aber auch hier als Link schicken über den Messenger in der NDR MV-App.
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1: Kurz vor halb drei. Das Wetter für uns in Mecklenburg-Vorpommern. 27 Grad in Zarrentin, 28 Grad in Teterow, 31 Grad in der Min. Es wird jetzt aber langsam, ich würde fast sagen angenehmer, aber zumindest ein bisschen weniger heiß. Denn der Wind dreht sich und bringt von der Ostsee her im Laufe des Nachmittags kühlere Luft. Und außerdem gibt es in Mecklenburg auch schon ein paar mehr Wolken und Abkühlung durch ein bisschen Regen in den nächsten Stunden. Ab morgen dann deutlich angenehmer. Dann gibt es nur noch 24 Grad höchstens. Viele Wolken, trotzdem kaum Regen. Der Drei-Tage-Trend der Zeit für die neue Woche zumindest ein paar Schauer an bei höchstens 21 Grad. Halb drei. NDR 1 Radio MV, der zuverlässigste Verkehrsservice für uns in Mecklenburg-Vorpommern. Bitte weiter vorsichtig fahren. A19 Rostock Richtung Berlin zwischen Güstrow und Linstow. Da liegen immer noch Gegenstände auf der Fahrbahn. Die B110 zwischen Dagun und Lehnenhof. Da kommen Sie nicht durch, da gab es einen Unfall und deswegen ist da immer noch gesperrt. Geblitzt wird auf der A14 Richtung Karstadt, Höhe Rastplatz Platerberg. A24, zwei Blitzer, einer Richtung Berlin hinter Mainburg und der andere Richtung Hamburg zwischen Zarrentin und Gudow. Dann B96 auch zwei Blitzer, Lietzow Richtung Bergen, Höhe Ralswiek und Stralsund Richtung A20 vorm Parkplatz Rügenblick. 104 zwischen Güstrow und Prützen, Höhe Bülow. 105 in Rheinberg Richtung Stralsund. 108 in Warenshof Richtung Waren. 109 in Rollwitz Richtung Pasewalk. 191 Ortsausgang Eldena Richtung Karstadt. Nochmal 191 zwischen Neukalles und Malles. 192 in Situ Richtung Malchow. In Bandelin wird beidseitig geblitzt. Ortseingang Bordin aus Renzow kommt. In Jennewitz Richtung Kühlungsborn. Und noch einer zwischen Markgrafenheide und Hinrichshagen. Jeder Blitzer, jeder Stau. 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Staus und Blitzer kostenlos melden in der NDR MV App oder anrufen unter 0800 595 9100.
2: Auf der Umgehungsstraße zwischen Lankow und Neumühle wird gerade beidseitig der Blitzer aufgebaut. Euch noch ein schönes Wochenende.
1: Dir auch, Sonja. Dankeschön.

0: überall Menschen mit Paddel in der Hand, überall Boote und überall Trommeln. Drachenbootrennen heute in Schwerin, NDR 1 Radio MV, hier rund um den Pfaffenteich. So viele Sportlerinnen und Sportler und so viele, die zum Gucken vorbeigekommen sind.
1: Das Besondere an diesem Event ist diese Stimmung und diese Kraft, die in den Booten zu spüren ist. Ne? Diese Starts, are you ready? Und dann starten die, da ist eine Kraft drin, das ist einfach toll. Das Mannschaftsempfinden, was die haben, untereinander hat man das Gefühl, die konkurrieren zwar, aber trotzdem sind sie alle doch irgendwie befreundet. Viele Eltern, glaube ich, sind hier als Schlachtenbummler, es ist toll und wir freuen uns heute Abend auf das Feuerwerk.
0: Das große Feuerwerk in Schwerin heute Abend um 10:45. Aber auch jetzt können Sie noch vorbeikommen. Zurzeit laufen die 1000-Meter-Rennen beim Drachenbootfest am Pfaffenteich. Und das Zugucken, das macht wirklich Spaß.

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2: Von Luis Fonsi und Demi Lovato, das ist Sommermusik. Passt richtig gut zum 15. August bei uns in Mecklenburg-Vorpommern. Locker machen. Jetzt kommt Enchamela Culpa.
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2: Es ist jetzt 15 Uhr.
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2: Die Blaualgen, die uns gerade an einigen Orten den Badespaß verderben, die kann man ja mittlerweile schon aus dem Weltall sehen. René Steuder, jetzt in den Nachrichten, hast du das auch schon angeguckt?
4: Ja, in der Tat. Also du meinst ja die aktuellen Satellitenbilder von der Ostsee. Und ich finde, ja, da sehen die Farben eigentlich ganz schön aus. Aber Blaualgen können gefährlich werden. Deswegen gibt es Badewarnungen. Jürgen Jakob Gericke berichtet aus der Aktuell-Redaktion.
5: Allergische Reaktionen sowie Haut- und Schleimhautreizungen können Blaualgen, also Cyanobakterien, auslösen. Wer belastetes Wasser verschluckt, kann es auch mit Übelkeit und Erbrechen zu tun bekommen. Das Gesundheitsministerium in Schwerin rät deswegen, nicht ins Wasser zu gehen, wenn die bläulich-grüne Algenblüte oder deutliche Schlieren zu sehen sind. Badeverbote gibt es in Mecklenburg-Vorpommern zwar nicht, anders als im Nachbarland Schleswig-Holstein, aber Warnungen gibt es genug, zum Beispiel auf der Badewasserkarte. Dort warnen die Behörden davor, dass auch einige Seen im Land von der Bakteriengefahr betroffen sind. In Anklam ist wegen Blaualgen das Peneschwimmen abgesagt worden und besonders auf der Ostsee breiten sich die Bakterienteppiche derzeit aus, von Boltenhagen bis Hiddensee.
4: In der Eifel bei Düren kämpfen hunderte Einsatzkräfte weiter gegen den großen Waldbrand. 5 Feuerwehrleute wurden bei den Löscharbeiten verletzt. Über Nacht hat sich das Feuer nicht weiter ausgebreitet. Heute sollen jetzt zusätzliche Löschhubschrauber im Einsatz sein. Die Bundeswehr hat Schneisen in den Wald geschlagen, um die Flammen auszubremsen. Insgesamt sind rund 1400 Kräfte vor Ort. Der Ortsteil Gay bleibt vorerst evakuiert. Die etwa 2000 Anwohner dürfen nicht in ihre Häuser zurück. Der Wind soll im Laufe des Tages ein bisschen zunehmen. Regen wird allerdings nicht erwartet. Die Wasserwacht Rostock geht jetzt mit einem Rettungsroboter neue Wege. Der Wasserrettungsroboter Dolphin 3 ist gerade in der Testphase. Aus dem Ostseestudio Hannes Opel.
6: Bei den Rettungseinsätzen der Wasserwacht zählt jede Sekunde. Und genau da soll der neue Wasserrettungsroboter seinen Vorteil ausspielen. Mit 25 km/h ist er sehr viel schneller am Einsatzort als ein guter Schwimmer, der maximal 5 km/h durch Strömung und Wellengang schafft. Hinzu kommt, dass der Rettungsschwimmer den Roboter vom Strand aus mit einer Fernbedienung steuern kann. Das bedeutet, solange der Verunglückte bei Bewusstsein ist, müssen sich die Retter nicht selbst unnötig gefährden. Der Dolphin 3 kostete 6.000 Euro. 2 Stück wurden durch Spenden finanziert. Wie lange die Testphase läuft, ist noch nicht bekannt.
4: Ahrenshoop will die kommende Nacht mit Kunst erhellen. In dem Ostseebad öffnen Ateliers, Museen und Galerien für die Ahrenshooper Kunstnacht. Juliane Vogt aus dem Vorpommernstudio Greifswald. Was ist denn da zum Beispiel zu erleben?
7: Insgesamt sind es mehr als 20 kleine Ausstellungen, Lesungen und Konzerte. Zum Beispiel gibt die Galerie Schnepel einen Einblick in traditionelles Kunsthandwerk. Im Kunstmuseum eröffnet eine Ausstellung mit Aquarellen von Florian Breuer. Am Kunstgarten gibt es einen Wanderzirkus mit Flaschenballons und Seiltanz. Ein Klavierkonzert ist in der alten Weberei zu erleben und in der Mühle gibt es einen Kunstdruck-Workshop. Für die gesamte Kunstnacht können Eintrittsbändchen erworben werden. Es gibt auch einen Taxischatten zwischen den Veranstaltungsorten und den kulinarischen Zwischenstationen. Die Kunstnacht endet mit einer Nachtexkursion durch Ahrenshoop.
2: Das Wetter für uns in Mecklenburg-Vorpommern ein bisschen zweigeteilt. Über Mecklenburg regnet es gerade so ein bisschen zwischen Beutzenburg und Wismar. Kommt demnächst dann auch zu Ihnen kurz in die Region Rostock. Vorpommern kriegt vielleicht zum Abend hin mal so einen kleinen Husch ab. Da scheint überall die Sonne. Schön in Vorpommern, dabei gerade 30 Grad in Greifswald, 30 Grad in Karlshagen auf Usedom. Im Westen schon ein bisschen angenehmer, 26 Grad in Rhenau und in Gardebusch. Morgen dann noch angenehmer, nur noch 24 Grad höchstens. Viele Wolken, trotzdem kein Regen. Der Drei-Tage-Trend der Zeit für die neue Woche. Zumindest ein paar Schauer an bei höchstens 21 Grad. 3:04. 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Sieht alles gut aus. Straßen sind frei. Geblitzt wird auf der A14 Richtung Karstadt, Höhe Rastplatz Platerberg. A24 Richtung Berlin hinter Mainburg. A24 Richtung Hamburg zwischen Zarrentin und Gudo. B96 Lietzow Richtung Bergen, Höhe Ralswiek. Nochmal 96 Straße und Richtung A20 vom Parkplatz Rügenblick. 104 zwischen Güstrow und Prützenhöhe Bülow. 105 in Rheinberg Richtung Stralsund. 106 zwischen Lanke und Neumühle. 108 in Warenshof Richtung Waren. 191 Ortsausgang Eldena Richtung Karstädt. 191 zwischen Neukalles und Mallis. 192 in Sitow Richtung Malchow. In Bandelin beidseitig, in Jennewitz Richtung Kühlungsborn und zwischen Markgrafenheide und Hinrichshagen steht auch noch ein Blitzer. Staus und Blitzer kostenlos melden in der NDRMV-App oder kostenlos anrufen unter 0800 595 9100.
3: 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Schönes Wochenende. Mit Robert Holm.
2: Leane aus Rambin auf Rügen hat ein Foto geschickt über die NDR-MV-App. Da sieht man Leanes Haus in Rambin und davor steht eine Sonnenblume mit 14 Blüten. Und Leane hat eine Sprachnachricht geschickt.
8: Und es ist nicht irgendeine Zucht oder irgendetwas. Es ist ein Samen gewesen, den ich im Mai eingebuddelt habe. Und er ist wunderschön rausgekommen als Sonnenblume. Ja, 2 Meter hoch. Und jeder, der vorbeifährt oder geht, kann sie sehen. Sie blüht wunderschön, ein wunderschönes Gelb.
2: Und hat 14 Blüten. Danke, Leane. Haben Sie auch so einen Oschi im Garten? Gerne mal melden über die App oder anrufen. NDR 1 Radio MV.

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0: NDR 1 Radio MV, Sonntagnachmittag, 3:45. Und jetzt müsste sie eigentlich schon langsam angekommen sein bei uns in Mecklenburg-Vorpommern. Eine der bekanntesten deutschen Sängerinnen.
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0: Annette Louisanne.
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0: Sie kommt heute zum ersten Picknickkonzert in den Schlosspark Ludwigslust. Das Schloss Ludwigslust wurde ja vor kurzem gerade wieder eröffnet, nach langer Bauzeit, nach Neugestaltung. Und das ist sehr farbenfroh geworden. Und auch für Annette Louisanne spielen Farben zu Hause eine große Rolle.
2: Ich habe hier so ein altes Haus von 1871. Würde ich sagen, das ist so ein bisschen eine Mischung aus Pippi Langstrumpf und dem Gartenhaus von Goethe. Ich habe zum Beispiel in meinem Wohnzimmer eine Monsunfarbe. Das ist so eine Mischung zwischen Blau und Grün, also so ein warmes Grün-Blau. Das macht mich total glücklich. Und in meiner Küche habe ich Off-Black, also zu den weißen Küchenmöbeln und so. Also ich mag das schon kontrastreich. Und als ich dieses alte Haus renoviert habe, habe ich unter diesen Tapeten auch richtig dunkle Farben gefunden. Also noch die Originalfarben von damals. Und die waren wirklich auch so weinrot und braun. Und das konnte ich mir dann ganz gut vorstellen.
0: Annette Louisanne heute Abend am farbenfrohen Ludwigsluster Schloss. Das erste Picknickkonzert. 19 Uhr geht's los. Es gibt noch Karten an der Abendkasse.

Die meisten 80er immer bei uns auf NDR 1 Radio MV. Und für den nächsten schalten wir drei Gänge runter. Das war das Jahr 1984. Was für eine schöne Ballade. Hier ist Phil Collins, Against All Odds.

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6: Unsere Hörerin Leane aus Rambin auf Rügen hat im Garten eine Sonnenblume mit 14 Blüten. Stimmt wirklich. Leane hat mir ein Beweisfoto geschickt über die NDR MV-App. 14 Blüten bei einer Sonnenblume. Wie viele hat ihre? Gerne auch mal melden über die NDR MV-App. Das Wetter für uns in Mecklenburg-Vorpommern. Bei Leanes 14-köpfiger Sonnenblume in Rambin auf Rügen sind es gerade 24 Grad. In Wado bei Lage 26 Grad und in Kremin bei Grabo 29 Grad. Gerade kriegen die Sonnenblumen in Mecklenburg ein bisschen Wasser. Da zieht so ein kleines Regenband über den Westen des Landes. Das bringt leicht auch so ein bisschen Regen an die Seenplatte und nach Vorpommern. Und zum Abend hin könnte das auch Leanes Sonnenblume in Rambin auf Rügen wässern, zumindest ein bisschen. Morgen bleibt es trocken, obwohl wir viele Wolken kriegen. Es wird morgen auch nicht mehr so heiß, nur noch 24 Grad höchstens. Und der Drei-Tage-Trend, der zeigt für die neue Woche zumindest ein paar Schauer bei höchstens 21 Grad. 15.31 Uhr, NDR 1 Radio MV, der zuverlässigste Verkehrsservice für uns in Mecklenburg-Vorpommern. Die Straßen sind frei. Gute Fahrt. Geblitzt wird auf der A14 Richtung Karstadt, Höhe Rastplatz Platerberg, A24 Richtung Berlin hinter Mainburg, A24 Richtung Hamburg zwischen Zarrentin und Gudow, B96 Lietzow Richtung Bergen, Höhe Ralswiek, B96 Stralsund Richtung A20 vom Parkplatz Rügenblick, 104 zwischen Güstrow und Prützen, Höhe Bülow, 105 in Rheinberg Richtung Stralsund, 106 zwischen Lankow und Neumühle, 108 in Warenshof Richtung Waren, 191 Ortsausgang Eldena Richtung Karstadt, 191 zwischen Neukalles und Malles, 192 in Sito Richtung Malchow, in Bandelin beidseitig, in Jennewitz Richtung Kühlungsborn und dennoch der Anhänger zwischen Markgrafenheide und Hinrichshagen. Staus und Blitzer kostenlos melden in der NDR MV-App und da auch Sonnenblumen mit vielen Köpfen schicken oder anrufen unter 0800 5959 100.
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0: Die große Fußball-Bundesliga, die hat ja noch Sommerpause, aber trotzdem wird ja schon Fußball gespielt, ne?
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0: Mit Franzi Hehlein. Hallo Franzi.
2: Hallo.
0: Wir gucken zuerst zum Fußball der Frauen.
2: Ja, ganz genau. Und zwar zum FC Hansa Rostock. Die Reise im DFB-Pokal, die ist für die Hansa-Frauen bereits in den Playoffs zu Ende. 0:6 hieß es am Ende gegen den VfL Bochum. Der Zweitligist ist allerdings auch schon in die Saison gestartet und steht nach 2 Spieltagen mit 6 Punkten an der Spitze der zweiten Frauen-Bundesliga. Dementsprechend muss man sagen, war Hansa der klare Außenseiter, hat aber trotzdem einen mutigen Auftritt hingelegt. Abwehrspielerin Lisa Sophie Schröder hadert vor allem mit dem Beginn der Partie.
3: Ja, der Start ins Spiel war natürlich ärgerlich. Also gleich die erste Aktion war ja ein Sonntagsschuss. Da bist du schon der Underdog und dann haben die auch noch das Glück auf ihrer Seite. Aber ich finde so, nach der ersten Viertelstunde sind wir echt gut reingekommen, haben die Zweikämpfe angenommen, Zweikampfhärte. Wir haben auch gute Aktionen nach vorne gehabt. Ein, zweimal unglücklich beim letzten Pass. Aber ich bin so abgesehen von der ersten Viertelstunde echt zufrieden mit der Leistung der Mannschaft. Und ich glaube, wir haben auch gezeigt, dass wir uns gar nicht so verstecken müssen.
2: Nach dem Aus im DFB-Pokal beginnt in der kommenden Woche

0: Woche für die Hansa-Frauen die neue Saison in der drittklassigen Regionalliga. Die Rostockerinnen müssen zunächst auswärts bei der zweiten Mannschaft von RB Leipzig ran. So, schauen wir zu den Männern und zwar in die zweite Fußball-Bundesliga. Die läuft ja auch schon. Drei Spiele hat es da heute Nachmittag gegeben. Unter anderem das Derby, das Franken-Derby zwischen Fürth und Nürnberg. Und das gewinnt der erste FC Nürnberg mit 4:2. Und die Nürnberger stehen damit zumindest erstmal auf dem ersten Tabellenplatz. Direkt dahinter auf Platz 2 Hertha BSC. Denn die Berliner gewinnen deutlich mit 4:1 gegen den ersten FC Heidenheim. Und im dritten Spiel meldet sich der erste FC Magdeburg nach der heftigen 1:6 Klatsche vom vergangenen Wochenende zurück und gewinnt mit 3:0 gegen den Aufsteiger VfL Osnabrück.
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3: Es ist 16 Uhr.
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3: Also bei Blaualgen gilt ja, wenn ich bis zu den Knien im Wasser stehe und das so trüb ist, dass ich die Füße nicht mehr sehen kann, dann am besten nicht weiter baden. René Steuder in den Nachrichten. Wie verbreitet sind die Blaualgen denn gerade?
4: Ja, die Bakterienteppiche, die wachsen seit Tagen. Gerade hier bei uns auf der Ostsee, da sind einige Badestrände betroffen. Jürgen Jakob Gericke berichtet aus der Aktuellredaktion.
5: Zwischen Boltenhagen und Hiddensee und bis zur dänischen Küste. Bläulich-grüne Wirbel, die auch auf Satellitenbildern sehr deutlich zu sehen sind. Die Behörden in Mecklenburg-Vorpommern haben keine Badeverbote ausgesprochen. Stattdessen wird auf Warnungen gesetzt. Dort, wo auffällige Trübungen und Schlieren im Wasser sind, sollte nicht gebadet werden, heißt es. Es könne auch sein, dass Wind und Wetter die jeweilige Bakteriengefahr innerhalb weniger Stunden abschwächen. Aber Konsequenzen sind bereits gezogen worden. Weil auch Flüsse wie der Peenestrom betroffen sind, ist das Peenestschwimmen in Anklam abgesagt worden. Laut der Badewasserkarte gibt es zudem auf Seen Blaualgenteppiche. Zum Beispiel wird beim Schwantersee an der Seenplatte darauf hingewiesen. Blaualgen sind Cyanobakterien, die Giftstoffe bilden können. Schon bei Hautkontakt kann es unangenehm werden. Wird belastetes Wasser verschluckt, kann es zu deutlichen Gesundheitsgefahren kommen.
4: Im Hürtgenwald in der Eifel geht der Kampf gegen den großen Waldbrand weiter. Inzwischen sind 1400 Helfer im Einsatz. Die Feuerwehr verzeichnet aber gute Fortschritte. Aus Hürtgenwald, Benedikt Herfs.
6: Man ist hier vorsichtig optimistisch. Mittlerweile gibt es viele Möglichkeiten, um an das Feuer heranzukommen. Feuerwehrleute löschen den Wald vom Boden aus. Bis zu 10 Hubschrauber verteilen außerdem Wasser aus der Luft. Wasserwerfer sind im Einsatz und Unterstützung kommt weiterhin auch durch die Bundeswehr, die mit Panzern vor Ort ist. Der Dürener Landrat rechnet damit, dass die Löscharbeiten noch mehrere Tage dauern werden. Denn im Hürtgenwald befinden sich noch Munitionsfelder aus dem Zweiten Weltkrieg. Deshalb können sich die Einsatzkräfte nur sehr vorsichtig bewegen. NRW-Innenminister Herbert Reul war am Vormittag in Hürtgenwald vor Ort, um den über 1400 Einsatzkräften zu danken. Unklar ist unterdessen noch, wann die Bewohner des evakuierten Ortes Gai wieder zurück in ihre Häuser können. Der Ort sei aber sicher, so ein Feuerwehrsprecher.
4: Heute läuft die sogenannte Waffenruhe zwischen den USA und dem Iran aus und neue Verhandlungen sind auch nicht in Sicht. Aus Teheran hieß es, man habe dazu noch keine Entscheidung getroffen. Laut Außenministerium laufen nur Gespräche mit dem Oman über neue Handelsrouten im Persischen Golf. Die USA könnten die Straße von Hormuz nicht einnehmen, weder mit einem Flugzeugträger noch mit einer Wahlkampfrede. US-Präsident Trump hatte vorher angekündigt, die Meerenge unter amerikanische Kontrolle zu stellen, sobald der Iran besiegt sei. Faktisch ist die Straße von Hormuz seit Wochen blockiert. Sie ist eine der wichtigsten Handelsrouten der Welt für Öl, Gas und Düngemittel. Die Krise wirkt sich massiv auf die Preise an den Tankstellen aus. Die Stralsunder Fluggesellschaft Sundair hat am Vormittag den Linienflugbetrieb nach Syrien aufgenommen. Am Vormittag war der vollbesetzte Airbus in Berlin gestartet und dann gegen 15.30 Uhr in der Hauptstadt Damaskus gelandet. Aus dem Vorpommern-Studio berichtet Robert Schubert.
7: An Bord 180 Passagiere mit zumeist syrischen Wurzeln. Künftig will Sundair zweimal pro Woche nach Damaskus fliegen. Möglich macht das ein Luftverkehrsabkommen zwischen Deutschland und Syrien. Nach dem Sturz des Assad-Regimes normalisieren sich die Zustände im Kriegsgebiet und eine reguläre zivile Verbindung zwischen beiden Städten sei ein sichtbares Zeichen der Normalisierung, sagt der syrische Botschafter an Bord des Erstflugs. Ab Herbst soll auch Aleppo in den Flugplan aufgenommen werden. In Mecklenburg-Vorpommern leben derzeit rund 12.000 Syrer. Viele waren mit der Flüchtlingswelle 2015 ins Land gekommen. Sundair ist bundesweit die zweite Fluggesellschaft mit Direktverbindungen nach Syrien.
3: Das Wetter für uns in Mecklenburg-Vorpommern. Alle, die jetzt noch schwitzen, den kann ich sagen, es wird nach und nach besser. Unser NDR-Wetterexperte Stefan Kreibohm, der hat mir hier die Temperaturen für heute Abend 20 Uhr geschickt. An der Küste so von Boltenhagen bis Rügen sind es dann angenehme 21 Grad, sonst so auch 22 bis 24 Grad. Auch nicht schlecht im Land. Nur von Röbel bis Penkun, da ist noch ein bisschen wärmer. 25 bis 26 Grad. Heute Abend 20 Uhr. Ne? Dazu zieht jetzt gerade so ein bisschen Regen über Mecklenburg-Vorpommern. Der ist gerade genau in der Mitte, zieht weiter nach Osten. Aber auf unserem Regenradar sieht es so aus, als würde der Regen immer schwächer werden, je weiter der nach Osten kommt. Ausführliches Wetter mit unserem NDR-Wetterexperten Stefan Kreibohm gleich um 16:30. 16:54 NDR 1 Radio MV, der zuverlässigste Verkehrsservice für uns in Mecklenburg-Vorpommern. Die Straßen sind frei, da haben wir nichts zu melden. Geblitzt wird auf der A14 Richtung Karstadt, Höhe Rastplatz Platerberg, auf der A24 Richtung Berlin hinter Mainburg, A24 Richtung Hamburg zwischen Zarrentin und Gudow, B96 Lietzow Richtung Bergen, Höhe Ralswiek, nochmal 96 Straße und Richtung A20 vom Parkplatz Rügenblick, 104 zwischen Güstrow und Prützen, Höhe Bülow, 105 in Rheinberg Richtung Stralsund, 106 zwischen Lankow und Neumühle, 108 in Warenshof Richtung Waren, 191 Ortsausgang Eldena Richtung Karstadt, 191 zwischen Neukalles und Malles, 192 in Sitow Richtung Malchow, in Bandelin beidseitig, in Jennewitz Richtung Kühlungsborn und zwischen Markgrafenheide und Hinrichshagen. Danke fürs Bescheidsagen. Staus und Blitzer melden Sie immer kostenlos unter 0800 595 9100 oder über die NDR MV App.
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3: Hier ist Ihr Lieblingsmix am Sonnabendnachmittag mit Robert Holm und jetzt mit einem aktuellen Hit von Nico Santos, Roof.

0: Ich hatte zwischendurch so viele Gurken zu Hause die letzten Wochen. NDR 1 Radio MV hier. Erntezeit in Mecklenburg-Vorpommern und nicht nur Gurken. Tomaten, Zucchini, Auberginen, Paprika. Die Gewächshäuser und Gärten bei uns im Land sind voll. Und es könnte ja sein, dass dadurch jetzt Platz im Beet entsteht. Dann können Sie gleich nachpflanzen, sagt unser NDR-Gärtner Peter Rasch.
1: Die ersten Kulturen sind abgeerntet. Wir haben wieder Platz im Hochbeet und auch im Garten. Jetzt können wir auf jeden Fall noch was direkt sehen, wie zum Beispiel den Rettich, Mangold, Feldsalat. Muss jetzt gesät werden, dann hat man auch zu Weihnachten noch was Frisches. Ansonsten geht natürlich auch noch Möhre und Bohnen sowieso. Unser Herbstgemüse wie Grünkohl und Rosenkohl, die müssen jetzt als Gemüsejungpflanzen auf jeden Fall gepflanzt werden. Beste Zeit, zum Aussehen viel zu spät. Und natürlich auch Salat und vorgezogene Bohnen passen jetzt super ins Beet.
0: Der hat immer wertvolle Tipps für Garten, aber auch für den Balkon. Unser Nordmagazin-Gärtner Peter Rasch. 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

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Jetzt mit einem Kulthit, den erkennt man schon nach 3 Sekunden. Wissen Sie Bescheid, ne? Das ist das Lied Lemon Tree von Fool's Garden auf NDR 1 Radio MV um 16:26 Uhr am Sonnabendnachmittag.

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2: Es ist jetzt 4:30. Das Wetter für uns in Mecklenburg-Vorpommern mit unserem NDR-Wetterexperten Stefan Kreibohm im Wetterstudio auf Hiddensee. Stefan, wir hatten heute Nachmittag im Westen des Landes schon so ein bisschen Regen. Wer kriegt davon noch alles etwas ab?
3: Na, es ist so eine ganz schmale Schauerfront sozusagen, die da jetzt durchs Land zieht. Da sind ein paar kleine Lücken drin, aber es ist schon ein gut formatiertes Ding, weil es jetzt praktisch von Westrügen und Hiddensee bis nach Waren etwa so reicht, kurz vor Waren. Also da zieht es jetzt gerade rein. Das ganze Ding bewegt sich weiter Richtung Osten und wird, denke ich, in den nächsten 2-3 Stunden dann das ganze Land überquert haben. Alles, was westlich dieser Linie ist, da gibt es kaum noch was, da kommt man nicht mehr nach, dann lockert es auch wieder ein bisschen auf, kommt die Sonne ein bisschen durch und diese Front markiert auch gleichzeitig eine Luftmassengrenze. Wir haben jetzt schon große Temperaturunterschiede, 20 Grad in Greben auf Hiddensee, 25 Grad in Rambin auf Rügen und 30 Grad in Anklam und 35 Grad im Raum Penkun. Und diese Hitze eben wird mit diesen Schauern dann komplett ausgeräumt und heute Nacht folgen noch ein paar Schauer hinterher, aber nicht mehr so viele und die Temperatur sinkt dann ab bis zum Morgen so auf Werte von 17 bis 14 Grad.
2: Normalerweise freuen sich ja viele nicht so über Regen im Sommer, aber jetzt mit den Gärten, mit der Trockenheit, mit den Feldern ist es doch schon ganz schön. Kommt da noch mehr nach die nächsten Tage?
3: Ja, es wird unbeständig weitergehen in der neuen Woche. Das heißt, es gibt morgen am Tage ist es trocken. Da ist eigentlich alles recht freundlich, ein paar Wolken, aber es ist trocken bei 22 bis 24 Grad in der Spitze. Und dann so Montag bis Mittwoch, da werden so in loser Folge immer wieder mal Schauer durchziehen, vielleicht auch mal kleinere Regengebiete sich durchs Land bewegen. Zwischen all dem kommt ab und zu die Sonne durch und die Temperatur geht so zurück auf Höchstwerte, so um die 20 Grad herum.
2: Und so bleibt es dann auch die Woche oder ist die Hitze dann irgendwann wieder in Sicht?
3: Nee, Hitze nicht. Es wird wohl wieder wärmer in der zweiten Wochenhälfte, aber nach Hitze sieht es nicht mehr aus.
2: Danke für diese Aussichten und Grüße nach Hiddensee, Stefan Kreibohm.
3: Bis dann, tschüssing.
2: 16.32 Uhr, NDR 1 Radio MV, der zuverlässigste Verkehrsservice für uns in Mecklenburg-Vorpommern. Auf der B105 Stau, wenn Sie von Löbnitz nach Martenshagen fahren, da brauchen Sie aktuell eine Viertelstunde länger. Geblitzt wird auf der A14 Richtung Karstadt, Höhe Parkplatz Platerberg, auf der A24 Richtung Berlin hinter Mainburg. Nochmal A24 Richtung Hamburg zwischen Zarrentin und Gudow. B96 Lietzow Richtung Bergen, Höhe Ralswiek. Dann B96 Straße und Richtung A20 vom Rastplatz Rügenblick. 104 zwischen Güstrow und Prützenhöhe Bülow. 105 in Rheinberg Richtung Stralsund. 106 zwischen Lanke und Neumühle. 108 in Warenshof Richtung Waren. 191 Ortsausgang Eldena Richtung Karstädt. 191 zwischen Neukalles und Malles. 192 in Sitow Richtung Malchow. In Bandelin steht ein Blitzer beidseitig. In Jennewitz Richtung Kühlungsborn und zwischen Markgrafenheide und Hinrichshagen. Staus und Blitzer kostenlos melden in der NDR MV App oder kostenlos anrufen unter 0800 59 59 100. 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Einen schönen Sonnabendnachmittag, auch wenn es hier und da ein bisschen regnet, mit NDR 1 Radio MV. Und jetzt einem Kulthit von Rod Stewart.

0: Geiles Lied. Blondie, One Way or Another. Es ist jetzt gleich 4:45.
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0: Heute mit Franziska Hähnlein. Und Franzi, wir schauen zuerst zum Reiten, denn da läuft ja gerade die Weltmeisterschaft in Aachen.
2: Und da lief es heute richtig gut für die Vielseitigkeitsreiterin Marlin Hansen-Hotop aus Gransebiet in Vorpommern. Im Geländeritt heute lieferte sie mit ihrem Wallach Kalitos Quidditch das 11. beste Ergebnis ab. Am besten heute war ihr Mannschaftskollege Michael Jung mit Chipmunk. Insgesamt liegt das deutsche Team damit auf Medaillenkurs mit Silber im Visier. Nach der Dressur am Donnerstag folgt jetzt noch die Springprüfung morgen und erst dann werden die Medaillen vergeben.
0: Vom Reiten rüber auf den Fußballplatz und zwar in die Regionalliga.
2: Richtig, da hat der Greifswalder FC heute unentschieden gespielt. Die Greifswalder spielten 1:1 gegen den tabellenvorletzten BFC Preußen. Erst in der 66. Minute gingen die Greifswalder in Führung. Nur eine Minute später konnte der BFC aber per Elfmeter ausgleichen. Die Greifswalder stehen damit in der Tabelle auf Rang 5. Wir springen eine Liga höher in die dritte Liga. Ja, und da verliert Absteiger Fortuna Düsseldorf auch das 2. Saisonspiel. Gegen die 2. Mannschaft der TSG Hoffenheim unterliegen die Düsseldorfer mit 0:2. Im Aufsteigerduell zwischen dem SV Meppen und Groß Asbach gewinnt Meppen mit 2:0. Auch Rot-Weiß Essen ist siegreich mit 1:0 gegen den TSV Havelse. Fortuna Köln und Alemannia Aachen trennen sich 1:1 unentschieden. Genauso wie die Partie Preußen Münster gegen den FC Ingolstadt. Auch die ist 1:1 ausgegangen. Morgen ist dann auch der FC Hansa dran mit dem Heimspielauftakt gegen Waldhof Mannheim. So. Und dann habe ich noch die Ergebnisse der 2. Fußball-Bundesliga dabei. Hertha BSC gewinnt mit 4:1 gegen den 1. FC Heidenheim. Der 1. FC Nürnberg, der gewinnt das Derby gegen Fürth in Fürth mit 4:2 so rum. Und der 1. FC Magdeburg, der siegt mit 3:0 beim Aufsteiger VfL Osnabrück.
0: Der Sport auf NDR 1 Radio MV mit Franziska Hähnlein. Dankeschön, Franzi.
2: Gerne. Tschüss.

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3: Es ist jetzt 17 Uhr.
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3: Die Blaualgen, die uns gerade an einigen Orten den Badespaß verderben, die kann man ja mittlerweile schon aus dem Weltall sehen, René Steuder in den Nachrichten. Hast du das auch schon angeguckt?
4: Ja, na klar, das sind diese Satellitenbilder von der Ostsee. Und da sehen die Farben ja eigentlich, muss man sagen, ganz schön aus. Aber, jetzt kommt das große Aber, Blaualgen können gefährlich werden. Und deswegen gibt es bei uns im Land Badewarnungen. Jürgen Jakob Gericke aus der Aktuell-Redaktion.
5: Allergische Reaktionen sowie Haut- und Schleimhaut. Reizungen können Blaualgen, also Cyanobakterien, auslösen. Wer belastetes Wasser verschluckt, kann es auch mit Übelkeit und Erbrechen zu tun bekommen. Das Gesundheitsministerium in Schwerin rät deswegen, nicht ins Wasser zu gehen, wenn die bläulich-grüne Algenblüte oder deutliche Schlieren zu sehen sind. Badeverbote gibt es in Mecklenburg-Vorpommern zwar nicht, anders als im Nachbarland Schleswig-Holstein, aber Warnungen gibt es genug, zum Beispiel auf der Badewasserkarte. Dort warnen die Behörden davor, dass auch einige Seen im Land von der Bakteriengefahr betroffen sind. In Anklam ist wegen Blaualgen das Peneschwimmen abgesagt worden und besonders auf der Ostsee breiten sich die Bakterienteppiche derzeit aus, von Boltenhagen bis Hiddensee.
4: In der Eifel bei Düren kämpfen hunderte Einsatzkräfte weiter gegen den großen Waldbrand. 5 Feuerwehrleute wurden bei den Löscharbeiten verletzt. Über Nacht hatte sich das Feuer nicht weiter ausgebreitet. Löschhubschrauber sind im Einsatz. Die Bundeswehr hat Schneisen in den Wald geschlagen, um die Flammen auszubremsen. Insgesamt sind rund 1.400 Kräfte vor Ort. Der Ortsteil Gai bleibt vorerst evakuiert. Die etwa 2.000 Anwohner dürfen nicht in ihre Häuser zurück. Der Wind soll im Laufe des Tages wieder zunehmen und Regen wird nicht erwartet. Fast ein Jahr lang ging auf der Bahnstrecke zwischen Hamburg und Berlin nichts. Nach der umfangreichen Generalsanierung ist die Strecke seit Juni wieder in Betrieb. Doch jetzt sind neue Sperrungen angekündigt. Jolien Wagner-Stein aus dem Mecklenburg-Studio mit den Einzelheiten.
6: Seitdem die Strecke wieder genutzt wird, sind Restmängel aufgefallen. Die sollen jetzt ausgebessert werden. Ins Detail geht die Bahn dabei nicht. Es sei aber der Abschluss der letzten Arbeiten, so ein Bahnsprecher. Die haben Auswirkungen für Pendler, denn die Strecke muss mehrfach gesperrt werden. Kleiner Lichtblick, die Arbeiten finden nachts statt. Die Sperrungen seien so geplant, dass sie außerhalb der Hauptreisezeiten liegen, heißt es von der Bahn. Für Züge im Regionalverkehr soll es einen Ersatzverkehr geben. Fern- und Güterzüge werden umgeleitet. Los geht es bereits in der kommenden Nacht. Eine weitere Sperrung ist für die Nacht vom 29. auf den 30. August bekannt. Weitere Nächte sind noch ohne genaues Datum im September geplant.
4: Die Frauen des FC Hansa Rostock sind aus dem DFB-Pokal ausgeschieden. In den Playoffs mussten sich die Rostockerinnen mit 0:6 gegen den VfL Bochum geschlagen geben. Aus der Sportredaktion Nathalie Abraham.
7: Es war das erwartet schwere Spiel für Hansa gegen den Zweitligisten. Im ersten Durchgang war Bochum gnadenlos effizient und führte nach 15 Minuten bereits mit 4:0. Hansa schaffte es zu selten, das schnelle Passspiel der Gäste zu unterbinden und für Entlastung zu sorgen, kam dann aber besser ins Spiel. Nach gut 20 Minuten hatte Laurentia Köhler die Gelegenheit zum Anschlusstreffer, setzte den Ball aber knapp am rechten Pfosten vorbei. In Durchgang 2 ein ähnliches Bild. Bochum kontrollierte die Partie und erhöhte mit 2 weiteren Treffern auf 0:6. Hansa selbst konnte sich keine zwingende Torchance mehr erarbeiten. Nach dem Aus im DFB-Pokal beginnt für die Rostockerinnen am kommenden Wochenende die Mission Klassenerhalt in der Regionalliga. Die Hanseatinnen sind zum Auftakt am Sonntag zu Gast bei der zweiten Mannschaft von RB Leipzig.
3: das Wetter für uns in Mecklenburg-Vorpommern. Und das ist auf einmal deutlich frischer. Deutlich unter 30 Grad bei uns in Mecklenburg-Vorpommern. Da, wo der Regen schon durch ist. 21 Grad in Warnemünde, 25 Grad in Lübs. In Anklam war er noch nicht, da haben wir noch 31 Grad. Aber mehr oder weniger alle werden noch so einen kleinen Husch abkriegen, wenn das nicht schon passiert ist. Morgen bleibt es trocken. Obwohl wir viele Wolken kriegen, ist es morgen nicht mehr ganz so heiß. Nur noch 24 Grad höchstens. Und der 3-Tage-Trend, der zeigt dann für die neue Woche ein paar Schauer bei höchstens 21 Grad. 4:05, NDR 1 Radio MV, der zuverlässigste Verkehrsservice für uns in Mecklenburg-Vorpommern. B105, da gibt es einen Stau, wenn Sie von Löbnitz nach Martenshagen fahren, dauert da aktuell 10 Minuten länger. Geblitzt wird auf der A14 Richtung Karstadthöhe, Rastplatz Platerberg, A24 Richtung Berlin hinter Mainburg, A24 Richtung Hamburg zwischen Zarrentin und Gudow, B96 Lietzow Richtung Bergen-Höralswiek, nochmal 96 Stralsund Richtung A20 vom Rastplatz Rügenblick, 104 zwischen Güstrow und Prützenhöhe Bülow, 105 in Rheinberg Richtung Stralsund, 106 zwischen Lankow und Neumühle, 108 in Warenshof Richtung Waren, 191 Ortsausgang Eldener Richtung Karstädt, 191 zwischen Neukalles und Malles, 192 in Sito Richtung Malchow, in Bandelin beidseitig, in Jennewitz Richtung Kühlungsborn und zwischen Markgrafenheide und Hinrichshagen. Staus und Blitzer kostenlos melden in der NDR MV-App oder kostenlos anrufen unter 0800 59 59 100.
0: 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Schönes Wochenende. 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
3: Und jetzt gibt's einen Kulthit im Lieblingsmix, der ist gemacht für so einen Sommer-Sonnabendabend in Mecklenburg-Vorpommern. Die Sonne scheint noch, wenn es nicht gerade regnet. Es ist schön warm. Und dann kommt diese sehr entspannte Gitarre von Terry Jacks.
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0: Peter Maffay, für immer jung auf NDR 1 Radio MV. Und einer kommt da noch. Kleinen Moment. So, ein Regenband zieht gerade über Mecklenburg-Vorpommern. Einmal von Westen nach Osten, da kriegt jeder und jede eigentlich so ein bisschen was ab. In Graal-Müritz ist das Regenband zum Glück schon durch. Das ist gut, weil das Nordmagazin im NDR Fernsehen, das kommt auch heute Abend live aus Graal-Müritz und dann bleiben Thilo Tautz und das Fernsehteam am Strand trocken. Die besuchen nämlich die Rettungsschwimmer der DLRG und da geht es dann zum Beispiel um den Einsatz moderner Rettungsmittel, zum Beispiel Drohnen mit Wärmebildkameras. Mit denen können Ertrinkende im Wasser viel schneller geortet werden als bisher. Das wird sehr, sehr interessant. Das Nordmagazin heute Abend live aus Graal-Müritz. Und es geht los, wie immer, um 19:30, ne?
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2: 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Hier ist Hungry Heart.

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3: Es ist jetzt 17.30 Uhr. Das Wetter für uns in Mecklenburg-Vorpommern. Starkow, das ist zwischen Velgast und Barth, da sind es 23 Grad. Göhren, nicht auf Rügen, sondern bei Kriewitz 25 Grad. Und Wrangelsburg, das ist zwischen Gützkow und Wolgast, hat 26 Grad. Im Osten des Landes, da gibt es noch Regen. Im Rest des Landes ist es mittlerweile trocken. Heute Nacht gibt es noch einige Wolken. Es gibt vereinzelte Schauer und die Temperatur geht zurück auf bis zu 14 Grad. Morgen bleibt es trocken, obwohl wir viele Wolken kriegen. Es wird morgen nicht mehr so heiß wie heute, nur noch höchstens 24 Grad. Und auch der Drei-Tage-Trend zeigt angenehme Temperaturen. Höchstens 21 Grad und in der neuen Woche mal hier und da so ein Schauer zwischendurch. 17:30 Uhr. 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Wenn Sie von der Insel Usedom runter wollen, über die 111, brauchen Sie aktuell 6 Minuten länger. Geblitzt wird auf der A14 Richtung Karstadt, Höhe Rastplatz Platerberg. A24 Richtung Berlin, hinter Mainburg. A24 Richtung Hamburg, der Anhänger zwischen Zarrentin und Gudow. B96 Lietzow Richtung Bergen, Höhe Ralswiek. Stralsund Richtung A20, das ist auch die 96 vom Rastplatz Rügenblick. 104 zwischen Güstrow und Prützen, Höhe Bülow. 105 in Rheinberg Richtung Stralsund, 106 zwischen Lankow und Neumühle, 108 in Warenshof Richtung Waren. Dann 191 Ortsausgang Eldener Richtung Karstädt, 191 zwischen Neukalles und Malles, 192 in Sito Richtung Malchow, in Bandelin beidseitig, in Jennewitz Richtung Kühlungsborn und zwischen Markgrafenheide und Hinrichshagen. Staus und Blitzer kostenlos melden in der NDR MV App oder kostenlos anrufen 0800 595 9100. 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Danke.

0: Es ist 20 vor 6 und damit Zeit für das stündliche Sportupdate auf NDR 1 Radio MV. Heute mit Franzi Hähnlein und wir gucken da zuerst zum Reiten, denn da läuft ja gerade die Weltmeisterschaft in Aachen.
1: Ja, genau, und da lief es heute richtig gut für die Vielseitigkeitsreiterin Marlin Hansen-Hotop aus Gransebiet in Vorpommern. Im Geländeritt heute lieferte sie mit ihrem Wallach Kalitos Quidditch das 11. beste Ergebnis ab. Am besten war heute ihr Mannschaftskollege Michael Jung mit Chipmunk. Insgesamt liegt das deutsche Team damit auf Medaillenkurs mit Silber im Visier. Nach der Dressur am Donnerstag folgt jetzt noch die Springprüfung morgen und dann werden auch die Medaillen vergeben.
0: Und der Frauenfußball, der ist heute auch wichtig, Franzi.
1: Genau, die Frauen des FC Hansa Rostock mussten sich heute im DFB-Pokal-Playoff-Spiel gegen Zweitligist VfL Bochum mit 0:6 geschlagen geben. Damit ist zwar der Traum von der ersten Hauptrunde geplatzt, der Fokus liegt aber schon auf dem Saisonstart in der drittklassigen Regionalliga. In gut einer Woche geht es da um Punkte für die Hanseatinnen. Trainer Heiko Junghans, der das Team zur neuen Saison übernommen hat, war trotz des Ergebnisses heute zufrieden mit dem Auftritt seiner Mannschaft im letzten Härtetest und weiß, worauf es in der Liga ankommen wird.
2: Es ist ganz einfach so, dass die letzten Spielzeiten einfach zu viel Gegentore gefallen sind. Und das ist der erste Angriffspunkt, die Arbeit gegen den Ball, die Disziplin gegen den Ball. Wir haben noch nicht so viele Trainingseinheiten, aber ich bin zufrieden. Das ausgegebene Ziel, Klassenerhalt aus eigener Kraft, das steht. Und jeder freut sich, wenn es nicht am letzten Spieltag passiert, sondern wenn es eher passiert. Und dann hast du einfach noch den Bonus, dich irgendwo zu platzieren. Wir schauen mal erstmal, bis die kleinen Brötchen backen und die sind im Prinzip klasse.

0: Klassenerhalt anstreben und viel, viel weniger Tore bekommen.
1: In der vergangenen Saison konnten die Rostockerinnen nur dank des Aufstiegs von Meister Hertha BSC noch die Klasse halten. Zum Auftakt in dieser Spielzeit geht es für Hansa in gut einer Woche zur zweiten Mannschaft von RB Leipzig.
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1: Es ist 18 Uhr.
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1: Also bei Blaualgen gilt ja, wenn ich bis zu den Knien im Wasser stehe und das so trüb ist, dass ich die Füße nicht mehr sehen kann, dann am besten nicht weiter baden. René Steuder in den Nachrichten. Wie ausgebreitet haben sich denn die Blaualgen gerade?
2: Naja, es ist ziemlich warm draußen, das merken wir alle. Und das ist gut für die Bakterien und schlecht für uns in dem Fall. Also die Bakterienteppiche wachsen seit Tagen, gerade auf der Ostsee. Und da sind einige Badestrände betroffen. Jörn Jakob Gericke aus der Aktuell-Redaktion.
3: Zwischen Boltenhagen und Hiddensee und bis zur dänischen Küste. Bläulich-grüne Wirbel, die auch auf Satellitenbildern sehr deutlich zu sehen sind. Die Behörden in Mecklenburg-Vorpommern haben keine Badeverbote ausgesprochen. Stattdessen wird auf Warnungen gesetzt. Dort, wo auffällige Trübungen und Schlieren im Wasser sind, sollte nicht gebadet werden, heißt es. Es könne auch sein, dass Wind und Wetter die jeweilige Bakteriengefahr innerhalb weniger Stunden abschwächen. Aber Konsequenzen sind bereits gezogen worden. Weil auch Flüsse wie der Peenestrom betroffen sind, ist das Peenestschwimmen in Anklam abgesagt worden. Laut der Badewasserkarte gibt es zudem auf Seen Blaualgenteppiche. Zum Beispiel wird beim Schwantersee an der Seenplatte darauf hingewiesen. Blaualgen sind Cyanobakterien, die Giftstoffe bilden können. Schon bei Hautkontakt kann es unangenehm werden. Wird belastetes Wasser verschluckt, kann es zu deutlichen Gesundheitsgefahren kommen.
2: Die Lage in den Waldbrandgebieten Nordrhein-Westfalens hat sich etwas entspannt. Ministerpräsident Wüst sagte bei einem Besuch im Hürtgenwald, es sei den Einsatzkräften gelungen, die Lage zu stabilisieren und das Feuer von bewohnten Gebieten fernzuhalten. Aus Hürtgenwald Ingo Wagner.
4: Die Flammen konnten 150 Meter vor dem Ortsteil Gai aufgehalten werden. Auch andere Orte in der Nähe des Hürtgenwaldes sind nicht mehr in Gefahr. Trotzdem spricht die Feuerwehr noch nicht davon, dass die Lage unter Kontrolle sei. Als positives Signal bezeichnen die Einsatzkräfte aber, dass es zu regnen begonnen hat. Dazu kommt, dass weiterhin 10 Hubschrauber von Polizei und Bundeswehr im Einsatz sind und Wasser auf die Brandherde werfen. Man sei auf einem guten Wege. Der Landrat des Kreises Düren, Ralf Nolten, geht davon aus, dass es noch Tage dauern wird, bis der größte Teil des Feuers gelöscht ist. Und auch danach wird es noch Glutnester im Hürtgenwald geben, die weiterhin gefährlich bleiben und jederzeit neue Brände verursachen können.
2: Ein noch größerer Waldbrand wütet derzeit im Osten Belgiens an der Grenze zu Deutschland. Dort ist eine Fläche betroffen, die mehr als 5-mal so groß ist wie die im Hürtgenwald. Das Feuer war gestern Mittag in einem Waldgebiet in Hohenfenn ausgebrochen, nahe der deutschen Gemeinde Monschau. Die Flammen haben sich dann über Nacht rasch ausgebreitet. Es wurde Verstärkung aus ganz Belgien sowie aus Deutschland und den Niederlanden herbeigerufen. Ahrenshoop will die kommende Nacht mit Kunst erhellen. In dem Ostseebad öffnen Ateliers, Museen und Galerien für die Ahrenshooper Kunstnacht. Juliane Vogt aus dem Vorpommern-Studio Greifswald. Was ist denn da zum Beispiel zu erleben?
5: Insgesamt sind es mehr als 20 kleine Ausstellungen, Lesungen und Konzerte. Zum Beispiel gibt die Galerie Schnepel einen Einblick in traditionelles Kunsthandwerk. Im Kunstmuseum eröffnet eine Ausstellung mit Aquarellen von Florian Breuer. Am Kunstgarten gibt es einen Wanderzirkus mit Flaschenballons und Seiltanz. Ein Klavierkonzert ist in der alten Weberei zu erleben und in der Mühle gibt es einen Kunstdruck-Workshop. Für die gesamte Kunstnacht können Eintrittsbändchen erworben werden. Es gibt auch einen Taxischatten zwischen den Veranstaltungsorten und den kulinarischen Zwischenstationen. Die Kunstnacht endet mit einer Nachtexkursion durch Ahrenshoop.
1: Das Wetter für uns in Mecklenburg-Vorpommern. Der Regen, der ist jetzt fast überall durch. Nur noch südlich von der Brandenburg, da tröpfelt sich's aus und noch so ein bisschen weiter Richtung Stettin. Ansonsten ein schöner Sommerabend bei uns in Mecklenburg-Vorpommern. Heute Nacht ist es zeitweise stärker bewölkt und es fallen vereinzelte Schauer. Die Temperatur sinkt auf bis zu 14 Grad. Ausführliches Wetter, gleich um halb von unserem NDR-Wetterexperten Stefan Kreibohm. Jetzt noch die Wasserstandsvorhersage. Bis morgen früh werden westlich und östlich Rügens Wasserstände um 5 bis 35 cm über Normalhöhe Null erwartet. 6:04 NDR 1 Radio MV. 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Vorsicht bitte auf der A20 Lübeck Richtung Rostock. Zwischen Lüdersdorf und Schönberg, da liegen Fahrzeugteile auf der Autobahn. Und Sie brauchen Geduld auf der Insel Usedom. Wenn Sie über die 111 von der Insel runter wollen, brauchen Sie aktuell eine Viertelstunde länger. Geblitzt wird auf der A14 Richtung Karstadt, Höhe Rastplatz Platerberg. A24 Richtung Berlin hinter Mainburg. A24 Richtung Hamburg zwischen Zarrentin und Gudow. B96 Lietzow Richtung Bergen, Höhe Ralswiek. Nochmal 96 Stralsund Richtung A20 vom Rastplatz Rügenblick. 105 in Rheinberg Richtung Stralsund. 108 in Warenshof Richtung Waren. 191 Ortsausgang Eldena Richtung Karstadt. 192 in Sito Richtung Malchow. In Bandelin beidseitig und in Markgrafenheide zwischen Markgrafenheide und Hinrichshagen, da wird auch geblitzt. Staus und Blitzer kostenlos melden in der NDR-MV-App oder kostenlos anrufen 0800 59 59 100.
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1: Hier ist der Lieblingsmix am Sonnabendabend. Mein Name ist Robert Holm und das hier, das sind Racy.

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2: Und das ist heute...
3: Hallo, ich bin Keto. Ich komme aus Schwerin und ich bin gerade erst 6 geworden. Das ist noch gar nicht lange her. Das heißt, dass ihr ruhig nochmal herzlichen Glückwunsch sagen könnt.
2: Okay, herzlichen Glückwunsch. Und jetzt ein Tipp.
3: Das ist einfach baden gehen. Ab ins Wasser. Ich bin gerne am Zippendorfer Strand in Schwerin.
2: Und warum findest du das so toll?
3: Da gibt es weißen Sandstrand. Da baue ich gern mal eine Sandburg. Zum Baden gehen ist aber der Neumühler See besser. Da kann man sogar Fische sehen.
2: Na dann, viel Spaß!

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2: Sonnabendabend, 6:30. Das Wetter für uns in Mecklenburg-Vorpommern mit unserem NDR-Wetterexperten im Wetterstudio auf Hiddensee mit Stefan Kreibum. Und Stefan, die große Hitze, die ist jetzt weg.
3: Ja, jetzt hat sich die kühlere Luft schon in vielen Landesteilen durchgesetzt. Diese ganze heiße Luft verdrängt mit den Schauern, die auch durchgezogen sind, uns nach Osten jetzt verlassen haben, größtenteils schon. Und heute Nacht wird nicht mehr viel nachkommen. Ein paar Schauer schon. Also es können doch so ein paar hinterhergetrödelt kommen, aber das wird nicht mehr sehr viel sein. Die Temperatur sinkt dann bis zum Morgen so auf Werte von 17 bis 14 Grad. Und morgen wird es dann recht freundlich sein. Es gibt erstmal so einen munteren Wechsel aus Sonnenschein, lockere Wolken. Im Laufe des Tages kann es dann mal etwas wolkiger werden im Binnenland, aber morgen bleibt es überall trocken. Aber es wird bei weitem nicht mehr so warm. Die Temperatur steigt entlang der Küste von Pöhl bis Arkona so auf rund 21 Grad, sonst werden es so 22 bis 23 und etwa so von Neustrelitz bis Penkun auch nochmal 24 Grad. Der Wind morgen weht aus Richtungen von West bis Nordwest, weht schwach bis mäßig an der Küste vom Darß bis Wittow auch stellenweise mal frischer mit Stärke 5 im Mittel. Und die nächsten Tage sind auch wechselhaft. Man kann sagen, bis zur Wochenmitte wird es mal zeitweise nass, zwischendrin ein bisschen freundlich und die Temperatur liegt bei Höchstwerten so um die 20 Grad.
2: Dankeschön, Stefan. 18.31 Uhr. 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Und da könnte alles perfekt sein, gäbe es nur die 111 nicht. Wir schicken viel Geduld und viele Grüße. 111 Usedom von der Insel runter. 40 Minuten mehr Zeit brauchen Sie da. Das staut sich schon ab Bannemien. Geblitzt wird auf der A14 Richtung Karstadt, Hörersplatz, Platerberg, A24 Richtung Berlin hinter Mainburg, A24 Richtung Hamburg zwischen Zarrentin und Gudow, B96 Lietzow Richtung Bergen, Höralswiek, B96 Stralsund Richtung A20 vorm Rastplatz Rügenblick, 105 in Rheinberg Richtung Stralsund, 108 in Warenshof Richtung Waren, 191 Ortsausgang Eldena Richtung Karstadt, 192 in Sito Richtung Malchow, in Bandelin beidseitig und zwischen Markgrafenheide und Hinrichshagen steht auch ein Blitzer. 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

0: 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Gleich ist es 6:45.
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0: Mit Franzi Hähnlein, und du hast uns nochmal den Überblick mitgebracht, was heute Nachmittag im Sport so los war.
2: Ganz genau. Und wir starten mit der Reitweltmeisterschaft, denn da war heute auch eine MV-Sportlerin am Start. Die Vielseitigkeitsreiterin Marlin Hansen-Hotop auf ihrem Wallach Kalitos Quidditch im Geländeritt. Insgesamt liegt das deutsche Vielseitigkeitsteam in der Wertung auf Platz 2, also auf Silberkurs. Morgen gibt es dann das abschließende Springreiten und dann werden auch die Medaillen vergeben. Wir schauen zum Fußball, genauer gesagt zum Fußball der Frauen. Da hat der FC Hansa Rostock eine deutliche Niederlage im DFB-Pokal-Playoff-Spiel hinnehmen müssen. Mit 0:6 unterlagen die Rostockerinnen dem Zweitligisten VfL Bochum. Damit ist zwar der Traum von der ersten Hauptrunde geplatzt, der Fokus der Rostockerinnen, der liegt aber schon auf dem Saisonstart in der drittklassigen Regionalliga. In gut einer Woche geht es dann da um Punkte für die Hanseatinnen. Um Punkte spielen schon der Greifswalder FC, nämlich in der Regionalliga. Da ist das Spiel des GFC heute unentschieden ausgegangen. Die Greifswalder trennten sich 1:1 vom Tabellenvorletzten BFC Preußen. Erst in der 66. Minute ging der GFC in Führung, nur eine Minute später konnte der BFC aber per Elfmeter ausgleichen.

0: Greifswalder stehen in der Tabelle aktuell auf Rang 5. Blicken wir in die dritte Liga. Hansa ist ja erst morgen dran, aber heute hat schon der Absteiger Fortuna Düsseldorf gespielt und der hat auch das zweite Saisonspiel verloren. Gegen die zweite Mannschaft der TSG Hoffenheim unterliegen die Düsseldorfer nämlich mit 0:2. Und im späten Sonntagsspiel, da hat der MSV Duisburg gegen den SC Verl mit 4:2 gewonnen. Die Duisburger, die drehten einen 0:2 Rückstand und springen mit diesem Sieg eben an die Tabellenspitze. Aber erstmal nur bis morgen, denn dann spielt ja auch noch der FC Hansa Rostock zu Hause gegen Waldhof Mannheim. Und mit einem hohen Sieg wäre auch da
1: wäre Hansa wieder dabei.
0: Der Weg an die Tabellenspitze möglich. Aber wir sind ja noch beim Spieltag Nummer 2 erst. Schauen wir zur Leichtathletik. Da gab es heute eine echte Zitterpartie im Weitsprung, denn Malaika Mihambo, die zog erst mit dem letzten Versuch ins Finale ein. Noch dramatischer war es da bei der 4x100-Meter-Staffel der Frauen. Der letzte Wechsel, der klappte nicht und so verpassen die deutschen Frauen den Endlauf und schieden eben im Vorlauf aus. Die Männer dagegen, die erreichten über die 4x100 Meter das Finale. Und die späte Session der Leichtathletik, die läuft heute Abend dann im ZDF. Einschalten, würde ich sagen.
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Kulthit am Sonnabend auf NDR 1 Radio MV im Lieblingsmix. Wir spielen immer die Kulthits, die deutschen Hits und die aktuellen Hits. Und so einer kommt jetzt. Hier sind Miley Cyrus und Mark Ronson. Nothing Breaks Like a Heart. Es ist kurz vor 7.

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1: Guten Abend, es ist jetzt 19 Uhr.
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1: Die vielen Blaualgen, die uns gerade an einigen Orten den Badespaß verderben, die kann man mittlerweile auch schon aus dem Weltall sehen, René Steuder, in den Nachrichten. Hast du dir das auch schon angeguckt?
2: Ja, natürlich. Das ist schon eindrücklich. Die aktuellen Satellitenbilder zeigen ja diese Algenteppiche. Das sieht, ja, kann man schon so sagen, eigentlich ganz schön aus. Aber, jetzt kommt das Aber, die Blaualgen, die können gefährlich werden. Und deswegen gibt es bei uns jetzt Badewarnungen. Jan-Jakob Gericke aus der Aktuell-Redaktion.
3: Allergische Reaktionen sowie Haut- und Schleimhautreizungen können Blaualgen, also Cyanobakterien, auslösen. Wer belastetes Wasser verschluckt, kann es auch mit Übelkeit und Erbrechen zu tun bekommen. Das Gesundheitsministerium in Schwerin rät deswegen, nicht ins Wasser zu gehen, wenn die bläulich-grüne Algenblüte oder deutliche Schlieren zu sehen sind. Badeverbote gibt es in Mecklenburg-Vorpommern zwar nicht, anders als im Nachbarland Schleswig-Holstein, aber Warnungen gibt es genug, zum Beispiel auf der Badewasserkarte. Dort warnen die Behörden davor, dass auch einige Seen im Land von der Bakteriengefahr betroffen sind. In Anklam ist wegen Blaualgen das Peneschwimmen abgesagt worden und besonders auf der Ostsee breiten sich die Bakterienteppiche derzeit aus, von Boltenhagen bis Hiddensee.
2: In Nordrhein-Westfalen kämpfen rund 1800 Einsatzkräfte weiter gegen den Waldbrand in Hürtgenwald. Mittlerweile sollen 10 Hubschrauber gleichzeitig im Einsatz sein, um das Feuer zu löschen. Zuletzt hatte sich die Lage stabilisiert. Leichter Regen begünstigte die Löscharbeiten. Der Ministerpräsident von Nordrhein-Westfalen, Wüst, ließ sich zusammen mit mehreren Kabinettskollegen vor Ort informieren. Und in Belgien brennen mehr als 1000 Hektar Fläche im Hohen Venn in der Nähe der deutschen Grenze. Bei der Brandbekämpfung haben die belgischen Einsatzkräfte Unterstützung aus Deutschland und den Niederlanden. Frankreich konnte aufgrund der Brände im eigenen Land keine Hilfe schicken. Die Stralsunder Fluggesellschaft Sundair hat am Vormittag den Linienflugbetrieb nach Syrien aufgenommen. Am Vormittag war der vollbesetzte Airbus in Berlin gestartet und dann gegen 15.30 Uhr in der Hauptstadt Damaskus gelandet. Aus dem Vorpommern-Studio Robert Schubert.
4: An Bord 180 Passagiere mit zumeist syrischen Wurzeln. Künftig will Sundair zweimal pro Woche nach Damaskus fliegen. Möglich macht das ein Luftverkehrsabkommen zwischen Deutschland und Syrien. Nach dem Sturz des Assad-Regimes normalisieren sich die Zustände im Kriegsgebiet und eine reguläre zivile Verbindung zwischen beiden Städten sei ein sichtbares Zeichen der Normalisierung, sagt der syrische Botschafter an Bord des Erstflugs. Ab Herbst soll auch Aleppo in den Flugplan aufgenommen werden. In Mecklenburg-Vorpommern leben derzeit rund 12.000 Syrer. Viele waren mit der Flüchtlingswelle 2015 ins Land gekommen. Sundair ist bundesweit die zweite Fluggesellschaft mit Direktverbindungen nach Syrien.
2: Der CSD in Neustrelitz ist ohne Zwischenfälle verlaufen. Zuvor war das Sicherheitskonzept verschärft worden. Bente Gossel aus dem Haff-Müritz-Studio.
5: Rund 3 Stunden dauerte der Demonstrationszug. Laut Polizei waren in etwa 1000 Teilnehmende vor Ort. Während einer Kundgebung am Marktplatz wurde an die Opfer sowie die Betroffenen des Anschlags in Berlin erinnert. Wegen des Anschlags hatte der Verein Queer Strelitz das Sicherheitskonzept für den CSD überarbeitet. Aufgrund der gestiegenen Zahl queerfeindlicher Übergriffe hatte der Veranstalter schon zuvor verstärkte Schutzmaßnahmen getroffen, wie zum Beispiel eine geänderte Route. Zu einer Gegendemonstration sind 15 Personen erschienen. Gegen mehrere von ihnen ermittelt die Polizei jetzt wegen des Verdachts der Volksverhetzung. Einige von ihnen hatten verbotene Gesten gezeigt.
1: Das das Wetter für uns in Mecklenburg-Vorpommern. Wir haben immer noch 27 Grad in Feldberg in Mecklenburg, immerhin noch 24 Grad in Triebsees. Angenehmer ist es da schon in Heiligendamm, da haben wir 21 Grad. Heute Nacht, da ist es zeitweise stärker bewölkt und es sind vereinzelte Schauer unterwegs und die Temperatur, die geht zurück auf 17 bis 14 Grad. 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Sie brauchen viel Geduld, wenn Sie von der Insel Usedom runter wollen, über die 111. 40 Minuten, da staut es sich schon ab Bannemien. Und das war's. Einen schönen Abend.
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1: Um 20 Uhr mit Kevin Bieder. Die Lage in den Waldbrandgebieten Nordrhein-Westfalens hat sich etwas entspannt. Ministerpräsident Wüst sagte bei einem Besuch im Hürtgenwald, es sei den Einsatzkräften gelungen, die Lage zu stabilisieren und das Feuer von bewohnten Gebieten fernzuhalten. Aus Hürtgenwald, Ingo Wagner.
2: Die Flammen konnten 150 Meter vor dem Ortsteil Gai aufgehalten werden. Auch andere Orte in der Nähe des Hürtgenwaldes sind nicht mehr in Gefahr. Trotzdem spricht die Feuerwehr noch nicht davon, dass die Lage unter Kontrolle sei. Als positives Signal bezeichnen die Einsatzkräfte aber, dass es zu regnen begonnen hat. Dazu kommt, dass weiterhin 10 Hubschrauber von Polizei und Bundeswehr im Einsatz sind und Wasser auf die Brandherde werfen. Man sei auf einem guten Wege. Der Landrat des Kreises Düren, Ralf Nolten, geht davon aus, dass es noch Tage dauern wird, bis der größte Teil des Feuers gelöscht ist. Und auch danach wird es noch Glutnester im Hürtgenwald geben, die weiterhin gefährlich bleiben und jederzeit neue Brände verursachen können.
1: Der Waldbrand im belgischen Naturschutzgebiet Hohes Venn nahe der deutschen Grenze breitet sich hingegen weiter aus. Die Flammen verwüsteten nach Behördenangaben bereits fast 1700 Hektar Wald, rund 50 Kilometer entfernt vom Waldbrandgebiet in der deutschen Eifel bei Hürtgenwald. Die Behörden ordneten die Evakuierung zweier Ortschaften an. Die nordrhein-westfälische Stadt Monschau bittet Anwohner mehrerer Siedlungen, sich ebenfalls entsprechend vorzubereiten. Es handele sich zunächst um eine vorbeugende Maßnahme, hieß es weiter. Marokkanische Sicherheitskräfte haben mehr als 110 Menschen bei dem Versuch festgenommen, in die spanische Exklave Ceuta zu gelangen. Zuvor hatte es in den sozialen Medien Aufrufe zu einem erneuten massenhaften Grenzübertritt gegeben. Unter den Festgenommenen seien 109 Migranten aus Subsahara-Afrika sowie zwei Marokkaner, hieß es aus dem Innenministerium in Rabat. Die spanische Nachrichtenagentur EFE meldete, die marokkanische Polizei habe Tränengas eingesetzt, um Gruppen von Migranten in den Hügeln rund 3 Kilometer vor der Grenze zu zerstreuen. 3 Tage nach seinem historischen Coup über 800 Meter Freistil hat Johannes Liebmann bei der Schwimm-EM in Paris in Weltrekordzeit seinen 2. Titel gewonnen. Der 19-Jährige aus Magdeburg schlug im Finale über 1500 Meter nach 14 Minuten 26,79 als Erster an. Er unterbot damit die bisherige Bestmarke des amerikanischen Olympiasiegers Bobby Fink um fast 4 Sekunden. Am Mittwoch hatte sich der gebürtige Eckernförde mit Europarekord zum ersten deutschen Europameister über 800 Meter gekrönt. Das waren die Nachrichten. Das Wetter in Norddeutschland, nachts aufgelockert bis stark bewölkt, im Westen und Osten zeitweise Schauer und Gewitter, Tiefstwerte 17 bis 10 Grad. Morgen mal sonnig, meist bewölkt, vereinzelt Schauer, an der Ostsee teils heiter, maximal 20 bis 25 Grad. Am Montag heiter bis wolkig, einzelne Schauer und Gewitter, 18 bis 23 Grad, am Dienstag im Nordwesten unbeständig. Die Temperaturen liegen wieder bei 18 bis 23 Grad.
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1: Um 21 Uhr mit Kevin Bieler. Beim Kampf gegen den Großbrand im Hürtgenwald in der Eifel gibt es offensichtlich weitere Fortschritte. Am frühen Abend wurde der Einsatz von Löschhubschraubern beendet. Derzeit werden Feuer im Waldboden bekämpft. Zur aktuellen Lage im Hürtgenwald sagte Oliver Meyer in der ARD.
2: Also es ist nach wie vor sehr, sehr gefährlich. Das sind so kleine Bodenfeuer, die hier brennen. Das sieht erstmal gar nicht so gefährlich aus, aber die sind unten relativ groß. Man muss sich wie so ein Eisberg vorstellen. Da lauert eine große Gefahr, die müssen ausgebuddelt werden. Oder man muss mit schweren Maschinen rein. Trotzdem sind die Menschen hier vorsichtig optimistisch. Der Helikoptereinsatz wurde eingestellt. Es sieht jetzt wohl so aus, als ob das Feuer halbwegs unter Kontrolle ist. Und jetzt wird hier vom Boden aus die ganze Nacht und wahrscheinlich auch die nächsten Tage weitergearbeitet.
1: Der Waldbrand im belgischen Naturschutzgebiet Hohes Venn nahe der deutschen Grenze breitet sich weiter aus. Die Flammen verwüsteten nach Behördenangaben bereits fast 1700 Hektar Wald. Rund 50 Kilometer entfernt vom Waldbrandgebiet in der deutschen Eifel bei Hürtgenwald. Die Behörden ordneten die Evakuierung zweier Ortschaften an. Die nordrhein-westfälische Stadt Monschau bittet Anwohner mehrerer Siedlungen, sich ebenfalls entsprechend vorzubereiten. Nachdem es im Internet erneut Aufrufe zu einem Massenansturm auf die spanische Exklave Ceuta in Nordafrika gab, haben Spanien und Marokko ihre Sicherheitsvorkehrungen vor Ort deutlich erhöht. Die verstärkte Präsenz von Polizei und Militär hat sich offenbar ausgezahlt. Aus Madrid Christian Sachsinger.
3: Mehrere hundert Migranten haben versucht, den Grenzzaun von der marokkanischen Seite her zu überwinden. Die dort positionierten Sicherheitskräfte griffen laut der Nachrichtenagentur EFE daraufhin gut 100 Personen auf. Andere Quellen sprechen von rund 250 Festgesetzten. Viele der Festgenommenen hatten den Angaben zufolge Werkzeuge bei sich, um damit den Grenzzaun besser überwinden zu können. Sie wurden der Zeitung El País zufolge von marokkanischen Einsatzkräften einige hundert Kilometer von Ceuta weg ins Landesinnere gebracht.
1: Drei Tage nach seinem historischen Coup über 800 Meter Freistil hat Johannes Liebmann bei der Schwimm-EM in Paris in Weltrekordzeit seinen zweiten Titel geholt. Der 19-Jährige aus Magdeburg schlug im Finale über 1500 Meter nach 14 Minuten 26,79 als Erster an. Er unterbot damit die bisherige Bestmarke des amerikanischen Olympiasiegers Bobby Fink um fast 4 Sekunden. Am Mittwoch hatte sich der gebürtige Eckernförder mit Europarekord zum ersten deutschen Europameister über 800 Meter gekrönt. Das waren die Nachrichten. Das Wetter in Norddeutschland, nachts aufgelockert bis stark bewölkt, im Westen und Osten zeitweise Schauer und Gewitter, Tiefstwerte 17 bis 10 Grad. Morgen mal sonnig, meist bewölkt, vereinzelt Schauer, an der Ostsee teils heiter, maximal 20 bis 25 Grad. Am Montag heiter bis wolkig, einzelne Schauer und Gewitter bei 18 bis 23 Grad. Die Zeit, es ist 21.03 Uhr.
4: Hier ist der Verkehrsservice für den ARD-Abend. A1 Heiligenhafen Richtung Lübeck zwischen Scharbeutz und Rastplatz Sehre zerfällt. 7 Kilometer Stau. Die A33 Bielefeld Richtung Osnabrück ist zwischen Beuklo, Kloster Ösede und Harderberg wegen Bergungsarbeiten gesperrt. Soweit die Meldung. Damit weiter gute Fahrt durch diesen Abend. Kommen Sie gut an.
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4: Ich bin Frank-Michael Bauer, ein Hallo aus Dresden. Madonna hier mit Holiday. Tja, die Holidays sind in manchen Bundesländern bald zu Ende. Montag geht's dann los. Und heute gab's hier und da mal eine Einschulungsfete. Schultüte, Zuckertüte wurde verschenkt. Haben Sie die Tüte noch aufgehoben? ard-abend.mdr.de können Sie uns ja verraten. Und wenn Sie Lust haben, bitte. Sie können aber auch ganz entspannt liegen bleiben auf dem Sofa. Heute am Tag der Entspannung. Bitte schön, keine Hektik.

New York Groove, hello hier im ARD-Abend. Hallo, kann man da ja nur sagen. Vom 15. August bis Mitte November 1992, da steht damals eine Band in Amerika auf Platz 1, 13 Wochen lang. Wie gesagt, 15. August bis Mitte November 92. Das Kunststück gelingt einer Band, die auf den Namen Boys to Men hört, mit dem Titel End of the Road, 13 Wochen auf 1, das ist damals ein Rekord. Damit wurde damals der 36 Jahre alte Rekord von Elvis gebrochen. Der war 11 Wochen auf Platz 1 mit Hound Dog und nun kamen die Jungs von Boys to Men und machten aus den 11 Wochen gleich mal 13 Wochen. Und hier ist der Superhit. Übrigens, die Band gibt's noch als Trio und sie tritt auf. Boys to Men dann auch mit diesem Titel.

Human, das war Musik mit Human League hier bei uns im ARD-Abend. Mancherorts wurde ja schon ein bisschen Schulanfang gefeiert. Ja, bald geht die Schule wieder los. Das ist ja unterschiedlich von Bundesland zu Bundesland. Und ich hatte gefragt, können Sie sich noch an Ihre Zuckertüte erinnern? Marion aus Münster hatte einen Aufkleber drauf oder mehrere Aufkleber, und zwar von der Band, die sie damals ganz toll fand, von den New Kids on the Block. Die Musik mochte sie, und da haben die Eltern eben eine musikalische Tüte draus gemacht, und dann war da noch ein Verleihschein, habe ich auch noch nicht gehört, ein Verleihschein drin, weil man der Meinung war, jetzt einen Walkman zu schenken, das wäre eigentlich zu viel, damit die Tochter nicht ausflippt, aber der große Bruder hatte einen Walkman, und den durfte sie sich mit diesem Leihschein regelmäßig ausleihen, bis sie dann einen eigenen bekommen hat. Ja, und mit der Familie, kann sie sich noch erinnern, ging es in ein Gasthaus, und ich habe viele kleine Tüten bekommen, und von den Verwandten und Nachbarn über 10 Stück waren das. Und wir waren damals rund 30 Leute im Gasthof und haben das auch ein bisschen gefeiert. ard-abend.mdr.de, da hat sie geschrieben. Vielen Dank, Marion. Und jetzt geht's um Adel Tawil. Der ist schon über 30 Jahre im Popmusik-Business. Angefangen hat es für den gebürtigen Berliner in einer Boygroup. Und auch wenn Teenie-Bands meist nur müde belächelt werden, sie hatten doch ihre Fans, haben wir ja auch gerade gehört. New Kids on the Block von Marion. Adel Tawil hat eine Menge Erfahrung fürs Schuhgeschäft in dieser Zeit in der Boygroup sammeln können. Und heute hat er Geburtstag, und hier ist er mit der Frage, ist da jemand? Wir gratulieren zum Geburtstag.

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7: Hier ist der Verkehrsservice für den ARD-Abend. Die A1 Heiligenhafen Richtung Lübeck ist zwischen Scharbeutz und Rastplatz. Derzeit gibt es dort Behinderungen, und zwar im Seretzer Feld. 6 Kilometer Stau haben wir auf der Strecke. Die A33 Bielefeld Richtung Osnabrück ist zwischen Borgloh, Kloster Ösede und Harderberg wegen Bergungsarbeiten gesperrt. Das waren die Meldungen. Kommen Sie gut an Ihr Ziel und gute Fahrt weiterhin.
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7: Aus Dresden, ich bin Frank-Michael Bauer. Vielen Dank für mein absolutes Lieblingslied an die Musikredaktion. Danke, Carsten Stieler aus dem Kiffhäuserland. Wir reichen es weiter, hat von Roxette gehört. Und über Adel Tawil hat sich Tina gerade aus Bremen gefreut und gratuliert zum Geburtstag.

Das war Musik mit Ed Sheeran hier bei uns im ARD-Abend. Und Sie schreiben mir fleißig, wie Sie sich an Ihre Zuckertüte erinnern. Zum Beispiel Roswitha Weber. Ich bin 1953 in die Schule gekommen und meine Mutter hatte gerade einen Arbeitsunfall und nur wenig Geld für meine Schultüte verkaufte sie

Die Pretenders im ARD-Abend. Danke für Ihre Erinnerungen an Ihre Schultüte, Zuckertüte. Es geht ja bald wieder los mit der Schule, zum Beispiel in Sachsen, Sachsen-Anhalt und Thüringen am Montag. Und da gab es dann heute auch die Zuckertüten. Und Christa aus Zettlitz hat uns geschrieben, sie hat immer die Zuckertüten aufgehoben. Als unsere Enkeltochter vor 11 Jahren in Magdeburg eingeschult worden ist, hatte sie die Schultüte ihres Papas mit den Märchen der Gebrüder Grimm aus DDR-Zeiten. Sie war sehr stolz darauf, denn die Tüte wurde ja auch unter den Kindern begutachtet und die kam sehr gut an. Und die Tüte existiert auch immer noch und Clara beginnt nun die 12. Klasse. Tja, so vergeht die Zeit. Und dann haben wir auch noch eine Mail bekommen von Ute Kessler. Und ich hatte von meiner Oma eine kleine Zuckertüte, eine kleine Schultüte bekommen und die war gefüllt mit 1-Mark-Stücken. Und da war das ein wunderschöner Inhalt für mich, finde ich auch heute noch. Schöne Idee gewesen. So, und jetzt gibt's bei uns unseren Albumtipp. Historia heißt die neue Scheibe von den Gypsy Kings. Und daraus wieder ein Titel. Und der heißt La Vida, hier im ARD-Abend. Mhm.

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1: Um 22 Uhr mit Kevin Bieler. Beim Kampf gegen den Großbrand im Hürtgenwald in der Eifel gibt es offensichtlich weitere Fortschritte. Am frühen Abend wurde der Einsatz von Löschhubschraubern beendet. Derzeit werden Feuer im Waldboden bekämpft. Zur aktuellen Lage im Hürtgenwald sagte Oliver Meyer in der ARD.
2: Also es ist nach wie vor sehr, sehr gefährlich. Das sind so kleine Bodenfeuer, die hier brennen. Das sieht erstmal gar nicht so gefährlich aus, aber die sind unten relativ groß. Man muss sich wie so ein Eisberg vorstellen. Da lauert eine große Gefahr. Die müssen ausgebuddelt werden oder man muss mit schweren Maschinen rein. Trotzdem sind die Menschen hier vorsichtig optimistisch. Der Helikoptereinsatz wurde eingestellt. Es sieht jetzt wohl so aus, als ob das Feuer halbwegs unter Kontrolle ist. Und jetzt wird hier vom Boden aus die ganze Nacht und wahrscheinlich auch die nächsten Tage weitergearbeitet.
1: Moskau hat verärgert auf ein türkisch-amerikanisches Waffengeschäft für die Ukraine reagiert. Die Sprecherin des Außenamtes erklärte wörtlich, dies werde nur das Ende des Kiewer Regimes hinauszögern. Vor knapp einer Woche war aus einer Mitteilung des US-Außenministeriums an den Kongress ein größerer Waffenkauf der Ukraine in der Türkei bekannt geworden. Nachdem es im Internet erneut Aufrufe zu einem Massenansturm auf die spanische Exklave Ceuta in Nordafrika gab, haben Spanien und Marokko ihre Sicherheitsvorkehrungen vor Ort deutlich erhöht. Die verstärkte Präsenz von Polizei und Militär hat sich offenbar ausgezahlt. Aus Madrid Christian Sachsinger.
3: Mehrere hundert Migranten haben versucht, den Grenzzaun von der marokkanischen Seite her zu überwinden. Die dort positionierten Sicherheitskräfte griffen laut der Nachrichtenagentur EFE daraufhin gut 100 Personen auf. Andere Quellen sprechen von rund 250 Festgesetzten. Viele der Festgenommenen hatten den Angaben zufolge Werkzeuge bei sich, um damit den Grenzzaun besser überwinden zu können. Sie wurden der Zeitung El País zufolge von marokkanischen Einsatzkräften einige hundert Kilometer von Ceuta weg ins Landesinnere gebracht.
1: 3 Tage nach seinem historischen Coup über 800 Meter Freistil hat Johannes Liebmann bei der Schwimm-EM in Paris in Weltrekordzeit seinen 2. Titel gewonnen. Der 19-Jährige aus Magdeburg schlug im Finale über 1500 Meter nach 14 Minuten 26,79 als Erster an. Er unterbot damit die bisherige Bestmarke des amerikanischen Olympiasiegers Bobby Fink um fast 4 Sekunden. Am Mittwoch hatte sich Liebmann mit Europarekord zum ersten deutschen Europameister über 800 Meter gekrönt. Das waren die Nachrichten. Das Wetter in Deutschland: in der Nacht von Südvorpommern bis nach Baden Schauer und Gewitter, sonst häufig trocken, minimal 21 bis 10 Grad. Morgen im Südosten und Süden mehr Wolken als Sonne und gebietsweise Schauer und Gewitter. Im Nordwesten nur vereinzelt Schauer, sonst meist trocken, maximal 20 bis 33 Grad. Am Montag unbeständig mit Schauern, im Südosten Gewitter 18 bis 28 Grad, am Dienstag im Verlauf von Westen her Regen 18 bis 32 Grad. Es ist 22.03 Uhr.
4: Hier ist der Verkehrsservice für den ARD-Abend. Die A33 Bielefeld Richtung Osnabrück ist zwischen Borglo, Kloster Ösede und Hardenberg wegen Bergungsarbeiten weiterhin gesperrt. Die B90 Rudolstadt-Stadt-Ilm ist zwischen Abzweig Nahwinden und Geilsdorf nach einem Unfall gesperrt. Das waren die Meldungen. Weiterhin gute Fahrt durch diesen Abend.
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4: Von MDR Sachsen aus Dresden, ich bin Frank-Michael Bauer und hier ist Baltimora mit seinem Tarzan-Boy.

Gilbert O'Sullivan, Get Down, mit ihm hier bei uns gehört, mit Gilbert O'Sullivan im ARD-Abend. Und jetzt gibt's eine tolle Ballade, Endless Love, Diana Ross zusammen mit Lionel Richie. Und die ist im Jahre 1981 veröffentlicht worden und ist weit vorne in den Charts weltweit gelandet. Und beide, Lionel Richie als auch Diana Ross, sind derzeit auf Tour. Diana ist zum Beispiel am 21. August solo in den Atlantic City zu erleben. Und Lionel Richie, der ist im September unter anderem in Chicago und Anfang Oktober in weiteren Städten, unter anderem durch Columbus. Und hier sind die beiden bei uns im ARD-Abend am Tag der Entspannung.

Don't Answer Me aus dem Jahre 1984. Alan Parsons Project hier bei uns im ARD-Abend. Jede Ferienzeit geht mal zu Ende, ja. Und für manche Bundesländer fängt ja am Montag wieder der Schulalltag an. Und heute haben wir auch gefragt an diesem Tag der Entspannung, wie war das bei Ihnen mit der Schultüte, mit der Zuckertüte? Und da hat uns Petra auch geschrieben aus Annaberg, ja, mein Schulanfang war 1965. Ich habe noch ein Bild aus der Zeit, das hüte ich wie meinen Augapfel. Und ich mit Zuckertüte und mit den weißen Kniestrümpfen, ja, sowas hat man damals getragen. Und wir hatten in Annaberg ein Geschäft. Dort gab man die leere Zuckertüte ab und holte sie gefüllt wieder ab. Aber es musste auch gespart werden für den Schulanfang. Und damals gab es ja eben auch noch nicht so viel. Das hat sich dann von Zeit zu Zeit immer weiter geändert. Gefeiert wurde zu Hause erstmal bescheiden. Meine Söhne dann wurden 86 und 1993 eingeschult. Da war dann die Feier schon größer. Und unsere Enkelin, die hat dann 2015 ihren Schulstart in Baden-Württemberg gehabt. Und dort an einem ganz normalen Werktag. Das ist ja noch ein Unterschied. In der DDR wurde damals immer ein richtig großes Fest ausgerichtet. Und in der alten Bundesrepublik war das ein bisschen anders. Ich habe extra mal meine Cousine in Nordrhein-Westfalen angerufen. Die wohnt in Dienstlaken. Bei ihr war das tatsächlich so, wurde ganz klein nur gefeiert in Familie. Und sie bekam eine kleine Schultüte und da war eine Tafel Schokolade und ein Teddybär drin. Und das war's dann auch schon. Und eine große Fete, nur ganz klein, in Familie wurde gefeiert. So unterschiedlich war das dann auch. Jetzt bei uns gibt es Musik zu einem besonderen Ereignis. Das war damals an einem 5. August ging es los, 1969, vom 15. bis 18. August. Da hat eine halbe Million junger Menschen etwa 150 Kilometer von New York City entfernt das Woodstock Festival gefeiert. Und es gilt ja als Höhepunkt der Hippie-Zeit. Und da erlebte auch er seinen Durchbruch beim Woodstock Festival. Damals Joe Cocker. Hier ist er mit seinem Beatles-Cover With a Little Help from My Friends.

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3: Ich habe mal Helmut Schmidt getroffen in einem Zug. 22 Uhr und 31, hier ist der Verkehrsservice für den ARD Abend. Die A33 Bielefeld Richtung Osnabrück ist zwischen Beuglo, Kloster Ösede und Harderberg wegen Bergungsarbeiten gesperrt. Vorsicht auf der A100 Stadtring Richtung Treptow zwischen Gradestraße und Britzer ist die Autobahn gesperrt. Dort ist Öl ausgelaufen, also bitte Vorsicht zwischen Gradestraße und Britzer. Dann die B90 Rudolstadt Stadt Ilm. Die ist zwischen Abzweig Nahwinden und Geilsdorf nach einem Unfall gesperrt. Soweit die Meldungen. Weiterhin gute Fahrt durch den Abend und kommen Sie gut an Ihr Ziel.
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Sheryl Crow im ARD abends. Können Sie sich noch an Ihre Schultüte, an Ihre Zuckertüte erinnern? Monika aus Arnsberg in Nordrhein-Westfalen hat sich gemeldet. Ja, sie kann. Sie bekam von ihrem Mann eine Schultüte geschenkt zum ersten Tag als Lehrerin. Und sie schreibt uns, ich hatte ja zu meiner Einschulung nach dem entsetzlichen Krieg keine bekommen, weil es nur wenig zu essen gab. Aber ich erzählte das irgendwann während meiner Studienzeit meinem zukünftigen Mann. Und der hatte mich darum mit dieser hübschen Überraschung erfreut. In der Tüte steckte umgedreht auch eine Flasche mit einem leckeren Wein und den haben wir dann zusammen getrunken und auf eine schöne Berufszeit angestoßen. Danke für diese Erinnerung, Monika aus Arnsberg. Und Reinhold hat uns geschrieben aus Freiberg in Sachsen, 19

Hier ist der AD-Abend. Gleich Feierabend für diesen AD-Abend aus Dresden. Machen Sie es gut. Ich bin Frank-Michael Bauer. Eine entspannte Nacht und die müssen Sie nicht allein verbringen. Nein, Sie haben Markus Puschlott in Erfurt von MDR Thüringen an Ihrer Seite mit der ARD-Hitnacht. Und was haben wir hier noch? Es war am 15. August 1991, vor genau 35 Jahren. Damals sind die Fans von Paul Simon voll auf ihre Kosten gekommen bei einem Gratiskonzert. Paul gibt dieses Konzert im New Yorker Central Park vor geschätzten 600.000 Zuschauerinnen und Zuschauern. Manche haben auch gesagt, es waren 750.000. Und da hat er auch diesen Titel zum Besten gegeben aus seinem Erfolgsalbum Graceland. 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
1: Um 23 Uhr mit Kevin Bieler. Nach der Evakuierung einer Ortschaft im Waldbrandgebiet in der Eifel können die etwa 1.800 betroffenen Bewohner wieder in ihre Häuser zurückkehren. Die Lage rund um den Ortsteil Gai in Hürtgenwald habe sich soweit entspannt, dass die Menschen heimkehren könnten, heißt es auf der Website des Kreises Düren. Wegen des großen Waldbrandes im belgischen Naturschutzgebiet Hohes Venn bereitet sich dagegen die Stadt Monschau auf mögliche Evakuierungen vor. Die Einwohner mehrerer Ortsteile seien aufgerufen worden, sich auf eine mögliche Räumung vorzubereiten. Nachdem es im Internet erneut Aufrufe zu einem Massenansturm auf die spanische Exklave Ceuta gab, haben Spanien und Marokko ihre Sicherheitsvorkehrungen vor Ort deutlich erhöht. Die verstärkte Präsenz von Polizei und Militär hat sich offenbar ausgezahlt. Aus Madrid Christian Sachsinger.
2: Mehrere hundert Migranten haben versucht, den Grenzzaun von der marokkanischen Seite her zu überwinden. Die dort positionierten Sicherheitskräfte griffen laut der Nachrichtenagentur EFE daraufhin gut 100 Personen auf. Andere Quellen sprechen von rund 250 Festgesetzten. Viele der Festgenommenen hatten den Angaben zufolge Werkzeuge bei sich, um damit den Grenzzaun besser überwinden zu können. Sie wurden der Zeitung El País zufolge von marokkanischen Einsatzkräften einige hundert Kilometer von Ceuta weg ins Landesinnere gebracht.
1: Der deutsche Schwimmer Johannes Liebmann hat bei der Europameisterschaft in Paris den Titel über 1500 Meter Freistil gewonnen. Dabei stellte er einen neuen Weltrekord auf. Aus der Sportredaktion Moritz Knorr.
3: Es war ein Fabelrennen des in Eckernförde geborenen und in Elmshorn aufgewachsenen Liebmann. Als erster Schwimmer überhaupt blieb er über die 1500 Meter unter 14 Minuten und 30 Sekunden. Liebmann bestimmte von Beginn an das Tempo und schlug schlussendlich nach 14:26:79 an. Damit unterbot der 19-Jährige den bisherigen Weltrekord des US-amerikanischen Olympiasiegers Bobby Fink um fast 4 Sekunden. Nach Gold über 800 Meter Freistil ist es für Liebmann bereits der zweite Titel bei dieser EM.
1: Bei der Leichtathletik-EM in Birmingham hat Julian Weber zum zweiten Mal nach 2022 EM-Gold im Speerwurf gewonnen. Er setzte sich mit 90,4 Meter durch. Silber ging an Nick Thum und damit ebenfalls an das deutsche Team. Und im Abendspiel in der zweiten Fußball-Bundesliga haben sich Kaiserslautern und Karlsruhe 0:0 getrennt. Das waren die Nachrichten. Das Wetter in Deutschland: in der Nacht von Südvorpommern bis nach Baden Schauer und Gewitter, sonst häufig trocken, minimal 21 bis 10 Grad. Morgen im Südosten und Süden mehr Wolken als Sonne und gebietsweise Schauer und Gewitter. Im Nordwesten nur vereinzelt Schauer, sonst meist trocken, maximal 20 bis 33 Grad. Am Montag unbeständig mit Schauern, im Südosten Gewitter 18 bis 28 Grad. Am Dienstag im Verlauf von Westen her Regen bei 18 bis 32 Grad. Es ist 23:03 Uhr.
4: Und das ist der Verkehrsservice in der ARD-Hitnacht. Achtung, Falschfahrer auf der A73, Nürnberg feucht. Zwischen Wendelstein und Feucht kommt Ihnen ein Falschfahrer entgegen. Bitte fahren Sie äußerst rechts und überholen Sie nicht. A73, Nürnberg feucht, zwischen Wendelstein und Feucht, ein Falschfahrer. Bitte Obacht in beiden Richtungen. Dann schauen wir auf die amtliche Gefahreninformation wegen aktueller Waldbrände in Rheinland-Pfalz, Nordrhein-Westfalen und im Saarland. Sowie auch in Belgien kann es zu Rauch- und Brandgeruch kommen, es besteht aber keine Gefahr. Bitte den Notruf nur bei einem konkret erkennbaren Brand, einer akuten Gefahr oder einem medizinischen Notfall rufen. Wir schauen weiter auf die Straßen. Die A1 Lübeck-Fehmarn ist zwischen Neustadt-Pelzerhaken und Lehnsahn in beiden Richtungen wegen eines Polizeieinsatzes gesperrt. Die A1 Dortmund Richtung Köln zwischen Schwerte und Westhofener Kreuz 2 Kilometer Stau. Die A4 Erfurt Richtung Chemnitz zwischen Erfurt West und Erfurt Ost nach einem Unfall Vollsperrung. A8 Salzburg Richtung München zwischen Holzkirchen und dem Kreuz München Süd stockender Verkehr. A57 Köln Richtung Krefeld zwischen dem Kreuz Meerbusch und Krefeld Zentrum wegen Bauarbeiten noch bis Montag früh gesperrt. A61 Mönchengladbach-Venlo zwischen dem Kreuz Mönchengladbach und Mackenstein, Brückenarbeiten bis Dienstag früh die Vollsperrung. Und die A448 Bochum-West Richtung Dortmund-Witten zwischen dem Dreieck Bochum-West und Bochum-Süd wegen Bauarbeiten bis Montag früh gesperrt. Ich wünsche eine gute Fahrt.
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4: mit Markus Poschlott am Mikrofon. Und beste Grüße hier aus Erfurt gehen ins ganze Land. Jetzt mit Bonnie Tyler. Hier ist Lost in France.

Das ist die ARD-Hitnacht um 23.12 Uhr mit Marius Müller-Westernhagen und Blick auf die A73 feucht Richtung Nürnberg. Kein Falschfahrer mehr zwischen Feucht und Langwasser. Da haben Sie wieder freie Fahrt. Dann gibt's jetzt die heimliche Hymne von den Hooters. Vor allem für die Deutschen, denn Johnny B., dieser große Klassiker, ist tatsächlich vor allem in Deutschland ein großer Hit geworden. In deren amerikanischer Heimat gar nicht so. Aber gut, umso mehr freuen wir uns darüber. Ist ja auch einer der großen Klassiker. Die Hooters mit Johnny B. in der ARD.

Patcher Boys sind das. Always on my mind, das ist die ARD-Hitnacht. Auch heute haben wir natürlich wieder ein offenes Auge, ein offenes Ohr für Sie. Sind natürlich auch wieder erreichbar, wenn Sie uns was schreiben wollen, was Sie in dieser Nacht gerade beschäftigt. ard-hitnacht@mdr.de, das ist unsere E-Mail-Adresse. Oder Sie klingeln kostenfrei durch, das geht natürlich auch. Sprechen wir uns was auf dem AB, das auf dieser Nummer 0800 80 80 110, kostenfrei natürlich so. Jetzt gibt's hier Musik von den Eagles aus dem Jahr 75. Hier ist Lion Eyes. Hallo zusammen.

0: Mit Diana Ross ist es gleich 11:30. Und wir gucken auf die Straßen. Oh, die Pickets machen wir später. Jetzt gucken wir erstmal hier auf die Straßen. Melden die Entwarnung in der ARD-Hitnacht von der A73 Feucht Richtung Nürnberg. Kein Falschfahrer mehr zwischen Feucht und Langwasser. Dann die amtliche Gefahreninformation wegen aktueller Waldbrände in Rheinland-Pfalz, Nordrhein-Westfalen, im Saarland und auch in Belgien kann es zu Rauch- und Brandgeruch kommen. Da besteht aber keine Gefahr. Bitte den Notruf deswegen nicht wählen, sondern nur bei einem konkret erkennbaren Brand, einer akuten Gefahr oder einem medizinischen Notfall. Die A1 Lübeck-Fehmarn ist zwischen Neustadt, Pelzerhaken und Lehnsahn wegen eines Polizeieinsatzes beidseitig gesperrt. Die A4 Erfurt Richtung Chemnitz zwischen Erfurt West und Erfurt Ost nach einem Unfall gesperrt. A5 Karlsruhe Richtung Frankfurt zwischen Karlsruhe Durlach und Bruchsal 2 Kilometer Stau in der Baustelle. A57 Köln Richtung Krefeld zwischen dem Kreuz Meerbusch und Krefeld Zentrum wegen Bauarbeiten bis Montag früh gesperrt. Und die A73 Nürnberg Richtung Bamberg zwischen Hirscheid und Bamberg Süd nach einem Unfall gesperrt. Umleitung führt sie über die U57. Ich wünsche eine gute Fahrt.
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0: Mit Markus Poschlott. Guten Abend aus Erfurt.

0: Faith Hill mit This Kiss in der ARD Hitnacht. Tja, der Waldbrand im Hürtgenwald in der Eifel ist nach wie vor noch nicht gelöscht, aber die Bewohner des Ortsteils Gai, die am Freitagmorgen sehr spontan ihre Häuser verlassen mussten, für die gab es jetzt doch eine gute Nachricht. Aus Hürtgenwald, Katja Stephan. Moment, da ist...
1: Der Kreis Düren hat in Absprache mit den Einsatzkräften entschieden, dass die Bewohner ab sofort in ihre Häuser zurückkehren dürfen. Es gibt allerdings eine Einschränkung. Menschen aus Krankenhäusern, Alten- und Pflegeheimen können erst am Sonntag zurückkehren. Für sie wird ein Transport organisiert. Am Freitagmorgen hatten die rund 2000 Bewohner ihre Häuser verlassen müssen, weil das Feuer die Ortschaft Gai bedrohte. In Düren hatte der Kreis eine Notunterkunft eingerichtet. Der Großteil der Menschen war allerdings bei Verwandten und Freunden untergekommen.
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0: Das ist Maggie Riley mit Every Time We Touch. Das ist die ARD Hit nach 23.48 Uhr. Hallo zusammen, da sind wir wieder. Schön, dass wir gemeinsam diese Nacht heute miteinander verbringen. Und natürlich gerne auch mal die Frage wieder an Sie. Dafür sind wir ja auch erreichbar. Was beschäftigt Sie in dieser Nacht? Matthias ist hier der Erste.
1: Mich beschäftigt gerade, dass sich unsere schönen Wälder langsam auflösen. Jetzt werden sie nicht mehr abgeholzt. Jetzt brennt das hier alles. Und wir brauchen ja auch Luft zum Leben und Wasser und Diesel und Benzin, das ist eine ganz andere Geschichte. Aber man muss auch mal herkommen, wo das Leben herkommt. Ja, die Bäume säubern unsere Luft und mich beschäftigt dich ganz schön. Sowas, dass die ganzen Wälder jetzt brennen und überall brennt das, in der Eifel und in Aachen. Überall brennen unsere schönen Bäume. Das ist alles, wir machen uns irgendwie selber kaputt. Das beschäftigt mich schon ganz schön.
0: Dankeschön für dieses Statement. Ja. Wird vielen Grad so gehen, bin ich mir ziemlich sicher. Ja. Wie ist es bei Ihnen? Was beschäftigt Sie in dieser Nacht? 0800 80 80 110. Ja. Können natürlich auch andere Gedanken sein. Ne? Vielleicht hat jemand Geburtstag und Sie wollen Ständchen singen. Bitteschön.

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1: Um 0 Uhr mit Milat Kupay. Die Waldbrandsituation im Hürtgenwald in Nordrhein-Westfalen hat sich etwas entspannt. 2000 Menschen aus der Ortschaft Gai konnten am Abend in ihre Häuser zurückkehren. Immer kritischer ist die Lage dagegen im Hohen Venn in Belgien. Das Feuer droht, auf die andere Seite der Grenze nach Nordrhein-Westfalen überzugreifen. Bewohner in Monschau wurden aufgefordert, sich auf eine mögliche Evakuierung vorzubereiten. Aus der Nachrichtenredaktion Rainer Glitz.
2: Anwohner sollten bei Verwandten oder Freunden unterkommen. Die Einrichtung von Notunterkünften werde vorbereitet, hieß es. Doch allerdings sprechen die Behörden von vorbeugenden Maßnahmen. Auf belgischer Seite seien die Ortschaften Küchelscheid und Leikaul bereits evakuiert worden. Der in Belgien wütende Waldbrand hat mittlerweile etwa eine Fläche von 2000 Hektar erfasst. Zum Vergleich, im Hürtgenwald brannten bis zu 300 Hektar Wald.
1: Auf der US-Inselgruppe Hawaii sorgen erste Ausläufer eines Tropensturms für Überschwemmungen, Stromausfälle und Straßensperren. Der Sturm ist mittlerweile zu einem Hurricane hochgestuft worden. Das Zentrum dürfte im Laufe des Tages die Inselgruppe erreichen. Aber schon jetzt stürzten Bäume und Stromleitungen um und es gab Erdrutsche. Tausende Menschen auf Hawaii haben keinen Strom. Viele Flüge wurden gestrichen. Bei der Leichtathletik-EM in Birmingham hat es heute Abend 3 Medaillen für das deutsche Team gegeben. Die Speerwerfer sorgten sogar für einen Doppelsieg. Aus Birmingham, Jens-Jörg Rieck.
3: Das Beste kommt zum Schluss. Im letzten Versuch hat Speerwerfer Julian Weber noch einmal alles rausgehauen. Sensationelle 90,40 Meter. Damit verdrängte Weber Teamkollegen Nick Thumm auf Rang 2 und krönte sich zum zweiten Mal zum Europameister. Für Thumm ist EM Silber der größte Erfolg seiner noch jungen Karriere. Spektakel bot auch die deutsche 4x100 Meter Staffel. Auch ohne Owen Anser, den Europameister über die 200 Meter, sprintete das DLV-Quartett zu Silber. Den Sieg sicherten sich die favorisierten Briten. Bronze holte Belgien.
1: Und bei der Schwimm-EM in Paris hat Johannes Liebmann sein zweites Gold geholt und das in Weltrekordzeit. Er siegte über 1500 Meter Freistil. Und in der zweiten Fußball-Bundesliga sind im Abendspiel zwischen Kaiserslautern und Karlsruhe keine Tore gefallen. Das waren die Nachrichten. Und das Wetter in Deutschland. Heute Nacht mal mehr, mal weniger Wolken und vor allem im Nordosten und im Süden einzelne Schauer. 21 bis 15 Grad. Tagsüber Sonne, Wolken und vor allem im Süden Schauer und Gewitter. 21 bis 24 Grad im Norden und Osten. Sonst 26 bis 32 Grad. Am Montag wechselhaft mit Schauern. Im Süden wieder Gewitter. 21 bis 25 und am Dienstag Wolken bis 27 Grad. Und die Zeit, es ist 0:03 Uhr.
4: Und das ist der Verkehrsservice in der ARD-Hitnacht. Zunächst eine amtliche Gefahreninformation wegen akuter Waldbrände in Rheinland-Pfalz, Nordrhein-Westfalen, im Saarland und Belgien. Kann es zu Rauch- und Brandgeruch kommen, es besteht aber keine Gefahr. Bitte wählen Sie den Notruf nur bei einem konkret erkennbaren Brand, einer akuten Gefahr oder einem medizinischen Notfall. Die A1 Lübeck-Fehmarn zwischen Neustadt-Pelzerhaken und Lehnsahn in beiden Richtungen wegen eines Polizeieinsatzes gesperrt. A4 Erfurt Richtung Chemnitz zwischen Erfurt-West und Erfurt-Ost Vollsperrung nach Unfall. A5 Karlsruhe Richtung Frankfurt zwischen Karlsruhe-Durlach und Bruchsal 2 Kilometer Stau im Baustellenbereich. A57 Köln Richtung Krefeld zwischen dem Kreuz Meerbusch und Krefeld-Zentrum wegen Bauarbeiten bis Montag früh gesperrt. A61 Mönchengladbach-Venlo zwischen dem Kreuz Mönchengladbach und Mackenstein in beiden Richtungen wegen Brückenarbeiten bis Dienstagmorgen gesperrt. Und die A448 Bochum-West Richtung Dortmund-Witten ist zwischen dem Dreieck Bochum-West und Bochum-Süd wegen Bauarbeiten bis Montag früh gesperrt. Gute Fahrt!
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4: Mit Markus Poschlott aus Erfurt und wir starten in diesen Sonntag, in diesen 16. August mit den Stones und Start Me Up.

0: Gabrielle ist das mit Dreams in der ARD-Hitnacht. Ich freue mich, dass die ganze ARD-Hitnacht-Familie wieder am Radio ist. Von der A1 im Norden bis zur A9 im Süden, von Alt-Duvenstedt in Schleswig-Holstein bis auf die Reichenau hören wieder alle zu. Das freut mich sehr. Herzlich willkommen, ARD-Hitnacht. Jetzt machen wir schon ein kleines Jubiläum hier. Wir spielen die Band, die es seit 50 Jahren gibt. Das Jubiläum wurde auch in diesem Jahr und wird auch noch weiter in diesem Jubiläum live gefeiert. Denn Smokey befinden sich auf Jubiläumstour, haben schon ein paar Konzerte gespielt und im Oktober stehen die nächsten an. Am 9. Oktober in Duisburg. Am 10. Oktober in Erfurt hier, das ist aber schon ausverkauft. Und dann am 12. Oktober im Gewandhaus in Leipzig. Smokey mit den größten Hits und einen davon hören wir jetzt aus dem Jahr 1975. Diese Nummer gehört zu den früheren internationalen großen Erfolgen. If you think you know how to love me. Hier sind Smokey.
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0: Marley, Buffalo Soldier. 0:23 Uhr ist es. Sie hören die ARD-Hitnacht. Auf diese Nachricht, die jetzt kommt, hätte ich gerne verzichtet. Aber soeben erreicht uns diese Gefahrenmeldung der Leitstelle Aachen aufgrund einer weiteren Ausbreitung des Waldbrandes in Belgien lässt sich ein Übergreifen auf Teile von Monschau nicht vollständig ausschließen. Aus diesem Grunde wird den Einwohnenden der Ortsteile Kalter Herberg und Mützenich empfohlen, sich auf eine mögliche Evakuierung vorzubereiten. Informieren Sie sich dazu auf der Internetseite monschau.de. Meiden Sie das betroffene Gebiet, achten Sie auf Durchsagen von Feuerwehr und Polizei und informieren Sie Ihren Nachbarn. Auch wenn Sie das jetzt hören und Bekannte haben, die in Monschau leben und dort in den Ortsteilen Kalter Herberg und Mützenich, rufen Sie die an, klingeln Sie die ruhig aus dem Bett. Ich glaube, in dem Falle kann man das durchaus machen und sagen Sie ihnen, was da Sache ist. Die Menschen, die dort leben, sollen auf die Durchsagen von Feuerwehr und Polizei achten, das hatte ich schon gesagt, und eben ihr Notgepäck parat halten und sich vorbereiten. Wir behalten die Lage hier in dieser Sendung natürlich auch im Blick und informieren Sie so schnell wie möglich.
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0: Das ist Melanie mit Ruby Tuesday. Und damit ist es gleich 12:30. Wir schauen auf die Straßen. Es ist der Verkehrsservice in der ARD Hitnacht. Zunächst einmal mit der amtlichen Gefahreninformation wegen akuter Waldbrände in Rheinland-Pfalz, Nordrhein-Westfalen, im Saarland und in Belgien kann es zu Rauch- und Brandgeruch kommen. Aber aktuell besteht dort keine akute Gefahr. Aber in Monschau, wir haben es gerade schon gesagt, in den Ortsteilen Kalter Herberg und Mützenich sollten sich die Anwohner auf eine mögliche Evakuierung vorbereiten. Bitte den Notruf nur bei einem konkret erkennbaren Brand, einer akuten Gefahr oder, na klar, einem medizinischen Notfall anrufen, aber bitte nicht die 112 wählen, um sich da jetzt neue Informationen zu holen. Lassen Sie bitte das Radio an, achten Sie auf die Durchsagen, die vor Ort von Feuerwehr und Polizei kommen. Dankeschön. Die A1 Lübeck-Fehmarn ist zwischen Neustadt-Pelzerhaken und Lehnsahn in beiden Richtungen wegen eines Polizeieinsatzes gesperrt. A4 Erfurt Richtung Chemnitz zwischen Erfurt-West und Erfurt-Ost Vollsperrung nach Unfall. A7, A215, Hamburg Richtung Kiel, zwischen Neumünster-Nord und Blumenthal, ein brennendes Fahrzeug, deswegen die Vollsperrung. Hier bittet die Polizei noch, bitte das Fahrzeug nicht zu verlassen. A57, Köln Richtung Krefeld, zwischen dem Kreuz Meerbusch und Krefeld Zentrum, wegen Bauarbeiten bis Montag früh gesperrt. A61, Mönchengladbach-Venlo, zwischen dem Kreuz Mönchengladbach und Mackenstein in beiden Richtungen, wegen Brückenarbeiten bis Dienstag 5 Uhr gesperrt. Ich wünsche eine gute Fahrt.
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0: Mit Markus Poschlott. Beste Grüße aus Erfurt und beste Grüße auch aus dem Chiemgau. Claudia und Tom aus Obing haben uns geschrieben, sitzen schön gemütlich vor der Feuerschale, Weißbier dabei und die Musik der ARD-Hitnacht. So kann es doch gut gehen. Viele Grüße an die Feuerschale und auch wo immer Sie uns überall hören.

Mike and the Mechanics, Another Cup of Coffee, 0.39 Uhr. Das ist hier die ARD-Hitnacht. Und Grüße gehen nach Kopenhagen, da werden wir auch gerade gehört. Und zwar Mario. Mario hat uns geschrieben. Er ist in Kopenhagen und jetzt Achtung, er ist seit 10 Uhr unterwegs auf einem Mammutmarsch. 100 Kilometer am Stück. Er schreibt, die Mail ist jetzt eine gute Stunde her, er ist bei Kilometer 65, jetzt wird er wahrscheinlich schon bei Kilometer 70 sein oder so, und er hört dabei die ARD-Hitnacht. Er grüßt alle anderen Wanderer und die liebe Mama, die zu Hause am Handy die Strecke verfolgt, das irgendwie tracken kann. Großartig. Dann wünschen wir toi toi toi für die restlichen gut 30 Kilometer, auf dass alles gut geht. Und vielleicht haben wir auch noch einen Song, der dazu ein bisschen passt, der nach vorne geht. Aber ja. Dann jetzt einmal im Takt von Falco. Die nächsten 3 Minuten und 19 Sekunden. Rock mir Amadeus, rock es Mario.

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Das ist die ARD-Hitnacht mit Amy MacDonald und wir grüßen mal recht herzlich alle, die beim Konzert in Lingen gewesen sind und jetzt schon wieder zu Hause sind oder sich auf den Weg machen. Gute Heimreise und auf dass es ein schöner Abend gewesen ist mit Amy MacDonald.

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1: Um 1 Uhr mit Milat Kupay. Die Waldbrandsituation im Hohen Venn in Belgien hat sich deutlich zugespitzt. Die Flammen haben sich in den letzten Stunden weiter ausgebreitet und drohen auch Gebiete in Nordrhein-Westfalen zu erfassen. Bewohner der Stadt Monschau wurden aufgefordert, sich auf eine mögliche Evakuierung vorzubereiten. Aus der Nachrichtenredaktion Rainer Glitz.
2: Anwohner sollten bei Verwandten oder Freunden unterkommen. Die Einrichtung von Notunterkünften werde vorbereitet, hieß es. Doch allerdings sprechen die Behörden von vorbeugenden Maßnahmen. Auf belgischer Seite seien die Ortschaften Küchelscheid und Leikaul bereits evakuiert worden. Der in Belgien wütende Waldbrand hat mittlerweile etwa eine Fläche von 2000 Hektar erfasst. Zum Vergleich, im Hürtgenwald brannten bis zu 300 Hektar Wald.
1: In Brandenburg ist am Abend der neue Bahnhof in der Nähe des Tesla-Werks in Betrieb gegangen. Regionalzüge zwischen Berlin und Frankfurt-Oder fahren jetzt über die Station Fangschleuse. Sie liegt nördlich des Autowerks in Grünheide im Kreis Oder-Spree. Der Bahnhof verbessert die Anbindung für viele Mitarbeiter, die auf der Strecke Berlin-Frankfurt pendeln. Der Bau hat 16 Monate gedauert und ermöglicht auch, dass künftig längere Züge zum Einsatz kommen können. Bei der Schwimm-EM in Paris hat Johannes Liebmann Gold über 1500 Meter Freistil gewonnen. Dabei stellte er einen neuen Weltrekord auf. Aus der Sportredaktion Moritz Knorr.
3: Es war ein Fabelrennen des in Eckernförde geborenen und in Elmshorn aufgewachsenen Liebmann. Als erster Schwimmer überhaupt blieb er über die 1500 Meter unter 14 Minuten und 30 Sekunden. Liebmann bestimmte von Beginn an das Tempo und schlug schlussendlich nach 14:26:79 an. Damit unterbot der 19-Jährige den bisherigen Weltrekord des US-amerikanischen Olympiasiegers Bobby Fink um fast 4 Sekunden. Nach Gold über 800 Meter Freistil ist es für Liebmann bereits der zweite Titel bei dieser EM.
1: Und bei der Leichtathletik-EM in Birmingham hat Speerwerfer Julian Weber Gold geholt. Er warf seinen Speer im letzten Versuch 90,40 Meter weit. Auch Silber ging an das deutsche Team. Nick Tum wurde Zweiter. Außerdem gab es am Abend Silber für die deutsche 4x100-Meter-Staffel der Männer. Das waren die Nachrichten. Das Wetter in Deutschland. Heute Nacht mal mehr, mal weniger Wolken und vor allem im Nordosten und im Süden einzelne Schauer, 21 bis 15 Grad. Tagsüber Sonne, Wolken und vor allem im Süden Schauer und Gewitter, 21 bis 24 Grad im Norden und Osten, sonst 26 bis 32 Grad. Am Montag wechselhaft mit Schauern, im Süden wieder Gewitter, 21 bis 25 Grad. Und am Dienstag Wolken, vor allem im Norden Regen, im Süden recht sonnig. Die Temperaturen 8 bis 27 Grad. Es ist 1.03 Uhr.
4: Und das ist der Verkehrsservice in der ARD-Hitnacht. Zunächst die amtliche Gefahreninformation. Wegen akuter Waldbrände in Rheinland-Pfalz, Nordrhein-Westfalen, im Saarland und Belgien kann es zu Rauch- und Brandgeruch kommen, aber da besteht noch keine akute Gefahr. In Monschau, in den Ortsteilen Kalter Herberg und Mützenich, sollten sich die Anwohner jedoch bereits auf eine mögliche Evakuierung vorbereiten. Bitte hier nur den Notruf wählen bei einem konkreten erkennbaren Brand, einer akuten Gefahr oder einem medizinischen Notfall. Bitte nicht, um dort weitere Informationen einzuholen. Das machen Sie bitte über die Webseite monschau.de. Die weiteren Meldungen. A1 Lübeck-Fehmarn zwischen Neustadt-Pelzerhaken und Lensahn in beiden Richtungen wegen eines Polizeieinsatzes gesperrt. A57 Köln Richtung Krefeld zwischen dem Kreuz Meerbusch und Krefeld-Zentrum wegen Bauarbeiten bis Montag früh gesperrt. A61 Mönchengladbach-Venlo zwischen dem Kreuz Mönchengladbach und Markenstein beidseitig wegen Brückenarbeiten bis Dienstag gesperrt. Und die A448 Bochum-West Richtung Dortmund-Witten zwischen dem Dreieck Bochum-West und Bochum-Süd wegen Bauarbeiten bis Montag früh gesperrt. Ich wünsche eine gute Fahrt.
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4: Mit Markus Poschlott und besten Grüßen aus Erfurt.

0: Das sind Earth and Fire mit Weekend. Hey, Schnapszahl, 1.11 Uhr. Das ist sie, die ARD-Hitnacht. Heute, ja, mit dem, was sie auch in dieser Nacht wieder beschäftigt. Viele Grüße gehen raus.
1: Ja, hallo, hier sind Bettina und Jens. Wir kommen gerade zurück und sind gerade auf der Autobahn. Wir waren in Osnabrück im Schlossgarten und unsere Gedanken hängen gerade noch an dem Konzert, das wir gerade genießen durften.
0: Ja.
1: Roy Bianco und den Abruzzati Boys. Ganz liebe Grüße. Bleibt gesund und munter. Tschüss.
0: Ach, Roy Bianco, da fällt mir ja was zu ein. Viele Grüße an alle. Gerade auch bei diesem Konzert gewesen sind. Auch da wünschen wir natürlich einen guten Heimweg.
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0: Hab dich gefunden. Einfach einer der schönsten Ohrwürmer, oder? Wir kommen gleich zu Juli mit Geile Zeit. Vorher noch Billy Idol.

Die ARD-Hitnacht wird heute auch wahrscheinlich noch in einem Bus gehört, der gerade in Bayern unterwegs ist. Hier kommt nämlich eine Mail von Nico rein, der uns geschrieben hat, dass er gerade auf dem Heimweg ist mit dem Bus vom Wie spricht man das richtig aus, ohne sich zu blamieren? Eigentlich schon zu spät. Gäubodenvolksfest in Straubing. Ich hoffe, es ist richtig. Auf der A93 Richtung Waldsassen. Ich wünsche eine gute Fahrt. Und wenn Sie auch schreiben wollen, ja, ard-hitnacht@mdr.de. Das ist unsere E-Mail-Adresse. So. Schnell wieder Musik. Da kann nichts schief laufen. David McWilliams.

0: Und mit den letzten Takten von Roxette ist es gleich 13:30. Das ist der Verkehrsservice in der ARD-Hitnacht. Zunächst die amtliche Gefahreninformation wegen aktueller Waldbrände in Rheinland-Pfalz, Nordrhein-Westfalen, im Saarland und in Belgien. Kann es zu Rauch- und Brandgeruch kommen, es besteht jedoch keine akute Gefahr. In Monschau, in den Ortsteilen Kalter Herberg und Mützenich sollten sich die Anwohner jedoch bereits auf eine mögliche Evakuierung vorbereiten. Bitte hier nur den Notruf wählen bei einem konkreten erkennbaren Brand, einer akuten Gefahr oder einem medizinischen Notfall. Bitte nicht, um dort Infos abzufragen. Danke. Die A1 Lübeck-Fehmarn zwischen Neustadt-Pelzerhaken und Lehnsahn wegen eines Polizeieinsatzes noch immer gesperrt. Die A57 Köln Richtung Krefeld zwischen dem Kreuz Meerbusch und Krefeld Zentrum. Da laufen noch die Bauarbeiten bis Montag früh. Ich wünsche eine gute Fahrt durch diese Nacht.
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0: Und Sandra sagt, Heaven can wait. Viele Grüße kommen aus Erfurt und gehen ins ganze Land. Hier ist die ARD-Hitnacht. Ich bin Markus Poschlott. Hallo zusammen.

Es ist 1.37 Uhr. Hier ist der Verkehrsservice in der ARD-Hitnacht. Achtung, Falschfahrer auf der A4, Kirchheimer Dreieck Erfurt zwischen Wommen und Herleshausen kommt Ihnen ein Falschfahrer entgegen. Bitte fahren Sie äußerst rechts und überholen Sie nicht. Nochmal Obacht auf der A4, Kirchheimer Dreieck Erfurt zwischen Wommen und Herleshausen. Ein Falschfahrer. Obacht bitte.

0: äußerster Vorsicht weiterhin auf der A4. Falschfahrer Kirchheimer Dreieck, Erfurt zwischen Wommen und Herleshausen. Da kommt Ihnen der Falschfahrer entgegen. Bitte äußerste Vorsicht. So. Die ARD-Hitnacht, 1.38 Uhr. Heute mit Ihren Gedanken zu dieser Nacht. Es dreht sich unheimlich viel um das eine Thema und das nennt sich Waldbrand.
1: Hallo in die Nacht, hier Frau Peter aus dem Vorort Hürtgenwald-Düren. Ich habe gestern den Rauch zu Genüge gesehen. Es hört nicht auf. Hoffentlich regnet es bald ohne Ende. Wiederhören.
0: Jawohl, danke schön. Diesen Wünschen können wir uns, glaube ich, anschließen für die nächste Woche. Gibt es da jetzt ja durchaus Tendenzen, dass wir sagen, da kommt auch mal ein bisschen Regen runter. Hoffen wir auch, dass es an den richtigen Stellen ist. Und zur aktuellen Gefahreninformationen informieren wir hier ja auch halbstündig bei uns im Programm. Momentan betrifft es den Ort Monschau in den Ortsteilen Kalter Herberg und Mützenich. Da sollen sich die Anwohner auf eine mögliche Evakuierung vorbereiten, also schon mal Tasche packen und auf die Ansagen von vor Ort achten. Das ist auch besonders wichtig. So. Und wir halten hier alle auf dem Laufenden, die es wollen, die ARD-Hitnacht, wie jeden Tag, immer zwischen 23 und 6 Uhr.

0: Das ist die ARD-Hitnacht mit Ihren Anrufen auf der 0800 80 80 110.
1: Ich bin's nochmal, Claudia aus Maxi der Heidhof, der Oberpfalz. Ich wünsche euch heute einen schönen Tag. Ihr habt eine super Musik heute drauf. Ich grüße meinen Neffen Florian Lang, der heute Geburtstag hat.
0: Die Grüße gehen wir gerne weiter. Auch an alle, die heute Geburtstag haben. Happy Birthday an diesem 16. August. 1.51 Uhr ist es. So, was kommt jetzt? Die Pointer Sisters. I'm so excited. Und danach spiele ich uns Cool and the Gang. Das ist die ARD-Hitnacht.

1.56 Uhr ist es. Hier ist der Verkehrsservice in der ARD-Hitnacht. Achtung nochmal, der Falschfahrer auf der A4 Kirchheimer Dreieck Erfurt bewegt sich jetzt weiter zwischen Eise nach West und Herleshausen ist jetzt der Falschfahrer unterwegs. Bitte fahren Sie äußerst rechts, überholen Sie nicht auf der A4 Kirchheimer Dreieck Erfurt zwischen Eise nach West und Herleshausen. Ein Falschfahrer, bitte äußerste Vorsicht.

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1: Um 2 Uhr mit Milat Kupay. Die Waldbrandsituation im Hohen Venn in Belgien hat sich deutlich zugespitzt. Die Flammen haben sich in den letzten Stunden weiter ausgebreitet und drohen auch Gebiete in Nordrhein-Westfalen zu erfassen. Weitere Bewohner der Stadt Monschau wurden aufgefordert, sich auf eine mögliche Evakuierung vorzubereiten. Aus Monschau, Arndt Lorenz.
2: Das Lagezentrum der Städteregion Aachen ist in ständigem Austausch mit den Krisenstäben in Belgien. Dort mussten wegen des Brandes schon einige hundert Menschen ihre Wohnungen und Häuser verlassen. Vorsorglich warnt deshalb die Stadt Monschau etwa 4000 Einwohner mehrerer Ortsteile vor. Nach Behördenangaben lässt sich durch die Ausbreitung des Waldbrandes im Hohen Venn ein Übergreifen auf Teile von Monschau nicht vollständig ausschließen. Auch die Einrichtung von Notunterkünften ist geplant.
1: Zehntausende Menschen haben im Berliner Tiergarten die Technoparade Rave the Planet gefeiert. Die als Demonstration gemeldete Veranstaltung stand unter dem Motto Imagine Love. Es war das erste Großereignis nach dem mutmaßlich islamistischen Anschlag beim Christopher Street Day vor 3 Wochen. Die Polizei war mit rund 1500 Beamten im Einsatz. Die Parade begann mit einer Schweigeminute für die Opfer des Anschlags. Polizei und Feuerwehr sprachen von einem störungsarmen Verlauf. Laut einem Polizeisprecher gab es fast 40 vorübergehende Festnahmen. Bei der Leichtathletik-EM in Birmingham hat es heute Abend 3 Medaillen für das deutsche Team gegeben. Die Speerwerfer sorgten sogar für einen Doppelsieg. Aus Birmingham, Jens-Jörg Krieg.
3: Das Beste kommt zum Schluss. Im letzten Versuch hat Speerwerfer Julian Weber noch einmal alles rausgehauen. Sensationelle 90,40 Meter. Damit verdrängte Weber Teamkollegen Nick Thumm auf Rang 2 und krönte sich zum zweiten Mal zum Europameister. Für Thumm ist EM Silber der größte Erfolg seiner noch jungen Karriere. Spektakel bot auch die deutsche 4x100 Meter Staffel. Auch ohne Owen Ansa, den Europameister über die 200 Meter, sprintete das DLV-Quartett zu Silber. Den Sieg sicherten sich die favorisierten Briten. Bronze holte Belgien.
1: Und bei der Schwimm-EM in Paris hat Johannes Liebmann sein 2. Gold geholt und das in Weltrekordzeit. Er siegte über 1500 Meter Freistil. Und in der 2. Fußball-Bundesliga sind im Abendspiel zwischen Kaiserslautern und Karlsruhe keine Tore gefallen. Das waren die Nachrichten. Das Wetter in Deutschland, heute Nacht Wolken und vor allem im Nordosten und im Süden einzelne Schauer, 21 bis 15 Grad. Tagsüber Sonne, Wolken und vor allem im Süden Schauer und Gewitter, 21 bis 24 Grad, im Norden und Osten sonst bis 32 Grad. Und am Montag wechselhaft mit Schauern, im Süden wieder Gewitter, 21 bis 25 und am Dienstag Wolken bis 27 Grad. Es ist 2.03 Uhr.
4: Und das ist der Verkehrsservice in der ARD-Hitnacht. Zunächst Achtung nochmal der Falschfahrer auf der A4. Kirchheimer Dreieck Erfurt zwischen Eisenach West und Herleshausen kommt Ihnen der Falschfahrer entgegen. Fahren Sie bitte äußerst rechts und überholen Sie nicht. Lassen Sie das Radio an. Wir melden, sobald die Gefahr vorüber ist. Dann die amtliche Gefahrinformation wegen aktueller Waldbrände in Rheinland-Pfalz, Nordrhein-Westfalen.